brachte Spanien in der 22. Minute in Führung per Elfmeter. Pedro Porro erzielte den zweiten Treffer in der 58. Minute. Im großen Finale von New York treffen die Spanier nun am Sonntag

0: aus, um umgestürzte Bäume zu beseitigen und vollgelaufene Keller auszupumpen. Mehrere Personen wurden verletzt. Die Folgen des Unwetters waren auch am Flughafen Nürnberg zu spüren. Wetterbedingt wurde der Flugbetrieb am Abend vorübergehend eingestellt. In einigen Nürnberger Schulen fällt heute der Präsenzunterricht wegen umgestürzter Bäume aus, teilte das Bayerische Kultusministerium mit. Das Bundeskabinett will heute als sogenanntes Entlastungskabinett tagen. Ziel sollen Maßnahmen zum Bürokratieabbau sein. Die Bundesregierung hatte sich in diesem Rahmen schon im November getroffen und Schritte zur Entbürokratisierung beschlossen.
1: Die Bundesregierung will die Bürokratiekosten für die Wirtschaft um 25% senken. Unternehmen sollen darüber spürbar entlastet und die Verwaltung digitalisiert werden. Zum Beispiel durch das Berichtsentlastungsgesetz. Dadurch sollen Dokumentationspflichten und unnötige bürokratische Hürden für Betriebe deutlich reduziert werden. Und es sollen Informationen und Daten künftig nur noch einmal bei Behörden gemeldet werden, um Mehrfachmeldungen abzuschaffen. Aus Berlin, Tine Klimach.
0: Nochmal zum Fußball. Auf dem Weg zu einer Verpflichtung von Jürgen Klopp als Bundestrainer haben der DFB und Red Bull offenbar eine Lösung gefunden. Konkrete Ergebnisse über ein Treffen in München wurden noch nicht veröffentlicht. Nach dpa-Informationen soll es aber einen Deal geben, der den Weg von Klopp in das Bundestraineramt endgültig ermöglicht.
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0: It's Eric Easy Wright and Tupac Shakur. Rest in peace, home.
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1: Ich bin Diana Kramer. Spanien steht im Endspiel der Fußball-Weltmeisterschaft. Die Europameister besiegten im ersten Halbfinale Frankreich mit 2:0. Die Spanier spielen damit am Sonntag gegen den Sieger der Partie England gegen Argentinien um den Titel. Das zweite Halbfinale findet heute Abend statt. Die schwarz-rote Bundesregierung steckt weiter im Umfragetief. Laut aktuellem Trendbarometer von RTL und NTV sind 82% der Bundesbürger mit der Arbeit der Regierungskoalition unzufrieden. Besonders schlecht schneidet Bundeskanzler Friedrich Merz ab. Mit ihm sind sogar 85% unzufrieden.
2: Der Frust ist offenbar auch in den eigenen Reihen groß. Selbst unter den Anhängern von CDU und CSU ist mehr als die Hälfte mit der Regierungsarbeit unzufrieden. Bei der SPD sind es sogar fast 3/4. Dabei versucht die Koalition gerade mit einer ganzen Reihe von Reformen gegenzusteuern. Etwa bei Gesundheit, Heizen und Rente. Auch Steuerentlastungen für kleine und mittlere Einkommen sind geplant. Bislang schlägt sich das in den Umfragewerten aber nicht nieder. Zoe Tassovali, Redaktion.
1: 5 Jahre nach der Flutkatastrophe hat das Ahrtal der Opfer gedacht. Bei einer Gedenkveranstaltung in Bad Neuenahr-Ahrweiler erinnerte eine Schweigeminute an die mindestens 135 Toten. Der rheinland-pfälzische Ministerpräsident Gordon Schnieder fand anschließend deutliche Worte zum

0: Entschuldigung.
1: Der Ministerpräsident von Rheinland-Pfalz, Gordon Schnieder. Die Polizei sucht in Würzburg und Umgebung einen Mann mit einer Waffe und ist im Großeinsatz. Sie warnte davor, Anhalter mitzunehmen. Am Abend waren in Würzburg mehrere Schüsse gemeldet worden. Laut Polizei wurde mit scharfer Munition auf Gebäudewände und die Tür eines Wohnhauses geschossen. Verletzt worden sei niemand, heißt es. Nach dem mutmaßlichen Schützen läuft eine Großfahndung.
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0: die beste Turnierleistung ab und kann nun entspannt verfolgen, ob sich heute im anderen Halbfinale Messis Argentinier oder England um Kane und Bellingham durchsetzt. Thomas Thonfeld, Sportredaktion.
1: 4 von 5 Bundesbürger sehen die Bundesregierung durch die jüngsten beschlossenen und angestoßenen Reformen nicht gestärkt. In einer YouGov-Umfrage für die dpa gaben 47% an, die Regierung gehe geschwächt in die Sommerpause. Nur 10% sehen die Regierung gestärkt, 33% sehen keine Veränderung. Heute will sich Bundeskanzler Friedrich Merz in Berlin bei der traditionellen Sommerpressekonferenz zu aktuellen Themen der Innen- und Außenpolitik äußern. Die USA haben ihre Blockade von iranischen Häfen wieder aufgenommen. Damit sollen Schiffe daran gehindert werden, iranische Häfen oder auch Küstengebiete anzusteuern oder zu verlassen. US-Präsident Donald Trump hatte die Wiederaufnahme der Blockade am Montag angekündigt.
2: Seeblockade, Angriffswellen, iranische Vergeltungsschläge und steigende Ölpreise. Der Konflikt eskaliert. In einem TV-Interview drohte Trump erneut mit der Bombardierung von Brücken und Kraftwerken im Iran nächste Woche. Zunächst sollen die massiven Angriffe auf Irans militärische Infrastruktur weitergehen. So lange, bis ich sage, dass es reicht, sagte Trump dem TV-Sender Fox. Von einer Gebühr in der Straße von Hormuz war er wieder abgerückt. Nun sollen die Golfstaaten mit Investitionen und Handel die Kosten für die Sicherung der Meerenge stemmen. Tina Eck, USA.
1: Heftige Unwetter haben am Abend die Region Nürnberg schwer getroffen. Nach Angaben der Feuerwehr gingen innerhalb von 5 Stunden fast 3000 Notrufe ein. Die Einsatzkräfte rückten zu rund 1000 Einsätzen aus, vor allem wegen umgestürzter Bäume und vollgelaufener Keller. Mehrere Personen wurden verletzt. Wegen des Unwetters musste auch der Flughafen Nürnberg am Abend vorübergehend den Betrieb einstellen.
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1: Ich bin Diana Kramer. Für Bundeskanzler Friedrich Merz steht heute Mittag der letzte Termin vor der parlamentarischen Sommerpause an. Bei der traditionellen Sommerpressekonferenz stellt er sich in Berlin den Fragen der Journalisten zu aktuellen Themen.
2: Vor einem Jahr ging die Koalition noch ziemlich zerstritten in die Sommerpause. Grund war damals der Streit um die Verfassungsrichterwahl. Diesmal will Merz zeigen, Schwarz-Rot hat sich zusammengerauft und bringt Reformen auf den Weg. Doch die Journalisten dürften auch da nachhaken, wo es für den Kanzler unbequem wird. Etwa bei den anstehenden Landtagswahlen oder den Kriegen in der Ukraine und im Iran. Auch dass Merz immer unbeliebter wird, könnte Thema werden. 85% der Menschen sind laut einer aktuellen Umfrage von RTL und NTV mit ihm unzufrieden. Zoe Tassovali, Redaktion.
1: US-Präsident Donald Trump hat dem Iran erneut mit Angriffen auf die zivile Infrastruktur des Landes gedroht. Nächste Woche würden alle Kraftwerke und Brücken zerstört, es sei denn, sie kommen an den Verhandlungstisch zurück, sagte er in einem Interview des US-Senders Fox News. Die Attacken würden weitergehen, bis er sage, dass es genug ist, sagte Trump. In der Europaregion der Weltgesundheitsorganisation sind mehr als 500.000 Kinder komplett ohne Impfschutz. Das geht aus einem aktuellen Bericht der WHO hervor. Zur WHO-Europaregion gehören über 50 Länder, darunter auch die Türkei, Russland und Israel.
3: Ungeimpfte Kinder, das kommt vor allem in Konfliktgebieten vor, wo Impfprogramme ausfallen. Und manche Länder haben wegen gekürzter Entwicklungshilfe nicht genügend Geld dafür. Besorgt ist die WHO aber auch über Impfskepsis, geschürt durch Falschinformationen über angebliche Risiken. Dabei haben Impfungen nach WHO-Angaben in den vergangenen 50 Jahren 150 Millionen Menschenleben gerettet. Auch in Deutschland gibt es Kinder, die keine einzige Impfung erhalten haben. Rund 21.000 nach Angaben der Organisationen. Aus Genf, Christiane Ulrich.
1: Zum Sport: bei der Fußball-WM steht der erste Finalist fest. Spanien hat im Halbfinale Frankreich mit 2:0 besiegt. Im Endspiel am Sonntag treffen die Spanier auf den Sieger des zweiten Halbfinals, England gegen Argentinien, das heute Abend ausgetragen wird.
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0: Schönen guten Morgen. Mittwoch, 5:30. Hier ist Radio Hannover.
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0: Zu Hause morgens durchlüften und Frischluft reinlassen, das geht auch heute ganz gut. Die Temperaturen über Nacht wieder runtergegangen. 14 Grad sind es aktuell jetzt in Badenstedt und in Bodfeld, 15 Grad in der Wedemark, aktuell in Brelingen. Im Lauf des Tages wird es heute aber auch wieder ziemlich warm, 28 Grad der Höchstwert später. Viel Sonne gibt es dazu und ein paar Wolken, aber auch heute so ein bisschen schwül. Deswegen sind erneut Schauer oder Gewitter im Lauf des Tages möglich. Auch morgen nochmal viel Sonne und hohe Temperaturen danach. So in Richtung Wochenende wird es etwas kühler und unbeständiger.
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0: Auf den Straßen ist noch alles in Ordnung. Ich wünsche eine gute und sichere Fahrt, wenn ihr so früh schon durch die Region Hannover rollt. Guten Morgen mit Radio Hannover. Ja, für manche war Frankreich gefühlt wahrscheinlich schon fast Weltmeister. Und jetzt sind sie raus. Les Bleus gegen La Furia Roja. Frankreich gegen Spanien. Das war das erste WM-Halbfinale gestern. Und das war schon, muss man sagen, eine kleine Machtdemonstration von den Spaniern. Die haben kaum was zugelassen hinten gegen Mbappé, Dembélé und all die anderen Superstars. Und vorne haben sie selber zweimal getroffen. 2-0 das Ergebnis. Spanien also der erste Finalist bei der Fußball-WM. Da haben wir natürlich nachher auch noch mehr Infos dazu. Jetzt erstmal Musik von In Excess. Ich bin Dörte Hansen. Guten Morgen.

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1: Der Zauber ist zurück, sagen viele über den Neustart beim kleinen Fest im Großen Garten. Liegt vielleicht einfach daran, dass der neue Chef Desimo ja auch Zauberer ist. Hannovers beliebtes Kleinkunstfestival ist in diesem Jahr aber etwas kürzer und geht daher diese Woche schon zu Ende. Nur noch heute und morgen habt ihr die Chance, dabei zu sein. Es gibt für beide Tage aktuell auch noch Karten im Vorverkauf. 300 Tickets liegen aber auch immer noch an der Abendkasse. 37 € kostet eine Karte. Um 18 Uhr startet dann das Programm auf den Bühnen, verteilt im schönen großen Garten. Der Kinofilm Der Magier im Kreml erzählt vom Aufstieg des russischen Präsidenten Wladimir Putin und vor allem die Geschichte von Putins Spin-Doktor Vadim Baranov. Das ist zwar ein fiktiver Charakter, aber angelehnt an einen echten damaligen Kreml-Berater. Ähnliches gilt auch für die Story, die eben nicht echt ist, aber große Parallelen zur Realität aufweist. Es geht um Putins Aufstieg nach dem Zusammenbruch der Sowjetunion vom KGB-Mann im Hintergrund zum brutalen Machthaber von Russland. Der Magier im Kreml läuft heute um 20.15 Uhr im Apollo-Kino. Oder eine leckere Bratwurst mit Meerblick, also fast zumindest. Grillabend heute am Steinhuder Meer. Der lokale Verkehrsverein lädt mit seinem Grillteam ein zu einem geselligen Abend ab 18 Uhr an der Grillhütte am Minigolfplatz Lütjendeile in Steinhude.
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0: Schönen guten Morgen mit Radio Hannover. Und während Spanien als erster WM-Finalist feststeht, doktort der DFB weiter am Vertrag mit dem neuen Wunsch-Bundestrainer und soll da jetzt tatsächlich eine entscheidende Hürde genommen haben. Nach DPA-Informationen hat sich DFB-Präsident Bernd Neuendorf nämlich bei einem Gipfeltreffen mit dem Red Bull-Boss geeinigt, wie denn Jürgen Klopp aus seinem Vertrag, den er bei Red Bull hat, noch rauskommen könnte, um dann eben zeitnah beim DFB anzufangen. Mehr Nachrichten gibt's hier bei Radio Hannover gleich in 8 Minuten um 6.
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0: Face. Guten Morgen mit Radio Hannover. Auch das Werk von Volkswagen-Nutzfahrzeuge bei uns in Stöcken ist ja weiterhin Teil der Diskussion um mögliche weitere Sparmaßnahmen bei Autobauer VW. Experten rechnen allerdings mit deutlich weniger harten Einschnitten als zuletzt berichtet. Das ist ein Thema bei uns in den nächsten Hannover News um 6:30. Jetzt ist es 6 Uhr.
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2: Ich bin Dirk Zeitler. Spanien hat das Endspiel der Fußball-Weltmeisterschaft erreicht. Der Europameister besiegte im Halbfinale in Arlington Frankreich mit 2:0 und spielt am Sonntag in East Rutherford um den Titel. Ihren Finalgegner ermitteln Titelverteidiger Argentinien und England heute Abend in Atlanta.
3: Ein verdienter Sieg der Spanier, die Frankreichs hochgelobte Offensive um Superstar Mbappé fast durchgängig kontrollieren. Schon nach 22 Minuten die Führung durch Oyarzabal per Strafstoß. Porro besorgt nach 58 Minuten den zweiten Treffer. Spanien liefert auf den Punkt die beste Turnierleistung ab und kann nun entspannt verfolgen, ob sich heute im anderen Halbfinale Messis Argentinier oder England um Kane und Bellingham durchsetzt. Die Polizei in Atlanta ist im Großeinsatz. Die Begegnung dort gilt als Hochrisikospiel. Thomas Thonfeld, Sportredaktion.
2: 4 von 5 Bundesbürgern sehen die Bundesregierung durch die jüngsten beschlossenen und angestoßenen Reformen nicht gestärkt. In einer YouGov-Umfrage gaben 47% an, die Regierung gehe geschwächt in die Sommerpause. Nur 10% sehen die Regierung gestärkt. Heute will sich Bundeskanzler Merz in Berlin bei der traditionellen Sommerpressekonferenz zu aktuellen Themen äußern. Die USA haben ihre Blockade von iranischen Häfen wieder aufgenommen. Laut dem zuständigen Regionalkommando des US-Militärs sollen so Schiffe daran gehindert werden, iranische Häfen oder Küstengebiete anzusteuern oder sie zu verlassen. US-Präsident Trump hatte die Wiederaufnahme der Blockade am Montag angekündigt.
4: Seeblockade, Angriffswellen, iranische Vergeltungsschläge und steigende Ölpreise. Der Konflikt eskaliert. In einem TV-Interview drohte Trump erneut mit der Bombardierung von Brücken und Kraftwerken im Iran nächste Woche. Zunächst sollen die massiven Angriffe auf Irans militärische Infrastruktur weitergehen. So lange, bis ich sage, dass es reicht, sagte Trump dem TV-Sender Fox. Von einer Gebühr in der Straße

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1: Auch heute darf es bei euch eine leichte Sommergarderobe sein, denn es wird wieder ziemlich warm heute. 28 Grad später der Höchstwert. Damit verdoppeln wir dann im Laufe des Tages die Temperaturen von aktuell. 14 Grad in Oze, genauso wie in Limmer und am Kronsberg. Dazu heute wieder viel Sonne. Es kann allerdings auch heute im Laufe des Tages Schauer oder Gewitter geben. Die Luft später auch wieder so ein bisschen schwül. Ähnlich sieht es auch morgen nochmal aus. Auch nochmal viel Sonne und hohe Temperaturen. In Richtung Wochenende wird es dann etwas kühler und auch unbeständiger.
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1: Vorsicht bitte auf der A7, Hamburg Richtung Hannover, zwischen Großburg-Wedel und der Ausfahrt Altwarmbüchen, Gefahr durch Gegenstände auf der Straße. Und eine wichtige Info für die A2 heute, Braunschweig Richtung Hannover. Zwischen Peine und Hämeler Wald ist der rechte Fahrstreifen gesperrt. Die Fahrbahnbreite vorübergehend auf 3,50 Meter begrenzt. Wenn ihr euch auskennt, solltet ihr das Gebiet während dieser Fahrbahnausbesserungsarbeiten am besten umfahren. Soll dauern bis heute Mittag um 12.
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1: Mit Dörte Hansen und bei mir schon dem zweiten Kaffee des Morgens. Ich hoffe, ihr kommt gut mit uns in den Mittwoch. Einfach gute Musik gibt es jetzt von Somba und von Tears for Fears.

vielleicht macht ihr auch mit in irgendeinem WM-Tippspiel. Ich bin in verschiedenen Runden aktiv. Und ja, auch ich hatte auf Frankreich getippt als Weltmeister. Und trotzdem hatte ich da gestern so ein Gefühl und habe dann doch meinen Tipp für Spanien abgegeben. Nicht viele andere haben das so gemacht, aber am Ende kann ich stolz mir auf die Schulter klopfen, hatte ein gutes Gefühl. Ja, Spanien hat tatsächlich gewonnen und ist als erstes Team ins WM-Finale eingezogen, während einige vielleicht schon dachten, Frankreich ist schon fast Weltmeister. Naja, das Spiel auch noch Thema ausführlich hier in dieser halben Stunde auf der 100,0.

die ganz großen Gefühle hier bei Radio Hannover für euren Mittwochmorgen. Was für eine tolle Ballade von U2. Funktioniert auch nach so vielen Jahren immer noch richtig gut. Kommt gut in den Tag mit eurer Stimme der Stadt. 6:17 Uhr jetzt. Guten Morgen.

0: Bleu gegen La Furia Roja. Was für ein Halbfinalknaller am Abend. Und es war am Ende eine Machtdemonstration der Spanier. Guten Morgen, 20 nach 6, hier ist Radio Hannover.
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0: Spanien steht fest. Als erster WM-Finalist im ersten Halbfinale haben sich die Iberer am Abend in Dallas mit 2:0 gegen Top-Favorit Frankreich durchgesetzt. Und das wirklich klar und deutlich, für einige vielleicht überraschend. Radio Hannover WM-Reporter Till Uhlig, das war am Ende wirklich eine ziemlich deutliche Angelegenheit.
2: Das war ein hochverdienter Sieg für eine spanische Mannschaft, die bei diesem Turnier die mit Abstand beste Leistung gezeigt hat und so definitiv Favorit ist für das Finale. Das war defensiv grandios, was die Spanier dahin zauberten gegen eine Mannschaft, die ja bisher mit den Franzosen vor allem in der Offensive brutal geglänzt hatte. Tja, und in der eigenen Offensive, da war man eiskalt. Oh ja, Sabal per Foul-Elfmeter nach Foul an Lamine Yamal, dem Superstar, und Pedro Porro in der zweiten Halbzeit sorgten für die Entscheidung. Die Franzosen hatten kaum überhaupt eine echte Torchance, um das Ergebnis anders zu gestalten und sind an einem Gegner gescheitert, von dem Trainer De La Fuente nach dem Spiel sagte, sie haben heute die Franzosen gegen die beste Mannschaft der Welt gespielt. Na dann.
0: Heute nun, Till, wird dann der spanische Gegner ermittelt und Argentinien trifft im zweiten Halbfinale auf England.
2: Vor dem ersten Halbfinale habe ich ja gesagt, ich bin bei Frankreich, lag daneben. Jetzt sagt mein Bauchgefühl, es werden die Engländer sein. Ich finde Argentinien übrigens das Team mit den bisher am meisten erzielten Toren. 17 sind das bei diesem Turnier. Trotzdem nicht so richtig gut, muss ich ganz ehrlich sagen. Wirkt insgesamt eher so ein bisschen, wie soll ich es formulieren, glücklich, dass die Mannschaft der Titelverteidiger überhaupt im Halbfinale steht. Hat nicht wirklich überzeugt bei seinen Auftritten. England hat mir besser gefallen, vor allem Harry Kane trifft eben irgendwie immer und Jude Bellingham ist in absoluter Topform. Dazu hat der deutsche Coach Thomas Tuchel es hinbekommen, die Mannschaft ja gut aufeinander abzustimmen, so würde ich es mal formulieren. Also für mich England ein Hauch stärker, aber wie gesagt, bleibt trotzdem ein Spiel auf Augenhöhe. Wäre ja auch verwunderlich, wenn das nicht so wäre in einem WM-Halbfinale.
0: Ja, das natürlich absolut. Wir checken trotzdem dann morgen früh, ne, Till, wie die Prognose diesmal läuft. Spanien also erreicht zum zweiten Mal nach 2010 ein WM-Finale und wartet jetzt auf seinen Gegner. Das zweite Halbfinale zwischen Argentinien und England steigt dann heute Abend um 21 Uhr deutscher Zeit in Atlanta.
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0: Der Bandname klingt gar nicht wirklich französisch, ist aber französisch. Santa Esmeralda, unser Classic Hit aus den 70ern, gleich hier bei Radio Hannover. Don't Let Me Be Misunderstood um kurz vor 6:30.
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0: Guten Morgen am Mittwoch mit Radio Hannover. Es ist 6:30.
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2: Mit Anna Weiland. Guten Morgen. Wie groß wird das Sparpaket bei Volkswagen ausfallen? Auch das Nutzfahrzeugewerk in Stöcken bleibt Teil der Debatte um mögliche Sparmaßnahmen. Experten erwarten aber deutlich weniger harte Einschnitte als zuletzt befürchtet. Branchenkenner Ferdinand Dudenhöfer rechnet nicht mit Werksschließungen. Höchstens beim Audi-Standort Neckarsulm, sagte er der deutschen Presseagentur. Er fordert Gespräche zwischen Volkswagen und der IG Metall auf vernünftiger Basis. Als Vermittler bringt er Niedersachsens Ministerpräsident Olaf Lies ins Spiel. Auch Frank Schwope von der Fachhochschule des Mittelstands geht von einem geringeren Stellenabbau aus als bislang diskutiert. Er rechnet weltweit mit etwa 30.000 bis 40.000 Stellen, die wegfallen könnten. Der Autoexperte Stefan Bratzel warnt zugleich vor Folgen für viele weitere Arbeitsplätze in der Wirtschaft. Am Landgericht Hannover startet heute ein Sicherungsverfahren wegen vorsätzlicher Brandstiftung. Dem Beschuldigten wird vorgeworfen, im Dezember vergangenen Jahres in seiner Wohnung ein Sofa angezündet und gleichzeitig den Gasherd eingeschaltet zu haben. In dem Mehrfamilienhaus sind mehrere Räume in Brand geraten. Der Schaden liegt nach Angaben der Staatsanwaltschaft bei rund 100.000 Euro. Wegen einer psychischen Erkrankung soll der Mann dabei schuldunfähig gewesen sein. Die Staatsanwaltschaft will die Unterbringung in einem psychiatrischen Krankenhaus erreichen.
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2: Die Feuerwehr hat jetzt eine abschließende Bilanz zu den Unwettern am Montagabend gezogen. Heftiger Starkregen hat in Hannover und der Region zu rund 1200 Feuerwehreinsätzen geführt. Straßenkeller und Tiefgaragen standen unter Wasser. Die Einsatzkräfte waren rund 23 Stunden im Dauereinsatz. Auf dem Mittellandkanal bei Hannover ist ein Ölfilm entdeckt worden. Die Verunreinigung erstreckte sich über rund 13 Kilometer zwischen Anderten und Nordhafen. Die Ursache ist noch unklar. Die Polizei ermittelt und rät Badegästen zur Vorsicht. Und heute startet die Bewerbungsphase für die sogenannte grüne Hausnummer. Damit werden energieeffiziente Gebäude gewürdigt. Bisher wurden niedersachsenweit 2300 Häuser damit ausgezeichnet. Bewerbungsschluss ist am 15. September.
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0: Wach geküsst von strahlendem Sonnenschein heute früh am Mittwochmorgen bei noch eher frischen 15 Grad in Linden-Nord und in Waldhausen 14 Grad aktuell noch in Basinghausen. Im Lauf des Tages aber wird es wieder sehr, sehr warm. Die Werte gehen rauf auf bis zu 28 Grad am Nachmittag. Kann sein, dass es heute auch wieder so bisschen schwül wird, bisschen drückend. Dementsprechend sind auch heute Nachmittag Schauer oder Gewitter nicht ausgeschlossen. Im Grunde ähnliches Wetter also wie gestern am Dienstag. Auch morgen nochmal ähnliches Wetter, auch nochmal wirklich hochsommerlich warm. Dann Richtung Wochenende wird es etwas kühler und unbeständiger.
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0: Auf den Straßen ist aktuell alles in Ordnung. Ich wünsche euch eine gute und sichere Fahrt mit Radio Hannover.

0: 20 vor 7 gerade durch. Guten Morgen mit Radio Hannover. Ausschlafen, Eis essen, verreisen oder einfach mal nichts tun. Hannover ist im Ferienmodus, auf den Spielplätzen und in den Freibädern ist ordentlich was los. In den Cafés sitzen mehr Familien und viele zählen wahrscheinlich die Tage bis zum Urlaub. Wir haben auf der Listermeile und am Wakitu-Spielplatz nachgefragt, wie laufen denn die Ferien bisher bei euch und was steht noch an?
1: Viel geschlafen, ein bisschen Schule gemacht sind wieder und ausgeruht.
2: Wir fliegen morgen früh in die Türkei. Preis-Leistung stimmt, super Hotels, kann man nicht klagen. Passt eigentlich alles perfekt.
3: Mich mit meinen Freunden verabredet und ausgeruht. Ich habe Hort Ferienbetreuung dann noch und fahre auch noch weg.
4: We just landed in Hanover. We moved from Mexico to here. We went to the Messe, that was the Idee-Messe. We went with the kids there.
5: Also wir fahren nach Frankreich und wollen 2 Wochen zelten, wenn es nicht zu heiß ist. Mal gucken.
6: Ich bin jetzt im Mutterschutz und bereite mich auf meine Geburt vor. Bei der Hitze viel trinken an alle Schwangeren und viel in klimatisierten Räumen oder im Schatten sein, weil sonst hält man es nicht aus.
0: Oh ja, und das geht ja aber gerade auf dem Wakitu und natürlich auch nebenan in der Eilenriede wirklich hervorragend. Da ist es immer ein bisschen kühler. Also Sommerferien in Hannover, die sind gut angelaufen und das Beste, mehr als die Hälfte, liegt noch vor uns.

Morgen mit Radio Hannover und schon so früh am Morgen um 6:45 braucht ihr Geduld aktuell auf der A2. 4 Kilometer Stau, Braunschweig Richtung Hannover zwischen Peine und Hämelerwald. Das Ganze dort vor der Baustelle. Kommt gut an.

0: Schönen guten Morgen mit Radio Hannover und Lauffans, aufgepasst, wenn ihr gerade mal wieder so ein bisschen Trainingsmotivation braucht. Wir brauchen euch.
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0: Ja, ich fordere Kollegin Marisa Puerti nochmal raus. Nach meiner Niederlage im Battle in der Marathon-Staffel kommt jetzt im September die Revanche. Wir machen wieder zwei Teams, die dann auf die 10-Kilometer-Strecke gehen beim Nachtlauf, beim Sportcheck-Run am 18. September und am Ende zählt dann die schnellste Team-Durchschnittszeit und entscheidet über Sieg und Niederlage und über Ruhm und Ehre. Und ich mache mir da jetzt mit Nils den nächsten Support klar.
2: Ja, moin.
0: Hi, du hast uns geschrieben, dass du 7-mal die Woche laufen gehst und deswegen habe ich mir gedacht, da schlage ich zu und hole Nils in mein Team, ins Team Dörte. Herzlich willkommen.
2: Ja, wunderbar, danke schön.
0: Was reitet dich denn bitte, 7-mal die Woche laufen zu gehen?
2: Die Bewegung. Ich habe einen Bürojob und da braucht man so ein bisschen Bewegung, sowas ausgleichen.
0: Ja, aber jeden Tag ist schon krass, oder?
2: Ja, es geht. Immer nur eine kleine Runde.
0: Okay, was ist für dich eine kleine Runde?
2: Also in der Woche zwischen 5 und 6 und am Wochenende dann nochmal gerne so 15 bis 20.
0: Na, sauber. Also sind diese 10 Kilometer beim Nachtlauf für dich ein Klacks?
2: Ja, ja, von der Strecke her schon.
0: Sehr gut. Bist du da schon mal mitgelaufen bei diesem Nachtlauf, bei dem Sportcheck-Run?
2: Ja, das ist aber auch schon gefühlt 100 Jahre her.
0: Okay, aber die Atmosphäre hast du vielleicht noch ein bisschen im Kopf. Wie war das?
2: Dunkel und cool.
0: Ja, das sind doch schon mal zwei gute Attribute, würde ich sagen. Lieber Nils, das ist ja ein Wettkampf, ne? Also Team Dörte gegen Team Marisa. Ich möchte gerne gewinnen, weil ich mit meinem Team beim Marathon in der Staffel wirklich haushoch unterlegen war. Wie ist das mit dir? Bist du da ehrgeizig oder zählt die Freude, der Spaß?
2: Also erstmal Freude und Spaß, aber ich kann auch ehrgeizig.
0: Ich freue mich auf jeden Fall, dass du in meinem Team bist, lieber Nils. Und wir werden uns dann in den nächsten Wochen auch mal persönlich noch kennenlernen. Vielleicht zusammen eine kleine Runde um Maschsee drehen oder so. Und dann wäre das doch gelacht.
2: So eine?
0: Ja, mal gucken. Vielleicht auch anderthalb.
2: Okay.
0: Auf 10 Kilometer kommen wir bestimmt irgendwie mit anderthalb Runden, oder?
2: Ja, müssen wir ein bisschen mehr laufen.
0: Ja, ich merke schon, da schart jemand mit den Hufen, aber ist ja gut so. 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

0: 6 Minuten noch bis 7. Hier ist Radio Hannover. Schönen guten Morgen. Einfach gute Musik hier auf der 100,0. Gleich vor 7 hört ihr noch Mr. Big und nicht der aus Sex and the City, sondern die Band natürlich. Der Mega-Hit To Be With You gleich.
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0: 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Guten Morgen. Auch das Werk von Volkswagen-Nutzfahrzeuge bei uns in Stöcken ist ja weiterhin Teil der Diskussion um mögliche weitere Sparmaßnahmen beim Autobauer. Experten allerdings rechnen mit deutlich weniger harten Einschnitten als zuletzt berichtet. Das wird ein Thema sein in unseren Hannover News um 7:30. Jetzt ist es 7 Uhr.
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2: Ich bin Dirk Zeitler. Spanien hat das Endspiel der Fußball-Weltmeisterschaft erreicht. Der Europameister besiegte im Halbfinale in Arlington Frankreich mit 2:0 und spielt am Sonntag in East Rutherford um den Titel. Ihren Finalgegner ermitteln Titelverteidiger Argentinien und England heute Abend in Atlanta.
3: Ein verdienter Sieg der Spanier, die Frankreichs hochgelobte Offensive um Superstar Mbappé fast durchgängig kontrollieren. Schon nach 22 Minuten die Führung durch Oyarzabal per Strafstoß. Porro besorgt nach 58 Minuten den zweiten Treffer. Spanien liefert auf den Punkt die beste Turnierleistung ab und kann nun entspannt verfolgen, ob sich heute im anderen Halbfinale Messis Argentinier oder England um Kane und Bellingham durchsetzt. Die Polizei in Atlanta ist im Großeinsatz. Die Begegnung dort gilt als Hochrisikospiel. Thomas Thonfeld, Sportredaktion.
2: 4 von 5 Bundesbürgern sehen die Bundesregierung durch die jüngsten beschlossenen und angestoßenen Reformen nicht gestärkt. In einer YouGov-Umfrage gaben 47% an, die Regierung gehe geschwächt in die Sommerpause. Nur 10% sehen die Regierung gestärkt. Heute will sich Bundeskanzler Merz in Berlin bei der traditionellen Sommerpressekonferenz zu aktuellen Themen äußern. Die USA haben ihre Blockade von iranischen Häfen wieder aufgenommen. Laut dem zuständigen Regionalkommando des US-Militärs sollen so Schiffe daran gehindert werden, iranische Häfen oder Küstengebiete anzusteuern oder sie zu verlassen. US-Präsident Trump hatte die Wiederaufnahme der Blockade am Montag angekündigt.
4: Seeblockade, Angriffswellen, iranische Vergeltungsschläge und steigende Ölpreise. Der Konflikt eskaliert. In einem TV-Interview drohte Trump erneut mit der Bombardierung von Brücken und Kraftwerken im Iran nächste Woche. Zunächst sollen die massiven Angriffe auf Irans militärische Infrastruktur weitergehen. So lange, bis ich sage, dass es reicht, sagte Trump dem TV-Sender Fox. Von einer Gebühr in der Straße von Hormuz war er wieder abgerückt. Nun sollen die Golfstaaten mit Investitionen und Handel die Kosten für die Sicherung der Meerenge stemmen. Aus den USA, Tina Eck.
2: Heftige Unwetter haben am Abend die Region Nürnberg schwer getroffen. Nach Angaben der Feuerwehr gingen innerhalb von 5 Stunden fast 3000 Notrufe ein. Die Einsatzkräfte rückten rund 1000 Mal aus, um umgestürzte

0: später der Höchstwert. Momentan sind wir davon noch ein gutes Stück entfernt mit 15 Grad in Wülfel, 16 Grad aktuell in der Nordstadt und in Großburg-Wedel. Im Laufe des Tages gibt es viel Sonnenschein, am Nachmittag wieder einzelne Gewitter oder kräftige Schauer möglich. Nicht sehr wahrscheinlich, aber eben auch nicht ausgeschlossen. Ähnliches Wetter dann auch am Donnerstag, auch nochmal ziemlich warm, dann in Richtung Wochenende. Da wird es frischer und insgesamt unbeständiger.
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0: Es dauert länger heute früh auf der A2 Braunschweig Richtung Hannover, zwischen Peine und Hämmelerwald vor der Baustelle 4 Kilometer Stau.
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0: Mit Dörte Hansen, schönen guten Morgen. Habt einen guten Start in den Mittwoch, kommt gut durch die Alltagsroutinen. Und warum euch beim Gesichtwaschen oder beim Zähneputzen im Bad demnächst grünes Wasser begegnen könnte, das hört ihr gleich hier bei mir bei Radio Hannover.

0: Wasserhahn auf zum Zähneputzen oder Müslischale abwaschen und plötzlich ist das Wasser grün. Guten Morgen mit Radio Hannover und keine Sorge, das hat nichts mit Shrek, dem Grinch, St. Patrick's Day oder irgendwelchen Aliens zu tun. Nein, einfach nur mit Inner City. Kollegin Anna Weiland. Inner City färbt aktuell vorübergehend das Fernwärmewasser in Hannover grün und will damit testen, wie dicht das Netz ist.
1: Ja genau, damit soll geprüft werden, ob es irgendwo Lecks gibt, weil der Stoff es eben ermöglicht, selbst kleine Mengen austretenden Fernwärmewassers nachzuweisen. Ja, und der ist auch biologisch abbaubar und die Maßnahme ist laut Inner City einfach ein wichtiger Baustein, um diese Wasserverluste im System eben zu reduzieren. Ja, und nun jetzt wird eben seit gestern dieser grüne Farbstoff eingeleitet, deswegen kann es ab heute in Einzelfällen dazu kommen, dass das Hahnwasser eben grünlich ist, gilt zwar als unbedenklich, sollte aber nicht getrunken oder zum Kochen verwendet werden. Wer es bemerkt, kann bei Inner City Bescheid sagen.
0: Sonst gibt es grüne Spaghetti. Also grünes Fernwärmenetz in Wasser in Teilen von Hannover. Damit will Inner City prüfen, ob es im Fernwärmenetz möglicherweise irgendwo undichte Stellen gibt. Das kann in Einzelfällen jetzt dafür sorgen, dass auch grünliches Wasser bei euch aus dem Wasserhahn kommt.

0: Nach dem Schützenfest und vor dem Maschseefest ist immer so eine Zeit im Hannover Sommer, in der jetzt nicht super duper viel los ist, was Events angeht. Das Maschseefest beginnt ja heute in einer Woche dann. Und trotzdem hat Kollegin Marisa Porti auch für heute was Nettes gefunden für euch.
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2: Wie kann ein Mensch gleichzeitig so ein Muskelprotz und so lustig sein, habe ich mich gefragt, als ich mit offenem Mund im Kino saß und Dwayne The Rock Johnson zugesehen habe, wie er Halbgott Maui gespielt hat in der neuen Realverfilmung von Vaiana.
3: Maui, Formwandler, du hast das Herz von Tefiti gestohlen und die ganze Welt verflucht. Wenn du es zurückbringst, bist du für alle ein Held.
4: Ja, ich hab wirklich schönes Haar.
2: Richtig toller Familienfilm über Mut und Selbstvertrauen. Die Disney-Realverfilmung von Vaiana läuft zum Beispiel im Astor heute um 19.30 Uhr. Wer mit der Family heute Abend so ein bisschen weiter rausfahren will, könnte die Musik von Peter Maffay bei der Landesgartenschau in Bad Nenndorf hören. 2019 haben Maffay Pur den deutschen Rock- und Poppreis in der Kategorie Beste Coverband gewonnen. Spielen heute ab 19:30 Uhr auf der Hauptbühne. Oder jetzt, wo die Gewitterwolken überstanden sind, heute mit einem Eis und einem Freund oder einer Freundin durch die Altstadt schlendern, danach noch eine Runde am Maschsee entlanglaufen und den Aufbauarbeiten fürs Maschseefest zuschauen. Ganz egal, was ihr macht, ich wünsche euch einen schönen Feierabend.
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0: Sie hat vor kurzem ihren 81. Geburtstag gefeiert und ist bis heute eine absolute Stil- und natürlich Musikikone. Debbie Harry mit Blondie gleich bei Radio Hannover. Call Me von 1980 ist unser Classic-Hit gleich um kurz vor 7:30.
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0: Guten Morgen mit Radio Hannover um 7:30.
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2: Mit Anna Weiland, guten Morgen. Wie groß wird das Sparpaket bei Volkswagen ausfallen? Auch das Nutzfahrzeugewerk in Stöcken bleibt Teil der Debatte um mögliche Sparmaßnahmen. Experten erwarten aber deutlich weniger harte Einschnitte als zuletzt befürchtet. Branchenkenner Ferdinand Dudenhöfer rechnet nicht mit Werksschließungen. Höchstens beim Audi-Standort Neckarsulm, sagte er der deutschen Presseagentur. Er fordert Gespräche zwischen Volkswagen und der IG Metall auf vernünftiger Basis. Als Vermittler bringt er Niedersachsens Ministerpräsident Olaf Lies ins Spiel. Auch Frank Schwope von der Fachhochschule des Mittelstands geht von einem geringeren Stellenabbau aus als bislang diskutiert. Er rechnet weltweit mit etwa 30.000 bis 40.000 Stellen, die wegfallen könnten. Der Autoexperte Stefan Bratzel warnt zugleich vor Folgen für viele weitere Arbeitsplätze in der Wirtschaft. Am Landgericht Hannover startet heute ein Sicherungsverfahren wegen vorsätzlicher Brandstiftung. Dem Beschuldigten wird vorgeworfen, im Dezember vergangenen Jahres in seiner Wohnung ein Sofa angezündet und gleichzeitig den Gasherd eingeschaltet zu haben. In dem Mehrfamilienhaus sind mehrere Räume in Brand geraten. Der Schaden liegt nach Angaben der Staatsanwaltschaft bei rund 100.000 Euro. Wegen einer psychischen Erkrankung soll der Mann dabei schuldunfähig gewesen sein. Die Staatsanwaltschaft will die Unterbringung in einem psychiatrischen Krankenhaus erreichen.
1: Und jetzt noch mehr Kurzmeldungen für die ganze Region Hannover.
2: Die Feuerwehr hat jetzt eine abschließende Bilanz zu den Unwettern am Montagabend gezogen. Heftiger Starkregen hat in Hannover und der Region zu rund 1200 Feuerwehreinsätzen geführt. Straßenkeller und Tiefgaragen standen unter Wasser. Die Einsatzkräfte waren rund 23 Stunden im Dauereinsatz. Auf dem Mittellandkanal bei Hannover ist ein Ölfilm entdeckt worden. Die Verunreinigung erstreckte sich über rund 13 Kilometer zwischen Anderten und Nordhafen. Die Ursache ist noch unklar. Die Polizei ermittelt und rät Badegästen zur Vorsicht. Und heute startet die Bewerbungsphase für die sogenannte grüne Hausnummer. Damit werden energieeffiziente Gebäude gewürdigt. Bisher wurden niedersachsenweit 2300 Häuser damit ausgezeichnet. Bewerbungsschluss ist am 15. September.
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0: Sonnenbrille noch schnell schnappen, bevor es aus dem Haus geht für euch. Die Brille, die darf heute noch mal zeigen, was sie kann. Denn die Sonne, die scheint quasi den ganzen Tag lang. Ein paar Wolken sind dabei, aber die tun uns wahrscheinlich nichts. Ich sag's vorsichtig, weil gestern waren diese Schauer und Gewitter auch nicht wirklich wahrscheinlich. Trotzdem kam am Nachmittag was runter. Auch heute kann das passieren. 28 Grad der Höchstwert, 17 Grad aktuell in Gotzhorn, in Isernhagen Süd und in Davenstedt.
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0: Auf der A2 braucht ihr Geduld. Braunschweig Richtung Hannover zwischen Peine und Hämelerwald vor der Baustelle aktuell 4 Kilometer Stau. Gute und sichere Fahrt mit Radio Hannover. Ja, für manche war Frankreich gefühlt wahrscheinlich schon fast Weltmeister und jetzt sind sie raus. Frankreich gegen Spanien, das erste WM-Halbfinale gestern und das war, muss man sagen, eine kleine Machtdemonstration der Spanier, die mit ihrem Kollektiv die vielen Frankreich-Stars quasi komplett aus dem Spiel genommen haben. Die WM gleich.

0: La Furia Roja, was für ein Halbfinalknaller am Abend. Und es war am Ende eine Machtdemonstration der Spanier. Schönen guten Morgen, 7.43 Uhr.
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0: Spanien steht also fest als erster WM-Finalist in diesem Jahr. Im ersten Halbfinale haben sich die Iberer am Abend in Dallas mit 2:0 gegen Top-Favorit Frankreich durchgesetzt. Radio Hannover WM-Reporter Till Ulich, am Ende war das wirklich eine ziemlich deutliche Angelegenheit.
2: Das war ein hochverdienter Sieg für eine spanische Mannschaft, die bei diesem Turnier die mit Abstand beste Leistung gezeigt hat und so definitiv Favorit ist für das Finale. Das war defensiv grandios, was die Spanier dahin zauberten gegen eine Mannschaft, die ja bisher mit den Franzosen vor allem in der Offensive brutal geglänzt hatte. Tja, und in der eigenen Offensive, da war man eiskalt. Oh ja, Sabal per Foul-Elfmeter nach Foul an Lamine Yamal, dem Superstar. Und Pedro Porro in der zweiten Halbzeit sorgten für die Entscheidung. Die Franzosen hatten kaum überhaupt eine echte Torchance, um das Ergebnis anders zu gestalten. Und sind an einem Gegner gescheitert, von dem Trainer De La Fuente nach dem Spiel sagte, sie haben heute die Franzosen gegen die beste Mannschaft der Welt gespielt. Na dann.
0: Heute nun, Till, wird der spanische Gegner ermittelt fürs Finale. Im zweiten Halbfinale trifft Argentinien auf England.
2: Vor dem ersten Halbfinale habe ich ja gesagt, ich bin bei Frankreich, lag daneben. Jetzt sagt mein Bauchgefühl, es werden die Engländer sein. Ich finde Argentinien übrigens das Team mit den bisher am meisten erzielten Toren. 17 sind das bei diesem Turnier. Trotzdem nicht so richtig gut, muss ich ganz ehrlich sagen. Wirkt insgesamt eher so ein bisschen, wie soll ich es formulieren, glücklich, dass die Mannschaft der Titelverteidiger überhaupt im Halbfinale steht. Hat nicht wirklich überzeugt bei seinen Auftritten. England hat mir besser gefallen, vor allem Harry Kane trifft eben irgendwie immer und Jude Bellingham ist in absoluter Topform. Dazu hat der deutsche Coach Thomas Tuchel es hinbekommen, die Mannschaft ja gut aufeinander abzustimmen, so würde ich es mal formulieren. Also für mich England ein Hauch stärker, aber wie gesagt, bleibt trotzdem ein Spiel auf Augenhöhe. Wäre ja auch verwunderlich, wenn das nicht so wäre, ja, in einem WM-Halbfinale.
0: Absolut, dankeschön, Till. Also Spanien erreicht zum zweiten Mal nach 2010 ein WM-Finale und wartet jetzt auf seinen Gegner. Das zweite Halbfinale zwischen Argentinien und England steigt heute Abend wieder um 21 Uhr deutscher Zeit in Atlanta.
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Guten Morgen, hier ist Radio Hannover, jetzt mit einem richtig schönen alten Sommerhit aus den frühen 90ern, obwohl die Ursprünge dieses Songs eigentlich zurückreichen, auch ins Jahr 1988, denn da waren Teile dieses Songs der Soundtrack quasi für eine Werbung für einen bekannten Rumhersteller. Der Song heißt Bacardi Feeling und in der Werbung kam der so gut an, dass erst im Nachhinein ein ganzer Song draus gemacht wurde. Kate Janai hat daran mitgearbeitet. Bacardi Feeling jetzt hier bei Radio Hannover. Schönen guten Morgen. Gleich 10 vor 8.

0: Guten Morgen mit Radio Hannover und dem Verkehrsservice für die B65 Südschnellweg. Vorsicht bitte zwischen Brabeckstraße und dem Kreuz Seelhorst. Ein defektes Fahrzeug steht hier auf dem rechten Fahrstreifen. Auch der Standstreifen blockiert. Deswegen hier aktuell nur eine Spur frei. Gute und sichere Fahrt. Gleich mit Ronan Keating noch vor den Nachrichten um 8.
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0: Guten Morgen mit Radio Hannover. Die Deutsche Umwelthilfe warnt besonders vor Hochwassergefahr in der Region Hannover. In der aktuellen Analyse liegt unsere Region bei den niedersächsischen Kreisen vorne. Mehr Infos dazu hört ihr in unseren Hannover News um 8:30. Jetzt ist es gleich 8 Uhr.
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2: Ich bin Dirk Zeitler. Die USA haben ihre Blockade von iranischen Häfen wieder aufgenommen. Laut dem zuständigen Regionalkommando des US-Militärs sollen so Schiffe daran gehindert werden, iranische Häfen oder Küstengebiete anzusteuern oder sie zu verlassen. US-Präsident Trump hatte die Wiederaufnahme der Blockade zuvor angekündigt.
3: Seeblockade, Angriffswellen, iranische Vergeltungsschläge und steigende Ölpreise. Der Konflikt eskaliert. In einem TV-Interview drohte Trump erneut mit der Bombardierung von Brücken und Kraftwerken im Iran nächste Woche. Zunächst sollen die massiven Angriffe auf Irans militärische Infrastruktur weitergehen. So lange, bis ich sage, dass es reicht, sagte Trump dem TV-Sender Fox. Von einer Gebühr in der Straße von Hormuz war er wieder abgerückt. Nun sollen die Golfstaaten mit Investitionen und Handel die Kosten für die Sicherung der Meerenge stemmen. Aus den USA, Tina Eck.
2: Heftige Unwetter haben am Abend die Region Nürnberg schwer getroffen. Nach Angaben der Feuerwehr rückten die Einsatzkräfte rund 1000 Mal aus, um umgestürzte Bäume zu beseitigen und vollgelaufene Keller auszupumpen. Nach Angaben der Einsatzkräfte gab es mehrere Verletzte. Zum Sport. Spanien hat das Endspiel der Fußballweltmeisterschaft erreicht. Der Europameister besiegte im Halbfinale in Arlington Frankreich mit 2:0 und spielte am Sonntag in East Rutherford um den Titel. Ihren Finalgegner ermitteln Titelverteidiger Argentinien und England heute Abend in Atlanta.
4: Ein verdienter Sieg der Spanier, die Frankreichs hochgelobte Offensive um Superstar Mbappé fast durchgängig kontrollieren. Schon nach 22 Minuten die Führung durch Oyarzabal per Strafstoß. Porro besorgt nach 58 Minuten den zweiten Treffer. Spanien liefert auf den Punkt die beste Turnierleistung ab und kann nun entspannt verfolgen, ob sich heute im anderen Halbfinale Messis Argentinier oder England um Kane und Bellingham durchsetzt. Thomas Thonfeld, Sportredaktion.
2: Auf dem Weg zu einem Engagement von Jürgen Klopp als Bundestrainer haben DFB-Präsident Neuendorf und Red Bull-Chef Mitzlaff anscheinend eine Lösung gefunden. Konkrete Ergebnisse über das Treffen in München wurden zunächst nicht veröffentlicht. Knackpunkt der Gespräche war Klopps Vertrag als Head of Global Soccer bei Red Bull. In dieser Funktion ist er noch bis 2029 an Red Bull gebunden.
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0: Head of Wetter in Hannover ist heute die Sonne. Die scheint heute auf jeden Fall sehr, sehr viel. Wird auch wieder ziemlich warm mit bis zu 28 Grad am Nachmittag. Aktuell 17 Grad in Wettbergen, 18 in Kleefeld und Harenberg. Kann sein, dass es später auch wieder so ein bisschen drückend und schwül wird. Auch heute sind kürzere Schauer oder Gewitter am Nachmittag oder am Abend nicht ausgeschlossen. Ähnliches Wetter dann nochmal morgen am Donnerstag. Zum Wochenende hin wird es dann etwas kühler und insgesamt unbeständiger.
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0: Bitte Vorsicht auf der B65 Südschnellweg zwischen Brabeckstraße und Kreuz Seelhorst. Ein defektes Fahrzeug blockiert hier den rechten Fahrstreifen und den Standstreifen. Deswegen aktuell hier nur eine Spur frei. Und es dauert länger auf der A2 Braunschweig Richtung Hannover zwischen Peine und Hämeler Wald vor der Baustelle 4 Kilometer Stau.
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0: Hier ist noch Tote Hose. Wenn ihr einen Blitzer seht, sagt mir sehr gerne Bescheid. Am liebsten per WhatsApp 0151 23 13 19 13.
1: Guten Morgen.

0: Es ist schwer zu übersehen, wenn man mal in Maschsee-Nähe unterwegs ist in diesen Tagen. Der Aufbau läuft auf Hochtouren für das Maschsee-Fest in diesem Jahr. Heute in einer Woche geht das schon los und dazu ist heute André Lavistus bei mir zu Gast, der Geschäftsführer der Hannover Veranstaltungs GmbH. Guten Morgen, André.
1: Ja, schönen guten Morgen.
0: Das ist ja so ein bisschen ungewohnt für Hannoveranerinnen und Hannoveraner. Ich wurde das schon häufiger gefragt in meinem Umfeld. Warum fängt denn das Maschsee-Fest dieses Jahr eigentlich eine Woche früher an? Erklär's nochmal.
1: Ja, das ist natürlich für viele jetzt etwas Neues. Ja. Normalerweise ist es immer der letzte Mittwoch im Monat. Im Juli. Mhm. Aber dieses Jahr sind die Finals zu Gast. Wenn ich hier gerade bei euch aus dem Fenster schaue, hängen die Maschsee-Festflaggen und auch die Finalsflaggen. Und ja, die Finals sind zu Gast in Hannover. Darum haben wir das Maschsee-Fest eine Woche nach vorne gezogen, um halt zusammen ein schönes Sommermärchen für Hannover zu schreiben.
0: Wenn es schon im Fußball nicht hingehauen hat, ne, dann ja, sorgen wir halt dafür. Wir blicken natürlich später auch noch so ein bisschen auf die Highlights und was die Finals jetzt genau mit dem Maschsee-Fest auch zu tun haben werden. Wie läuft denn aber der Aufbau aktuell? Also das ist ja immer ein großes Unterfangen. Ne? Da muss echt viel gewerkelt werden. Klappt alles.
1: Ja, dieses Jahr natürlich noch ein bisschen schwierig.

0: haben wir ja. Das Schützenfest hat ja jetzt erst am Sonntag zu Ende gegangen. Normalerweise haben wir immer 14 Tage zwischen den Festen. Mhm. Dieses Mal ist es noch knapper und wir haben auch einige Betreiber, die auch beim Schützenfest, sage ich mal, einen Stand haben oder aktiv sind. Die sind seit Montag erst jetzt beim Maschefest unterwegs. Und für die ist es natürlich noch ein höherer Aufwand, auch von den Dienstleistern. Viele sind auf dem Schützenfest. Ich sage jetzt mal Strom, Wasser, alles, was man so auch fürs Maschefest benötigt. Und ja, die packen jetzt gut an. Zum Glück ist das Wetter gut, es ist trocken, auch trotz des Sturms und des Unwetters, was wir hatten, ist alles aber am See heile geblieben.
1: Ach,
0: und
1: Gott sei Dank, ja.
0: Alle sind fleißig am Werkeln.
1: Und mit den Finals, müsst ihr da irgendwie beim Aufbau eigentlich was verändern oder bleibt das alles so, wie man es aus den vergangenen Jahren auch kennt?
0: Naja gut, wir haben so ein bisschen Überschneidung halt, weil natürlich die Veranstaltungsflächen aneinander grenzen. Mhm. Also die sind ja auch sehr aktiv am Rathaus, am Maschpark, in der Kuhlemannstraße aktiv. Das ist natürlich sehr nah am Maschefest dran. Und wir haben so eine gewisse Art Gewerketeilung mit Strom, Wasser. Aber ansonsten bleibt das Maschefest so wie gehabt. Mhm. Wir haben natürlich Aktivitäten auf dem Wasser.
1: Ja, auch logistisch drumherum ist vieles beim Maschefest dieses Jahr so, wie wir es kennen aus den vergangenen Jahren. Jetzt zum Beispiel der Fahrradweg am Rudolf-von-Bennigsen-Ufer, der ist wieder auf die andere Straßenseite verlegt. Es wird auch wieder einige Absperrungen geben in der Südstadt, die da angrenzt. Wie läuft das inzwischen so mit den Anwohnerinnen und Anwohnern? Habt ihr da in den vergangenen Jahren so einen ganz guten Flow gefunden, dass da alle Seiten irgendwie okay miteinander zufrieden sind?
0: Also seitdem wir die Südstadt sperren für den Parksuchverkehr, ist meine Meinung, ist das ruhiger geworden. Wir haben ein gutes Miteinander. Ich kann es ja auch verstehen, wenn man abends nach Hause kommt, einen Parkplatz sucht und ist alles zugeparkt. Würde ich auch nicht toll finden. Von daher ist diese Maßnahme sinnvoll und sie hat in den letzten Jahren wirklich für ein besseres Miteinander gesorgt.
1: Dafür kann man aus der Südstadt zu Fuß zum Maschseefest gehen. Es hatte alles seine Vor- und Nachteile. Also eine Woche noch ist es bis zum Maschseefest. Veranstalter André Lavistus ist zu Gast. Wir sprechen gleich weiter.

0: Die Getränkevorräte werden nochmal aufgefüllt und die Cocktailrezepte nochmal finalisiert. Für Hannovers große Seesause in einer Woche genau startet das Maschseefest. Darüber spreche ich heute mit André Lavistus, der zu Gast ist von der Hannover Veranstaltungs GmbH. André, wir haben es gerade schon angesprochen. Das Maschseefest ist nicht alleine in diesem Jahr. Parallel finden die Finals statt. Es geht um Sport. Wir müssen es vielleicht nochmal kurz erklären, weil das jetzt nicht so bekannt ist überall. Das sind deutsche Meisterschaften in ganz, ganz vielen tollen Sportarten, die überall in der Stadt und auch im Umland von Hannover ausgetragen wird. Und das Maschseefest ist eben ganz nah dran, weil auf dem Wasser ist auch Sport.
1: Genau, wir haben Kanu, wir haben Rudern, wir haben ja tolle Aktivitäten auf dem See. Die finden natürlich mehr so am Vormittag statt. Das geht in die Nachmittagszeit rein zum frühen Abend. Ja, also man kann tagsüber hier in der Stadt Sport mit Fiebern, auch am Maschsee, und dann trifft man sich natürlich später auf dem Maschseefest.
0: Und alle Athletinnen und Athleten, die in der Stadt sind, die können dann, wenn die mit ihren Wettkämpfen durch sind, ja vielleicht auch noch mal feiern gehen, oder?
1: Ja, klar, viele Sportverbände haben sich auch bei unseren Gastronomen auch schon eingebucht.
0: Ach ja.
1: Die treffen sich natürlich dann abends und lassen den Tag dann schön beim Maschseefest ausklingen.
0: In genau einer Woche geht's los und weil das beides parallel stattfindet, wird auch beides gemeinsam eröffnet. Nächste Woche Mittwoch, und da ist auch eine Menge Prominenz dabei, habe ich gesehen.
1: Ja, wir haben eine Seebühne, sag ich mal, die ist auf der Höhe vom Maschsee-Pavillon, so in Richtung Courtyard eingedreht. Und ja, dort haben wir auf jeden Fall ein klasses Programm mit, zum Beispiel Furies sind da, spielen live, noch zwei Überraschungsgäste, aber das wird schon eine tolle Geschichte werden.
0: Ja, richtig cool. Die Finals sind ja aber nicht während des gesamten Maschseefestes, es sind nur die ersten Tage. Wenn die dann durch sind, dann bleibt noch echt viel Fest übrig. Schauen wir also nochmal so ein bisschen auf die Highlights und so ein paar Neuheiten. Ich glaube, das, was als erstes ins Auge stechen wird als Neuheit, ist ein Riesenrad.
1: Genau. Wir hatten ja in den letzten Jahr hatten wir einen Aussichtsturm. Mhm. Das ist der höchste mobile Aussichtsturm der Welt. Der war zu Gast, der wollte auch dieses Jahr wiederkommen. Das hat dann terminlich jetzt mit der Integration der Finals leider nicht geklappt, weil sein Terminkalender auch sehr voll ist. Und wir haben eine Rücksprache gehalten mit Landeshauptstadt Birgit Onay. Und ja, wir wollten trotzdem irgendwas haben, was dann diese große Veranstaltung auch so einen Zusatz hat. Und dann sind wir auf ein White Wheel, auf ein Riesenrad gekommen. Und da freuen wir uns, wird jetzt auf dem Stadionvorplatz stehen und mal ein anderes Bild ergeben.
0: Ja, für Hannover. Ganz, ganz spannend auf jeden Fall. Ein anderes Highlight, bei dem wir von Radio Hannover auch nicht ganz unbeteiligt sind, und das ist auch neu, denn die UNESCO City of Music, die bekommt das erste Mal ja buchstäblich eine Bühne auf dem Maschseefest. Genau. Meine Kollegin Marisa, die darf dann moderieren. Am 5. August ist das. Mhm. Das heißt, es ist noch ein bisschen mehr Hannover auf dem Maschseefest?
1: Genau, wir saßen zusammen, ich glaube, das war vor 3 Monaten mit dem Kulturbüro. Wir haben gesprochen und dann war dieser Mittwoch halt noch frei und dann ich dachte, komm, lass uns doch da mal was gemeinsam machen. Und dann war das Thema UNESCO City of Music und dann kam eins zum anderen. Die Gespräche auch dann mit euch, dass ihr da mit einsteigt, finde ich klasse.
0: Ja.
1: Und jetzt werden wir dann einen schönen Mittwoch auf der Bühne haben.
0: Freuen wir uns total drauf mit Performances und mit spannenden Talks, mit ganz vielen Vertreterinnen und Vertretern aus Hannovers Musikszene. Wenn wir jetzt anfangen würden, über die Gastro-Highlights zu sprechen, dann sind wir wahrscheinlich heute Abend noch nicht fertig, weil zu essen gibt es auf dem Maschseefest, glaube ich, immer genug. Ich würde noch eine Sache ganz gerne ansprechen, weil das hatten wir Anfang der Woche im O-Ton tatsächlich von dem neuen Schützenpräsidenten. Mhm. Der meinte, dass das jetzt alles so nah beieinander ist mit dem Schützenfest und dem Maschseefest, ist vielleicht auch für die Geldbeutel der Leute gar nicht so super, weil Krisenzeiten, die Leute halten ihr Geld so ein bisschen beieinander. Was ist so deine Perspektive auf dieses Thema? Wird das irgendwie ein Problem sein? Könntest du dir vorstellen, dass die Leute ein bisschen weniger ausgeben? Oder wie blicken auch die Gastronomen da drauf?
1: Klar, dieses Jahr ist natürlich ein bisschen extremer, weil die beiden Veranstaltungen wirklich sehr dicht sind. Normalerweise, wie gesagt, starten wir am letzten Mittwoch im Juli. Da ist meistens auch schon das neue Gehalt auf dem Konto. Da ist es einfach und ist auch in der Vergangenheit das stärkste Wochenende immer gewesen. Mhm. Meine Vermutung ist jetzt, auch trotz der Finals, werden wir ein starkes erstes Wochenende haben. Aber ich bin ganz fest davon überzeugt, dass jetzt gerade in der ersten Augustwoche, wenn das erste Gehalt dann da ist, da auch nochmal einen guten Schwung für Umsatz für die Gastronomen sorgen wird. Wir werden es sehen. Aber ich glaube, wir sind gut vorbereitet. Die Wirte sind alle motiviert. Wir haben alle Lust. Und das Wetter ist super. Ich hoffe, es bleibt so.
0: Ja.
1: Kann ruhig ein Ticken kühler werden. Also 25 Grad wären perfekt für uns.
0: Zu warm ist auch wieder nicht okay.
1: Genau.
0: Irgendwas ist ja immer.
1: Irgendwas ist immer, genau.
0: André Lavistus, vielen Dank für deinen frühen Besuch heute Morgen hier bei Radio Hannover.
1: Vielen Dank für die Einladung.
0: Und ich wünsche noch einen guten Endspurt bei all den Vorbereitungen. In einer Woche geht's los.
1: Jawohl, Dankeschön.

0: Also ich finde, das hat dem ganzen Norwegen-Hype dann nochmal so ein bisschen die Krone aufgesetzt. Als Fußball-Superstar Erling Haaland mit einem ausgestopften Waschbären in der Hand aus dem Flugzeug ausgestiegen ist nach der Rückkehr nach Norwegen. Meine Güte, was ist das für ein Typ? Naja, Norwegen auf jeden Fall spätestens seit der WM total beliebt. Und das hier ist Musik aus Norwegen.
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2: Kurz nach 8:30.
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4: Mit Anna Weiland. Guten Morgen. Die Deutsche Umwelthilfe warnt besonders vor Hochwassergefahr in der Region Hannover. In der aktuellen Analyse liegt die Region bei den niedersächsischen Kreisen vorn. Der sogenannte Hochwasserrisikograd wird als hoch eingestuft. Die Umwelthilfe sieht in der dichten Besiedlung und den Risikogebieten rund um Hannover ein großes Problem. Sie fordert Hochwasserschutz stärker naturnah zu planen, zum Beispiel indem man Flüsse und Auen renaturiere, Moore wieder vernässe und Deiche verlagere. In den vergangenen 25 Jahren seien in Deutschland häufiger Hochwasser aufgetreten, wie hier in Niedersachsen zum Beispiel das Weihnachtshochwasser 2023/24. Laut Land eine der schwersten Naturkatastrophen, die Niedersachsen je erlebt hat. Die Zahl der gemeldeten Behandlungsfehler in Niedersachsen ist laut der Ärztekammer niedrig. Bei der Schlichtungsstelle sind laut einer aktuellen Mitteilung im vergangenen Jahr rund 680 Anträge eingegangen. In rund 100 Fällen wurde am Ende ein Behandlungsfehler bestätigt. Die Ärztekammer verweist darauf, dass im Land mehr als 60 Millionen Behandlungsfälle registriert wurden. Damit bleibe die Zahl der bestätigten Fehler im Verhältnis zum Gesamtvolumen sehr gering. Die Kammer sieht zugleich auch Belastungen im Gesundheitssystem als mögliche Ursache für manche Probleme.
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4: Die Feuerwehr hat jetzt eine abschließende Bilanz zu den Unwettern am Montagabend gezogen. Heftiger Starkregen hat in Hannover und der Region zu rund 1200 Feuerwehreinsätzen geführt. Straßenkeller und Tiefgaragen standen unter Wasser. Die Einsatzkräfte waren rund 23 Stunden im Dauereinsatz. Auf der Bahnstrecke zwischen Hannover und Hamburg kommt es zu Problemen. Wegen Unwetterschäden in Uelzen fallen Fernzüge aus oder haben Verspätung. Auch der Nahverkehr zwischen Hannover und Hamburg ist eingeschränkt. Das Freibad im Deisterbad in Basinghausen bleibt nach einem Blitzeinschlag vorerst geschlossen bis mindestens morgen. Eine technische Anlage ist ausgefallen und muss überprüft werden.
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2: Ja, leichte Sommergarderobe ist auch heute wieder eine gute Idee, denn es wird wieder ziemlich warm im Laufe des Tages. Die Höchstwerte bei 28 Grad am Nachmittag. Aktuell noch deutlich frischer mit 19 Grad in Isernhagen-FB, genauso wie in Dören und Ahlem. Gibt viel Sonnenschein heute, auch heute allerdings kurze Schauer oder Gewitter nicht ganz ausgeschlossen. Ähnliches dann auch morgen am Donnerstag und zum Wochenende ab Freitag wird es dann etwas kühler und auch insgesamt unbeständiger.
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2: Auf der A2 dauert es länger. Braunschweig in Richtung Hannover zwischen Peine und Hämmelerwald vor der Baustelle aktuell 4 Kilometer Stau. Ich wünsche eine gute und sichere Fahrt. Jetzt mit ziemlich groovigen lateinamerikanischen Rhythmen und spanischsprachigem Gesang. Das klingt dann irgendwie automatisch nach Sommer, finde ich. Und macht gute Laune. Diese Nummer von Luis Fonsi. Das ist übrigens der von Despacito. Und hier zusammen mit Demi Lovato. Échame la culpa bei Radio Hannover.

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0: Na sauber, also sind diese 10 Kilometer beim Nachtlauf für dich ein Klacks?
2: Ja, ja, von der Strecke her schon.
0: Sehr gut. Bist du da schon mal mitgelaufen bei diesem Nachtlauf, bei dem Sportcheck Run?
2: Ja, das ist aber auch schon gefühlt 100 Jahre her.
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2: Dunkel und cool.
0: Ja, das klingt doch gut. 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

0: Wasserhahn auf zum Zähneputzen oder zum Müsli-Schale abwaschen in der Küche und plötzlich ist das Wasser grün. Guten Morgen mit Radio Hannover und keine Sorge, wenn das bei euch passiert, das hat nichts mit Shrek, dem Grinch, St. Patrick's Day oder irgendwelchen Aliens zu tun. Nein, einfach nur mit unserem Energieversorger EnerCity. Kollegin Anna Weiland, EnerCity färbt aktuell vorübergehend das Fernwärmewasser in Hannover und will damit testen, wie dicht das Netz ist.
1: Genau, damit soll geprüft werden, ob es irgendwo Lecks gibt. Der Stoff ermöglicht es, selbst kleine Mengen austretenden Fernwärmewassers nachzuweisen und der ist auch biologisch abbaubar. Die Maßnahme ist laut EnerCity ein wichtiger Baustein, um Wasserverluste im System zu reduzieren. Ja, und seit gestern wird eben dieser grüne Farbstoff eingeleitet und ab heute kann es dann in Einzelfällen dazu kommen, dass das Hahnwasser eben grünlich ist. Gilt zwar als unbedenklich, sollte aber nicht getrunken oder zum Kochen verwendet werden und wer es bemerkt, kann es bei EnerCity melden.
0: Sonst gibt es grüne Spaghetti. Also mit grünem Wasser prüft EnerCity aktuell, ob es im Fernwärmenetz in Hannover undichte Stellen gibt. Das kann in Einzelfällen jetzt dafür sorgen, dass auch grünliches Wasser bei euch aus dem Wasserhahn kommt.

0: Guten Morgen mit Radio Hannover. 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Gleich vor den Nachrichten um 9 die aktuelle Single von Olivia Rodrigo. Küss mich und ich fall tot um. Frei übersetzt. Das muss ja ein Kuss sein. Drop Dead von Olivia Rodrigo. Gleich.
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0: 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Die Deutsche Umwelthilfe warnt besonders vor Hochwassergefahr hier in der Region Hannover. In einer aktuellen Analyse liegt die Region bei den niedersächsischen Kreisen ganz vorne. Mehr dazu bei uns in den nächsten Hannover News um 9:30. Jetzt ist es 9 Uhr. Guten Morgen.
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2: Ich bin Dirk Zeitler. US-Präsident Trump hat dem Iran mit Angriffen auf die zivile Infrastruktur des Landes gedroht. Nächste Woche würden alle Kraftwerke und Brücken zerstört, es sei denn, sie kommen an den Verhandlungstisch und verhandeln, sagte er in einem Interview des US-Senders Fox News.
3: Schon im April hatte Trump dem Iran mit Vernichtung gedroht. Damals lenkte die Führung in Teheran ein und beide Kriegsparteien vereinbarten eine Waffenruhe. Heute dagegen sind die Fronten verhärtet. Auch das iranische Militär scheint bereit, größere Risiken einzugehen, um seine Kontrolle über die Straße von Hormuz zu sichern. Experten warnen deshalb, der Krieg könnte erneut mehrere Wochen dauern. Damit wächst die Sorge vor einer weiteren Eskalation in der gesamten Region. Aus Teheran, Arne Bentsch.
2: Heftige Unwetter haben die Region Nürnberg am Abend schwer getroffen. Es gibt mehrere Verletzte. Nach Angaben der Feuerwehr gingen innerhalb von 5 Stunden fast 3000 Notrufe ein. Daraus entstanden rund 1000 Feuerwehreinsätze in Nürnberg, Fürth und Erlangen.
4: Das Ende einer Hitzewelle ist oft verbunden mit heftigen Unwettern. Die ganze Nacht sind die Rettungskräfte im Dauereinsatz, pumpen vollgelaufene Keller leer oder räumen umgestürzte Bäume zur Seite. Auch Autos und Gebäude werden von Bäumen getroffen, mehrere Menschen eingeklemmt. Der Flugverkehr am Airport Nürnberg wird für 80 Minuten eingestellt. 7 Flüge sind betroffen. An einer Grundschule im Landkreis Nürnberger Land fällt der Präsenzunterricht heute wegen umgestürzter Bäume und herabfallender Äste aus. Uli Reitinger, Nachrichtenredaktion.
2: Bei Razzien wegen mutmaßlichen Drogenschmuggels sind die Justizvollzugsanstalt Rheinbach bei Bonn haben Ermittler in Privatwohnungen unter anderem Kokain und Amphetamine gefunden. Die 8 beschuldigten JVA-Bediensteten wurden laut Ministerium suspendiert. In insgesamt 8 Wohnungen beschlagnahmten die Ermittler Dutzende Beweismittel, vor allem Handys, Laptops und Schriftsätze. Zum Sport. Spanien hat das Endspiel der Fußballweltmeisterschaft erreicht. Der Europameister besiegt im Halbfinale in Arlington Frankreich mit 2:0 und spielt am Sonntag in East Rutherford um den Titel. Ihren Finalgegner ermitteln Titelverteidiger Argentinien und England heute Abend in Atlanta.
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0: Das Wetter ist blendend. Sehr viel Sonnenschein heute im Laufe des Tages, wenige Wolken. Allerdings kann es auch heute im Laufe des Tages Schauer oder Gewitter geben. Es ist nicht sehr wahrscheinlich, aber auch nicht ganz ausgeschlossen. Es wird ein bisschen schwül später bei bis zu 28 Grad. 20 Grad momentan bei euch in Ronnenberg, genauso wie in Kirchrode und Herrenhausen.
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0: Auf der A2 braucht ihr weiterhin Geduld. Braunschweig Richtung Hannover zwischen Peine und Hämeler Wald momentan vor der Baustelle 3 Kilometer Stau.
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0: Blitzer bislang nicht gemeldet. Solltet ihr einen sehen, gebt mir gerne Bescheid. Am allerliebsten per WhatsApp direkt ins Studio 0151 23 13 19 13.
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0: Für mich und meine Familie geht's am Wochenende auch in den Urlaub. Wir fahren mit dem Auto nach Dänemark und da hoffen wir Eltern, dass wir zumindest mal eine kleine Hörspielpause bekommen und nicht die ganze Zeit Feuerwehrmann Sam oder Pepperwoods hören müssen, sondern auch mal eine eigene Playlist auflegen können. Und da haben wir auf unserer Autofahr-Playlist immer diesen Song mit dabei, weil das, finde ich, total der Sommer-Autofahr-Song ist. Don Henley mit The Boys of Summer hört ihr gleich hier bei Radio Hannover nach One Republic und Herbert Grönemeyer. Ich bin Dörte Hansen. Hi.

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0: Ich liebe den Song. Da nehmen wir uns auch mal 5,5 Minuten für Take Me Home von Phil Collins. Unser Classic Hit hier bei Radio Hannover. Und jetzt ist es 9:30.
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2: Mit Anna Weiland. Guten Morgen. Die Deutsche Umwelthilfe warnt besonders vor Hochwassergefahr in der Region Hannover. In der aktuellen Analyse liegt die Region bei den niedersächsischen Kreisen vorn. Der sogenannte Hochwasserrisikograd wird als hoch eingestuft. Die Umwelthilfe sieht in der dichten Besiedlung und den Risikogebieten rund um Hannover ein großes Problem. Sie fordert Hochwasserschutz stärker naturnah zu planen, zum Beispiel indem man Flüsse und Auen renaturiere, Moore wieder vernässe und Deiche verlagere. In den vergangenen 25 Jahren seien in Deutschland häufiger Hochwasser aufgetreten, wie hier in Niedersachsen zum Beispiel das Weihnachtshochwasser 2023/24. Laut Land eine der schwersten Naturkatastrophen, die Niedersachsen je erlebt hat. Am Landgericht Hannover startet heute ein Sicherungsverfahren wegen vorsätzlicher Brandstiftung. Dem Beschuldigten wird vorgeworfen, im Dezember vergangenen Jahres in seiner Wohnung ein Sofa angezündet und gleichzeitig den Gasherd eingeschaltet zu haben. In dem Mehrfamilienhaus sind mehrere Räume in Brand geraten. Der Schaden liegt nach Angaben der Staatsanwaltschaft bei rund 100.000 Euro. Wegen einer psychischen Erkrankung soll der Mann dabei schuldunfähig gewesen sein. Die Staatsanwaltschaft will die Unterbringung in einem psychiatrischen Krankenhaus erreichen.
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2: Niedersachsens Umweltminister Christian Meyer warnt vor zunehmender Wasserknappheit im Land. Niedersachsen müsse sich auf Phasen mit zu viel und auch zu wenig Wasser einstellen. Dafür hat das Umweltministerium den Masterplan Wasser erstellt als Rahmenplan für Wassermanagement. Einzelheiten stellt der Minister heute vor. Auf der Bahnstrecke zwischen Hannover und Hamburg kommt es zu Problemen. Wegen Unwetterschäden in Uelzen fallen Fernzüge aus oder haben Verspätung. Auch der Nahverkehr zwischen Hannover und Hamburg ist eingeschränkt. Und heute startet die Bewerbungsphase für die sogenannte grüne Hausnummer. Damit werden energieeffiziente Gebäude gewürdigt. Bisher wurden niedersachsenweit 2.300 Häuser damit ausgezeichnet. Bewerbungsschluss ist am 15. September.
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0: Das Wetter macht heute noch mal Sommerspaß, würde ich sagen. Also es ist richtig schönes, warmes Sommerwetter, perfekt zum Baden später, wenn die Temperaturen dann noch ein bisschen raufgehen oder noch mal deutlich raufgehen. Denn der Höchstwert, der liegt heute Nachmittag bei immerhin 28 Grad. In der Sonne wird sich das noch mal ein bisschen wärmer anfühlen. Und aktuell sind es erst 21 Grad in der Südstadt, in Limmer und in Landringhausen.
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0: Bisschen Geduld braucht ihr nach wie vor auf der A2 Braunschweig Richtung Hannover zwischen Peine und Hämeler Wald vor der Baustelle 3 Kilometer Stau. Gute Fahrt mit Radio Hannover.

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1: Der Zauber ist zurück, sagen viele über den Neustart beim kleinen Fest im Großen Garten. Liegt vielleicht einfach daran, dass der neue Chef Desimo ja auch Zauberer ist. Hannovers beliebtes Kleinkunstfestival ist in diesem Jahr aber etwas kürzer und geht daher diese Woche schon zu Ende. Nur noch heute und morgen habt ihr die Chance, dabei zu sein. Es gibt für beide Tage aktuell auch noch Karten im Vorverkauf. 300 Tickets liegen aber auch immer noch an der Abendkasse. 37 € kostet eine Karte. Um 18 Uhr startet dann das Programm auf den Bühnen, verteilt im schönen großen Garten. Der Kinofilm Der Magier im Kreml erzählt vom Aufstieg des russischen Präsidenten Wladimir Putin und vor allem die Geschichte von Putins Spin-Doktor Vadim Baranov. Das ist zwar ein fiktiver Charakter, aber angelehnt an einen echten damaligen Kreml-Berater. Ähnliches gilt auch für die Story, die eben nicht echt ist, aber große Parallelen zur Realität aufweist. Es geht um Putins Aufstieg nach dem Zusammenbruch der Sowjetunion vom KGB-Mann im Hintergrund zum brutalen Machthaber von Russland. Der Magier im Kreml läuft heute um 20.15 Uhr im Apollo-Kino. Oder eine leckere Bratwurst mit Meerblick, also fast zumindest. Grillabend heute am Steinhuder Meer. Der lokale Verkehrsverein lädt mit seinem Grillteam ein zu einem geselligen Abend ab 18 Uhr an der Grillhütte am Minigolfplatz Lütjendeile in Steinhude.
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0: Was für ein ikonischer Song. Die Weather Girls, It's Raining Men hier bei Radio Hannover. Der Verkehrsservice, wichtige Info für die A2, eine ungesicherte Unfallstelle hier, Braunschweig Richtung Hannover, zwischen Peine und Hämeler Wald, das Ganze auf dem linken Fahrstreifen, fahrt bitte ganz besonders aufmerksam. Gleich gibt's noch eine musikalische Postkarte bei uns von Roddy Frame. Der war übrigens Gründer der New Wave Band Aztec Camera. Kennt ihr auch aus dem Programm von Radio Hannover. Das hier ist er solo mit Postcard gleich vor 10.
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0: Radio Hannover am Mittwochvormittag. Die Deutsche Umwelthilfe warnt besonders vor Hochwassergefahr in der Region Hannover. In einer aktuellen Analyse liegt unsere Region bei den niedersächsischen Kreisen ganz vorne. Mehr Infos dazu bei uns in den nächsten Hannover News um 11:30. Jetzt ist es kurz nach 10.
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2: Ich bin Dirk Zeitler. US-Präsident Trump hat dem Iran mit Angriffen auf die zivile Infrastruktur des Landes gedroht. Nächste Woche würden alle Kraftwerke und Brücken zerstört, es sei denn, sie kommen an den Verhandlungstisch und verhandeln, sagte er in einem Interview des US-Senders Fox News.
3: Schon im April hatte Trump dem Iran mit Vernichtung gedroht. Damals lenkte die Führung in Teheran ein und beide Kriegsparteien vereinbarten eine Waffenruhe. Heute dagegen sind die Fronten verhärtet. Auch das iranische Militär scheint bereit, größere Risiken einzugehen, um seine Kontrolle über die Straße von Hormuz zu sichern. Experten warnen deshalb, der Krieg könnte erneut mehrere Wochen dauern. Damit wächst die Sorge vor einer weiteren Eskalation in der gesamten Region. Aus Teheran, Arne Bentsch.
2: Heftige Unwetter haben die Region Nürnberg am Abend schwer getroffen. Es gibt mehrere Verletzte. Nach Angaben der Feuerwehr gingen innerhalb von 5 Stunden fast 3000 Notrufe ein. Daraus entstanden rund 1000 Feuerwehreinsätze in Nürnberg, Fürth und Erlangen.
4: Sender einer Hitzewelle ist oft verbunden mit heftigen Unwettern. Die ganze Nacht sind die Rettungskräfte im Dauereinsatz, pumpen vollgelaufene Keller leer oder räumen umgestürzte Bäume zur Seite. Auch Autos und Gebäude werden von Bäumen getroffen, mehrere Menschen eingeklemmt. Der Flugverkehr am Airport Nürnberg wird für 80 Minuten eingestellt. 7 Flüge sind betroffen. An einer Grundschule im Landkreis Nürnberger Land fällt der Präsenzunterricht heute wegen umgestürzter Bäume und herabfallender Äste aus. Uli Reitinger, Nachrichtenredaktion.
2: Bei Razzien wegen mutmaßlichen Drogenschmuggels in die Justizvollzugsanstalt Rheinbach bei Bonn haben Ermittler in Privatwohnungen unter anderem Kokain und Amphetamine gefunden. Die 8 beschuldigten JVA-Bediensteten wurden laut Ministerium suspendiert. In insgesamt 8 Wohnungen beschlagnahmten die Ermittler Dutzende Beweismittel, vor allem Handys, Laptops und Schriftsätze. Zum Sport. Spanien hat das Endspiel der Fußballweltmeisterschaft erreicht. Der Europameister besiegt im Halbfinale in Arlington Frankreich mit 2:0 und spielt am Sonntag in East Rutherford um den Titel. Ihren Finalgegner ermitteln Titelverteidiger Argentinien und England heute Abend in Atlanta.
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0: Sehr viel Sonne heute an diesem Mittwoch bei uns in der Region. Wenig Wolken. Allerdings auch heute Schauer und oder Gewitter im Laufe des Tages nicht ganz ausgeschlossen. Also so ähnlich wie gestern im Grunde. Da kam es auch ein bisschen überraschend, auch wenn die Wahrscheinlichkeit eben sehr, sehr gering war. Es kann passieren bei dieser Wetterlage. Die wird in den nächsten Tagen auch insgesamt dann etwas unbeständiger. Morgen schon so ein paar Wolken mehr am Donnerstag, aber auch weiterhin ziemlich warm. Richtung Wochenende wird es dann frischer und insgesamt auch regnerischer. Aktuell noch die Temperaturen 22 Grad in Hemmingen, in Bodfeld und Finnhorst. 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

0: immer noch 3 Kilometer. Gute und sichere Fahrt.
1: Guten Morgen, Hannover.
0: Ich dachte gerade bei der Nachrichtenmeldung aus Nürnberg, dass da die Schule ausfällt. Hä? Sind doch Ferien. Aber in Bayern halt noch nicht. Die sind ja immer ziemlich spät dran. Hier bei uns in Niedersachsen, da sind die ersten Wochen Sommerferien schon rum. Zeit für eine kleine Zwischenbilanz. Die gibt's gleich hier bei mir bei Radio Hannover. Ich bin Dörte Hansen. Schönen Mittwoch euch.

0: Einen schönen Mittwochvormittag mit Radio Hannover. Ausschlafen, Eis essen, verreisen oder halt einfach nix tun. Hannover ist im Ferienmodus und auf den Spielplätzen bei uns in der Stadt und natürlich auch im Umland ist ordentlich was los. In den Cafés sitzen mehr Familien als sonst und nicht wenige zählen vermutlich auch die Tage bis zur Urlaubsreise. Wir haben auf der Listermeile und auf dem Wakitu-Spielplatz nachgefragt, wie laufen denn die Sommerferien bisher und was steht noch an?
1: Viel geschlafen, ein bisschen Schule gemacht sind wieder und ausgeruht.
2: Wir fliegen morgen früh in die Türkei. Preis-Leistung stimmt, super Hotels, kann man nicht klagen. Passt eigentlich alles perfekt.
3: Mich mit meinen Freunden verabredet und ausgeruht. Ich habe Hort Ferienbetreuung dann noch und fahre auch noch weg.
4: We just landed in Hannover. We moved from Mexico to here. We went to the Messe, that was the Idee-Messe. We went with the kids there.
5: Also wir fahren nach Frankreich und wollen 2 Wochen zelten, wenn es nicht zu heiß ist. Mal gucken.
6: Ich bin jetzt Mutterschutz und bereite mich auf meine Geburt vor. Bei der Hitze viel trinken an alle Schwangeren und viel in klimatisierten Räumen oder im Schatten sein, weil sonst hält man es nicht aus.
0: Ja, und das geht ja gerade auf dem Wakitu und nebenan in der Eilenriede wirklich hervorragend. Da ist es halt immer ein bisschen kühler, ne? Also Sommerferien in Hannover, sie sind gut angelaufen und das Beste, mehr als die Hälfte liegt noch vor uns.
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0: Hier ist Radio Hannover, gleich 10:30.
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2: Mit Anna Weiland, guten Tag. Wie sicher sind wir in der Region Hannover vor Hochwasser? Eine aktuelle Auswertung der Deutschen Umwelthilfe zeigt, hier gibt es eine hohe Hochwassergefahr. Der Risikograd wird als hoch eingestuft. Bei den niedersächsischen Kreisen liegt die Region damit vorn. Die Umwelthilfe sieht in der dichten Besiedlung und den Risikogebieten rund um Hannover ein großes Problem. Sie fordert Hochwasserschutz stärker naturnah zu planen, zum Beispiel indem man Flüsse und Auen renaturiere und Moore wieder vernässe. In den vergangenen 25 Jahren seien in Deutschland häufiger Hochwasser aufgetreten, wie hier in Niedersachsen, zum Beispiel das Weihnachtshochwasser 2023/24. Laut Land eine der schwersten Naturkatastrophen, die Niedersachsen je erlebt hat. Die Zahl der gemeldeten Behandlungsfehler in Niedersachsen ist laut der Ärztekammer niedrig. Bei der Schlichtungsstelle sind laut einer aktuellen Mitteilung im vergangenen Jahr rund 680 Anträge eingegangen. In rund 100 Fällen wurde am Ende ein Behandlungsfehler bestätigt. Die Ärztekammer verweist darauf, dass im Land mehr als 60 Millionen Behandlungsfälle registriert wurden. Damit bleibe die Zahl der bestätigten Fehler im Verhältnis zum Gesamtvolumen sehr gering. Die Kammer sieht zugleich auch Belastungen im Gesundheitssystem als mögliche Ursache für manche Probleme.
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2: Niedersachsens Umweltminister Christian Meyer warnt vor zunehmender Wasserknappheit im Land. Niedersachsen müsse sich auf Phasen mit zu viel und auch zu wenig Wasser einstellen. Dafür hat das Umweltministerium den Masterplan Wasser erstellt, als Rahmenplan für Wassermanagement. Einzelheiten stellt der Minister heute vor. Auf der A2 bei Wunstorf wird an der Baustelle eine neue Verkehrsführung eingerichtet, voraussichtlich in der Nacht von Donnerstag auf Freitag. Währenddessen kann es zu Einschränkungen kommen. Nur ein Fahrstreifen je Richtung ist während der Umstellung frei. Die neue Verkehrsführung gilt voraussichtlich bis Ende August. Das Freibad im Deisterbad in Basinghausen bleibt nach einem Blitzeinschlag vorerst geschlossen bis mindestens morgen. Eine technische Anlage ist ausgefallen und muss überprüft werden.
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0: Das ist heute wieder richtig freundlich und richtig warm. Die Temperaturen steigen auf Werte um die 28 Grad nachher. Aktuell das Thermometer bei 22 Grad im Zooviertel, in Burg und in Stehlingen. Die Sonne scheint, wie gesagt, heute sehr, sehr viel. Ein paar Wolken können mal dabei sein. Die tun voraussichtlich nichts, aber auch heute Schauer und oder Gewitter nicht ausgeschlossen, ähnlich wie gestern. So sieht es auch morgen am Donnerstag nochmal aus. Dann nimmt die Bewölkung aber schon langsam zu und das ist dann auch der Trend Richtung Wochenende, da wird es kühler und unbeständiger.
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0: Vorsicht bitte auf der A37, Burgdorf Richtung Messe. An der Ausfahrt Miesburg steht ein defektes Fahrzeug in der Ausfahrt. Ansonsten alles frei, gute Fahrt mit Radio Hannover.

0: Italien-Vibes und passend dazu ist Italien-Fan Marisa Porti zu mir ins Studio geflogen. Hi Marisa.
1: Na?
0: Wir wollen noch mal hierüber reden.
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0: Ja, unsere Teams wachsen. Du suchst dir heute die zweite Person für Team Marisa, ne?
1: Ich bin noch auf der Suche nach fleißigen Läuferinnen und Läufern, die Bock haben, mein Gewinnerteam, muss man ja dazu sagen, zu komplementieren.
0: Ex-Gewinnerteam.
1: Ja, werden wir mal sehen. Weiß ich ja noch nicht so genau.
0: Es ist eine Revanche. Wir wollen das Ganze nochmal aufleben lassen, bis wir zum Marathon ins Leben gerufen haben. Da sind wir mit einer Staffel an den Start gegangen. Diesmal suchen wir uns Teams zusammen und gehen dann zu fünft irgendwie alleine und irgendwie doch zusammen auf die Strecke, gucken am Ende, wer hat die schnellste Durchschnittszeit und das Team gewinnt dann. Mir ist nochmal wichtig zu sagen, ihr müsst euch bitte nicht zieren, wenn ihr jetzt vielleicht nicht die allerschnellste Pace habt, weil
1: genau.
0: Marisa und ich sind auch gerade nicht so super im Training.
1: Also
0: ne?
1: Ich muss sagen, ehrlich gesagt, seit dem Marathon kann ich an einer Hand abzählen, wie oft ich laufen war. Ich muss jetzt wieder. Also die 10 Kilometer sind für mich dann ja auch die neue Herausforderung quasi. Ne? Habe ich ja noch nie gemacht. Ich muss jetzt wieder ordentlich trainieren. Also wir wuppen das im Zweifel gemeinsam und man muss absolut kein Profi sein. Bin ich ja auch nicht.
0: Wirklich nicht. Also und mir geht's ähnlich. Für mich ist der Sommer immer so ein bisschen schwierig zum Trainieren, weil alles, was so in Richtung, weiß ich nicht, 23, 25 Grad geht, das ist mir
1: das
0: fast schon zu warm.
1: Das ist zu warm. Also wenn, dann kann man ja jetzt aktuell nur ganz früh morgens oder spät abends. Deswegen, ich gucke eigentlich ein bisschen mit Vorfreude aufs Wochenende, weil da gehen die Temperaturen ein bisschen runter. Ich glaube, das passt dann sehr gut zum Trainieren.
0: Siehst du, und ich gucke mit Vorfreude auf unseren Urlaub nächste Woche in Dänemark. Ich habe mir da vorhin mal die Prognosen angeguckt. 16 Grad und Nieselregen.
1: Okay.
0: Perfektes Laufwetter.
1: Kannst du am Strand laufen?
0: Und das ist dann auch nochmal extra anstrengend.
1: Das ist nochmal extra anstrengend. Ja, gutes Training, würde ich sagen.
0: Wir freuen uns auf jeden Fall, wenn ihr noch Bock habt mitzumachen. Aber seid schnell, denn in dieser Woche machen wir unsere Teams voll. Alle Infos gibt's auf radiohannover.de. Da findet ihr auch die Teilnahmebedingungen. Und Marisa, mal schauen, bei wem nachher dann das Telefon klingelt. Ne? Und
1: schauen
0: du
1: an der
0: anderen Seite bist.
1: Wir freuen uns auf jeden Fall auf alle von euch.
0: Absolut.
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0: Aktuell läuft der Aufbau beim Maschsee fest. Ob und inwiefern das Unwetter Montagabend da Schäden angerichtet hat, hört ihr in den Hannover News um 11:30. Jetzt ist es 11:15.
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2: Ich bin Dirk Zeitler. Ein schweres Unwetter mit Hagel hat am frühen Morgen in Reutlingen Straßen überflutet und einen stundenlangen Einsatz von Feuerwehr und Polizei ausgelöst. Am Abend hatten heftige Unwetter bereits die Region Nürnberg schwer getroffen. Es gibt mehrere Verletzte.
3: Das Ende einer Hitzewelle ist oft verbunden mit heftigen Unwettern. Die ganze Nacht sind die Rettungskräfte im Dauereinsatz, pumpen vollgelaufene Keller leer oder räumen umgestürzte Bäume zur Seite. Auch Autos und Gebäude werden von Bäumen getroffen, mehrere Menschen eingeklemmt. Der Flugverkehr am Airport Nürnberg wird für 80 Minuten eingestellt. 7 Flüge sind betroffen. Uli Reitinger, Nachrichtenredaktion.
2: Bei den nächtlichen US-Angriffen ist nach Darstellung iranischer Staatsmedien ein Weizensilo getroffen worden. Der Vorfall habe sich nahe der Grenze zum Irak ereignet, wie der staatliche Rundfunk berichtet. Auch die Revolutionsgarden, Irans mächtigste Militärorganisation, warfen den USA die Bombardierung ziviler Einrichtungen vor. Die Angaben konnten zunächst nicht unabhängig überprüft werden. Intensiver Austausch und schnelle Informationen, aber auch Hass, Mobbing, Fake News und drastische Bilder. Jugendliche empfinden Social Media als ständiges Wechselspiel zwischen positiven Erlebnissen und belastenden Erfahrungen. Das zeigt die Gym-Plus-Studie des Medienpädagogischen Forschungsverbands Südwest.
4: Für rund 80% der Jugendlichen sind soziale Medien ein wichtiger Zugang zu Wissen und etwa die Hälfte von ihnen berichtet, sich dort verstanden zu fühlen. Gleichzeitig lenke Social Media sie von wichtigen Dingen ab und raube ihnen Zeit für Erholung und Freizeitaktivitäten. Als besonders belastend nehmen die jungen Menschen unter anderem ungewollte Nacktbilder, Mobbing und drastische Gewaltdarstellungen wahr. Ein Social Media Verbot sehen viele Jugendliche aber trotzdem skeptisch, weil sie Zweifel daran haben, dass das wirkt. Rückblickend empfiehlt aber die Hälfte zumindest ein höheres Einstiegsalter. Fiona Reinhardt, Nachrichtenredaktion.
2: Zum Sport. Die Entscheidung für Jürgen Klopp als Bundestrainer geht in die finale Phase. Nach dem Spitzentreffen vom DFB-Präsident Neuendorf und seinem Stellvertreter Watzke mit Red Bull-Chef Minzlaff werden heute die entscheidenden Verbandsfunktionäre über den Stand der Verhandlungen informiert. Nur mit Zustimmung der Funktionäre kann Klopp letztlich zum Nachfolger von Julian Nagelsmann als Bundestrainer berufen werden.
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0: Laut Prognose wird heute der sonnigste Tag der Restwoche, die uns noch bevorsteht, mit bis zu 14 Sonnenstunden und maximal 28 Grad. 23 sind aktuell in Bärenbostel, in Hemelerwald und in Anderten. Morgen dann bis zu 27 Grad und ein paar mehr Wolken als heute. Und Freitag ist dann auch Gewitter dabei.
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0: Die A2 Braunschweig Richtung Hannover zwischen dem Kreuz Hannover Ost und dem Kreuz Hannover Buchholz. Da ist der rechte Fahrstreifen gesperrt wegen eines Feuerwehreinsatzes. 3 Kilometer stockender Verkehr. Die A2 Dortmund Richtung Hannover zwischen Lauenau und Bad Nenndorf. Da liegen Reifenteile auf der Fahrbahn. Und die A352 Hannover Nord Richtung Hannover West in Höhe Langenhagen-Kaltenweide. Da liegen Metallteile auf der Fahrbahn. Egal, wohin ihr gerade unterwegs seid, kommt gut und sicher durch.
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1: Die Börsendaten für den Mittwochvormittag. Der DAX am Morgen leicht im Plus bei rund 25.150 Punkten. Der Euro klettert auch etwas über die Marke von einem US-Dollar 14. Die europäische Gemeinschaftswährung also leicht im Aufwind. Ebenfalls im Aufwind der Goldpreis, jetzt wieder über der Marke von 4.050 US-Dollar pro Feinunze. Und auch der Ölpreis klettert wegen der Entwicklung im Nahen Osten in den letzten Tagen eigentlich stetig und langsam. Er liegt knapp unter der Marke von 80 US-Dollar pro Barrel. In der Kursliste vorne Siemens Energy, Hochtief und Brenntag. Am Ende Henkel, Siemens Healthineers und SAP.
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3: Mit Anna Weiland. Guten Tag. Wie sicher sind wir in der Region Hannover vor Hochwasser? Eine aktuelle Auswertung der Deutschen Umwelthilfe zeigt, hier gibt es eine hohe Hochwassergefahr. Der Risikograd wird als hoch eingestuft. Bei den niedersächsischen Kreisen liegt die Region damit vorn. Die Umwelthilfe sieht in der dichten Besiedlung und den Risikogebieten rund um Hannover ein großes Problem. Sie fordert Hochwasserschutz stärker naturnah zu planen, zum Beispiel indem man Flüsse und Auen renaturiere und Moore wieder vernässe. In den vergangenen 25 Jahren seien in Deutschland häufiger Hochwasser aufgetreten, wie hier in Niedersachsen, zum Beispiel das Weihnachtshochwasser 2023-24. Laut Land eine der schwersten Naturkatastrophen, die Niedersachsen je erlebt hat. In einer Woche startet das Maschseefest. Die Aufbauarbeiten sind in vollem Gange. Die nötigen Schwerlastböden und Leitungen sind schon vor Ort. Es geht an den Feinschliff. Alles im Zeitplan. Trotz des Unwetters am Montagabend, sagte André Lavizus, Geschäftsführer der Hannover Veranstaltungs GmbH, im Radio Hannover Interview.
4: Wir haben natürlich dann telefoniert mit unseren Betreibern, mit dem Aufbauteam. Und da war halt auch nichts. Also es ist irgendwie alles in Ordnung. Also wir laufen so in unserer Planung ganz normal im Timing. Und ich habe auch gedacht, weil ja viel Hagel runterkam, dass dann im Plan zerstört worden sind. Aber irgendwie muss der Wettergott dann doch mit uns gut gemeint haben.
3: Wegen Schäden und Überschwemmungen in Hannover und der Region war die Feuerwehr von Montag auf Dienstag im Dauereinsatz. Aber das Maschseefest ist verschont geblieben. Es startet zusammen mit den Finals am kommenden Mittwoch.
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3: Die Polizei Burgdorf warnt aktuell vermehrt vor Betrugsversuchen durch falsche Polizisten. Diese rufen ihre Opfer an und fragen nach Geld und Wertgegenständen. Unter verschiedenen Vorwänden versuchen sie sie dann dazu zu bewegen, diese abzugeben. Die Täter nutzen eine Technik, die trotz der Fake-Anrufe die Telefonnummer der Polizei anzeigt. Auf der A2 bei Wunstorf wird an der Baustelle eine neue Verkehrsführung eingerichtet, voraussichtlich in der Nacht von Donnerstag auf Freitag. Währenddessen kann es zu Einschränkungen kommen. Nur ein Fahrstreifen je Richtung ist während der Umstellung frei. Die neue Verkehrsführung gilt voraussichtlich bis Ende August. Das Freibad im Deisterbad in Basinghausen bleibt nach einem Blitzeinschlag vorerst geschlossen bis mindestens morgen. Eine technische Anlage ist ausgefallen und muss überprüft werden.
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3: Einen Regenschirm, den braucht ihr heute nicht. Es bleibt den ganzen Tag über sonnig. Am Abend kann sich's dann so ein bisschen zuziehen auf jeden Fall. Mit bis zu 28 Grad heute. 23 messen wir aktuell in Mellendorf, in Pattensen und in der Südstadt. Morgen bis zu 27 Grad, dann sind auch ein paar mehr Wolken mit dabei.
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3: Die A2 Braunschweig Richtung Hannover zwischen dem Kreuz Hannover Ost und dem Kreuz Hannover Buchholz. Da ist der rechte Fahrstreifen gesperrt wegen eines Feuerwehreinsatzes. 3 Kilometer stockender Verkehr. Und die A2 Dortmund Richtung Hannover zwischen Lauenau und Bad Nenndorf. Da liegen Reifenteile auf der Fahrbahn. Egal, wohin ihr gerade unterwegs seid, kommt gut und sicher durch.

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0: Aktuell läuft der Aufbau beim Maschsee fest. Ob und inwiefern das Unwetter am Montagabend da vielleicht Schäden angerichtet hat, hört ihr in den Hannover News um 12:30. Jetzt ist es 11:45.
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2: Ich bin Dirk Zeitler. Tanken wird immer teurer. Vor allem Diesel hat sich auf Wochensicht massiv verteuert. Das geht aus Daten des ADAC hervor. Im bundesweiten Tagesdurchschnitt des Dienstags kostete ein Liter des Kraftstoffes 2,07 Euro. Das waren fast 12 Cent mehr als noch am Dienstag vor einer Woche. Auch Superbenzin legte deutlich zu. Der ADAC bewertet die aktuellen Spritpreise als zu hoch. US-Präsident Trump hat im Iran mit Angriffen auf die zivile Infrastruktur des Landes gedroht. Nächste Woche würden alle Kraftwerke und Brücken zerstört, es sei denn, sie kommen an den Verhandlungstisch und verhandeln, sagte er in einem Interview des US-Senders Fox News.
3: Schon im April hatte Trump dem Iran mit Vernichtung gedroht. Damals lenkte die Führung in Teheran ein und beide Kriegsparteien vereinbarten eine Waffenruhe. Heute dagegen sind die Fronten verhärtet. Auch das iranische Militär scheint bereit, größere Risiken einzugehen, um seine Kontrolle über die Straße von Hormuz zu sichern. Experten warnen deshalb, der Krieg könnte erneut mehrere Wochen dauern. Damit wächst die Sorge vor einer weiteren Eskalation in der gesamten Region. Aus Teheran, Arne Bentsch.
2: Mit einem Großaufgebot ist die Polizei in NRW und den Niederlanden gegen mutmaßliche Drogenhersteller vorgegangen. Mehrere Verdächtige wurden festgenommen.
4: Mehrere hundert Einsatzkräfte nahmen insgesamt 13 Objekte ins Visier. Drei per Haftbefehl gesuchte Verdächtige wurden festgenommen, außerdem weitere Personen, die vor Ort angetroffen wurden. Gegen 9 deutsche und niederländische Beschuldigte wird ermittelt. Sie sollen seit dem vergangenen Jahr Grundstoffe für die Herstellung von Amphetamin in großem Stil beschafft und mehrere Drogenlabore betrieben haben. An der Razzia waren auch Europol, das LKA Nordrhein-Westfalen und das Bundeskriminalamt beteiligt. Thomas Bleskin, Nachrichtenredaktion.
2: Ein schweres Unwetter mit Hagel hat am frühen Morgen in Reutlingen Straßen überflutet und einen stundenlangen Einsatz von Feuerwehr und Polizei ausgelöst. Am Abend hatten heftige Unwetter bereits die Region Nürnberg schwer getroffen. Es gibt mehrere Verletzte.
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0: Heute ist in dieser Woche nochmal so ein Tag für Sonnenliege, Freibad und Co. hier in der Region Hannover bis zu 27 Grad. 25 messen wir aktuell in Ahlem, in Lehrte und in Wunstorf. Morgen auch noch sonnig, aber mit ein paar mehr Wolken als heute. Freitag gibt's dann Gewitter.
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0: Die A2 Braunschweig Richtung Hannover zwischen Braunschweig, Wartenbüttel und Hemelerwald. 5 Kilometer stockender Verkehr vor der Baustelle. Und nochmal die A2 Braunschweig Richtung Hannover zwischen dem Kreuz Hannover Ost und dem Kreuz Hannover Buchholz. 3 Kilometer stockender Verkehr. Egal wohin ihr gerade unterwegs seid, kommt gut und sicher durch.
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5: In der kommenden Stunde sprechen wir über den wunderbaren Harz, über Wellness, über Ausflüge, ein cooles Jobportal und Apps, die begeistern. Mein Name ist Sabine Ehlers und ich freue mich jetzt auf euch.

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1: Ich habe jetzt einen ganz tollen Gast bei mir und das ist Thomas Rader. Thomas Rader ist Investor, Initiator, Macher und leidenschaftlicher Harzverliebter. Das hat er mir im Vorgespräch gesagt. Hallo Thomas, schön, dass wir jetzt miteinander sprechen.
2: Hallo Sabine.
1: Wir reden jetzt über die Harzspots und über die Harzwert-App. Fangen wir mal mit den Harzspots an. Was ist das?
2: Harzspots ist eine Web-App, das heißt, ist eine Webseite, die wie eine App funktioniert und bietet halt dem Besucher alles, was sich um das Thema Urlaub rankt, Attraktionen, Unterkünfte, Gastronomien, den ganzen Bereich des Einzelhandels, Dienstleistung, Service, Kultur und so weiter und so weiter. Und man findet eben dort halt alles, was man für den Urlaub benötigt. Also wir haben über 200 Ausflugsziele, sehr ausführlich beschrieben und auch mit tollen Bildern unterlegt und Filmen und entsprechenden Karten, wie man die dann auch findet. Da wäre noch zu erwähnen, dass wir mit der Wander-App Komoot, mit der Outdoor-App halt einen Deal haben, dass wer noch die Komoot-App noch nicht runtergeladen hat für sich, dass er hier den gesamten Harz umsonst bekommt über einen Gutscheincode, den man bei uns auf der Seite findet.
1: Apropos, wir reden jetzt über eine Rabatt-App, die Harzwert-App.
2: Ja, die Harzwert-App, früher waren das eben 3 Jahre lang zwei Welten, die nebeneinander hergelaufen sind, einmal Harzspots, einmal Harzwert, weil so wachsen jetzt diese zwei Welten zusammen, sind halt dann parallel über einen Zugang erreichbar und die beiden Systeme bewerben sich halt gegenseitig.
1: Und man kann dort wirklich richtig viel Geld sparen?
2: Die App ist im Aufbau, sie kann aber eben downgeloadet werden im App Store, im Google Play oder im Apple Store. Da sind jetzt erst 27 Partner, das muss man zur Ehrlichkeit dann eben dazu sagen. Aber da sind bereits schon halt solche Schwergewichte wie Harzdrenalin, wie die Salvantale, wie Pullman City schon dabei, die wirklich attraktive Rabatte bieten. Und wir bauen das jetzt nochmal komplett neu auf. Das heißt, wir werden jetzt erstmal allen touristischen Leistungsträgern, Einzelhändlern, Kulturschaffenden,

0: Schaffenden, Betreiber von Attraktionen, Unterkünften, Gastronomien etc. werden wir halt diese App kostenlos anbieten. Das heißt, jeder kann sich dort einloggen, kann dann dementsprechend sich dort präsentieren, sich ein Goodie, ein Rabatt, ein Nachlass, Flasche Prosecco auf dem Zimmer, was weiß ich, überlegen. Und dann ist es das erste Jahr erstmal kostenfrei, bis wir dann auch eben halt die Masse der User aufweisen können, damit diese App dann auch wirkt.
1: Schaut ihr auf jeden Fall schon mal unter www.harzspots.com. Da findet ihr eben die angesprochene Übersicht. Da findet ihr alles, was wir gerade besprochen haben. Wir sprechen gleich weiter über eine ganz tolle Baumpflanzaktion, über tolle Chalets und über ein besonderes Restaurant. Bleibt hier unbedingt dran.
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1: Ich bin immer noch mit Thomas Rader im Gespräch. Er ist Initiator, Investor und macht unheimlich viel für und mit und im Harz. Zum Beispiel eine tolle Baumpflanzaktion. Thomas, was hat es damit auf sich? Die Waldverluste im Harz sind ja leider enorm und ihr engagiert euch aktiv für neuen Wald.
2: Ja, das war jetzt die sechste oder siebte Pflanzaktion, die wir durchgeführt haben. Jedenfalls haben wir jetzt am 18.04. habe ich meinen 150.000. Baum im Harz gepflanzt.
3: Wow.
2: Das heißt, es sind immer so zwischen 20.000 und 35.000 Bäume, die wir bei jeder Aktion pflanzen. Und diesmal war auch ein bekannter Automobilkonzern aus Wolfsburg dabei als Spender und auch mit 100 Pflanzhelfern. Das Interessante ist eben halt auch aufgrund der Pflanzart, wie wir pflanzen, mit Vorbohrungen durch die Landesforsten entstehen natürliche Wasserhaltungen, weil es entstehen Krater. Wenn es regnet, hält sich das Wasser an der Pflanze. Wir sind natürlich auch auf Spenden angewiesen. Wer spenden möchte, wir werden ja noch ein paar Webseiten gleich nennen, wo man das eben findet. Wer auch als Unternehmen, als Pflanzhelfer dabei sein möchte, kann das auch gerne. Manche machen daraus ein Teambuilding-Event. Die Stimmung ist immer super, egal wie das Wetter ist. Und das Ziel, was ich mir jetzt gesetzt habe, also 100 Millionen Bäume müssen im Harz gepflanzt werden. Das hat der Borkenkäfer eben halt verursacht. Und ich habe mir zum Ziel gesetzt, halt 1% davon über meine Aktion Heuermann for Future abzudecken. Das heißt, das Ziel sind 1 Million Bäume.
1: Ich bin beeindruckt. Wir sprechen aber jetzt auch weiter über weitere Aktionen bzw. über weitere Dinge, die ihr tut. Ihr vermietet Ferienhäuser, Chalets, Wohnungen und habt ein tolles Restaurant.
2: Ja, das war der Ursprung. Wir haben mit unserem Bergwald Lodges im Harz begonnen. Das sind eben sehr große Blockhäuser. Also wir sind absolute Blockhaus-Fans, weil nichts ist gemütlicher und duftet schöner als ein Blockhaus. Wir haben nach den Lodges das Montevino errichtet mit den Bergwald-Suites. Das ist ein Italiener. Der fehlte natürlich auch in Schierke, gerade für Familien mit Kindern ist natürlich ein Italiener genau die richtige Gastronomie. Und 2 Jahre später, während Corona, habe ich dann noch mit meiner Frau noch 4 Doppelhäuser gebaut, die Bergwald-Chalets. Die sind jetzt allesamt auf 5 Sterne geratet worden vom Deutschen Tourismusverband. Also wir achten eben sehr auf Ausstattung. Die Küchen müssen halt wirklich funktionieren. Die müssen voll ausgestattet sein. Und dann eben Sauna und Kamin. Eine Selbstverständlichkeit. Also ein Besuch lohnt sich sicherlich. Und
1: wo kann man da schauen, wenn man bei euch mieten möchte? Unter welcher Website?
2: Das ist die harz.plus, also P-L-U-S ausgeschrieben. Und da findet man eben die Bergwald Lodges und Chalets.
1: Also absolut empfehlenswert, sich dort mal umzuschauen und vielleicht auch das mit einer wunderbaren längeren Reise in den Harz zu verbinden. Wir sprechen gleich weiter. Bleibt ihr also gern noch dran.
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1: Mit Anna Weiland, guten Tag. Die Stadt Lehrte zieht nach dem Angriff in Stade Konsequenzen und verschärft die Sicherheitsregeln im Jugendamt. Ab Montag sind im Fachdienst Kinder und Jugend in der Gartenstraße und am Rathausplatz nur noch Besuche nach Terminvergabe möglich. Die Verwaltung will damit unter anderem Mitarbeitende besser schützen. So soll die Beratung in einem ruhigeren und geschützteren Rahmen stattfinden können. Der Vorfall in Stade habe gezeigt, welchen Risiken Beschäftigte im öffentlichen Dienst ausgesetzt sein können, heißt das von der Stadt Lehrte. Auch die Stadt Hannover hatte jüngst angekündigt, Sicherheitsmaßnahmen zu ergreifen, etwa einen Notfallknopf für die Mitarbeitenden bei Hausbesuchen und in Risikofällen Sicherheitspersonal. Bei der Gewalttat in einer Jugendhilfeeinrichtung Ende Juni in Stade waren insgesamt 6 Menschen getötet worden, darunter 3 Mitarbeitende des Jugendamtes der Region Hannover. In einer Woche startet das Maschseefest. Die Aufbauarbeiten sind in vollem Gange. Die nötigen Schwerlastböden und Leitungen sind schon vor Ort. Es geht an den Feinschliff. Alles im Zeitplan. Trotz des Unwetters am Montagabend, sagte André Lavizzus, Geschäftsführer der Hannover Veranstaltungs GmbH, im Radio Hannover Interview.
2: Wir haben natürlich dann telefoniert mit unseren Betreibern, mit dem Aufbauteam. Und da war halt auch nichts. Also es ist irgendwie alles in Ordnung. Also wir laufen so in unserer Planung ganz normal im Timing. Und ich habe auch gedacht, weil ja viel Hagel runterkam, dass dann im Plan zerstört worden sind. Aber irgendwie muss der Wettergott dann doch mit uns gut gemeint haben.
1: Wegen Schäden und Überschwemmungen in Hannover und der Region war die Feuerwehr von Montag auf Dienstag im Dauereinsatz. Aber das Maschseefest ist verschont geblieben. Es startet zusammen mit den Finals am kommenden Mittwoch.
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1: Die Polizei Burgdorf warnt aktuell vermehrt vor Betrugsversuchen durch falsche Polizisten. Diese rufen ihre Opfer an und fragen nach Geld und Wertgegenständen. Unter verschiedenen Vorwänden versuchen sie sie dann dazu zu bewegen, diese abzugeben. Die Täter nutzen eine Technik, die trotz der Fake-Anrufe die Telefonnummer der Polizei anzeigt. Die Zahl der gemeldeten Behandlungsfehler in Niedersachsen ist laut der Ärztekammer niedrig. Bei der Schlichtungsstelle sind im vergangenen Jahr rund 680 Anträge eingegangen. In rund 100 Fällen wurde am Ende ein Behandlungsfehler bestätigt, im Verhältnis zu mehr als 60 Millionen Behandlungsfällen. Die Stadt Seelze investiert in ihre Friedhöfe und bekommt dafür rund 420.000 Euro Fördermittel. Geplant sind 230 neue Bäume und Sträucher sowie weitere Maßnahmen für Klima- und Artenschutz. Die Arbeiten laufen schrittweise auf 8 Friedhöfen.
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1: Laut Prognose wird das heute der sonnigste Tag der Restwoche, die uns noch bevorsteht, mit bis zu 14 Sonnenstunden und maximal 28 Grad. 25 sind es aktuell in Garbsen, in Hainholz und in Sehnde. Morgen bis zu 27 Grad, dann auch ein paar mehr Wolken dabei als heute. Und Freitag können dann auch Gewitter dabei sein.
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1: Die A2 Braunschweig Richtung Hannover zwischen Braunschweig-Wartenbüttel und Hemelerwald. Da gibt es 7 Kilometer stockenden Verkehr vor der Baustelle. Und die A2 Braunschweig Richtung Hannover am Kreuz Hannover Ost an der Überleitung zur A7 Richtung Hannover. Da steht ein defektes Fahrzeug. Egal, wohin ihr gerade unterwegs seid, kommt gut und sicher durch.

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1: Thomas Rader ist bei mir im Gespräch und du hast ein Fachkräfteportal in der Entwicklung, du hast das erschaffen.
2: Wir wissen ja, 5 bis 7 Millionen werden in den nächsten 5 Jahren an Arbeits- und Fachkräften in Deutschland fehlen und haben uns dann halt überlegt, dass wir ein solches Portal regional aus dem Harz für den Harz, harzjobs.com bauen. Da kann man sich jetzt schon registrieren, wenn man halt darüber mehr erfahren möchte. Wir bauen es anders auf als andere. Wir werden halt über Filterfunktionen arbeiten. Das heißt, es werden Filter gesetzt vom Arbeitgeber, von dem Personaler. Er konfiguriert für die offene Stelle quasi halt seinen Traumarbeitnehmer. Und der Arbeitnehmer auf der anderen Seite konfiguriert seinen Traumjob. Und wir wollen, dass eben auch jeder Bäcker, jeder Kioskbesitzer, jedes Kleinunternehmen sich das leisten kann, auch Recruiting zu betreiben. Also wir planen, dass eben halt der Inseratsplatz gebucht wird. Und der wird sage und schreibe nur 999 Euro im Jahr oder 100 Euro im Monat kosten. Und auf diesem Inseratsplatz können die Unternehmen dann so viele Annoncen und so lange sie möchten dort posten und bekannt machen. Und über Nacht werden halt gleich das Portal alles ab. Und damit werden wir eine virtuelle Agentur für Arbeit quasi. Könnten dadurch auch die Agenturen für Arbeit entlasten, indem sich alle dortigen Bewerber einfach bei uns dann einloggen und ihr Profil anonymisiert hinterlegen. Und wenn der Abgleich dann erfolgt und zu 80% oder zu welchem Prozentsatz auch immer eben das Ganze harmoniert, dann bekommen Arbeitgeber und Arbeitnehmer halt eine Mail. Man könnte sagen, wir bauen so eine Art Job-Tinder.
1: Die Website dafür ist?
2: Das ist die harzjobs.com.
1: Ergänzend dazu sprechen wir mal über die Hochschule Harz.
2: Ja, also geplant ist auf jeden Fall eine Kooperation mit der Hochschule Harz in diesem Bereich. Das heißt, auch die Hochschule wird halt, also auch die Studenten und die Hochschulen im Harz werden hier auch einen eigenen Platz bekommen. Weil wenn es um Fachkräfte geht, dann denke ich ganz klar ans duale Studium. Und das wird viel zu wenig genutzt für meine Begriffe. Und auch da wird es so sein, dass der Arbeitgeber, der eben eine Fachkraft sucht, eben angeben kann, okay, ich suche auch, bin auch an dualen Studenten interessiert. Und wenn es eben ein Student, der duales Studium sucht, die Fachrichtung eingibt, dann soll es ja auch wieder ein Match geben. Und dann kriegt er halt die Übersicht der Unternehmen, die er halt hier, mit denen er dort ins Gespräch gehen kann und die unter Umständen dann sein Studium finanzieren. Und er natürlich dann auch dem Arbeitgeber hinterher zur Verfügung steht. Aber selbstverständlich wird man dann auch nach Ort suchen können. Man wird nach der Branche suchen können, wie es auch bei herkömmlichen Portalen ist. Dementsprechend ist unser Portal in mittlerweile 13 Sprachen, Hardspots ja auch. Das heißt, auch die von außen kommen oder erstmal sich informieren können, halt auch die Stellenannoncen und die Anforderungen in ihrer Muttersprache lesen.
1: Also, ich würde mal sagen, besser geht es nicht für Arbeitnehmer und Arbeitgeber. Und wir sprechen natürlich gleich weiter nochmal über den Harz, über die Harzspots und über diese coole Harzwert-App. Bleibt ihr also gerne noch dran.
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1: Thomas, wir sprechen jetzt nochmal über die Harz-Spots. Was finde ich dort auf der Website?
2: Ja, neben den touristischen Leistungsträgern haben wir einen kompletten Reiseführer aufgesetzt. Das heißt, man findet zu jeder größeren Stadt ein Städteporträt. Man findet Wanderwege, die auch immer halt dann digital sprachgeführt sind über die Komoot-App. Wir haben die Harzer Wandernadel darüber digitalisiert. Wir haben die UNESCO-Welterbestätten touristisch aufbereitet. Also es ist ein kompletter Reiseführer, digital aufgebaut, immer sehr leicht eben halt auch auffindbar und sehr, sehr hilfreich, wenn man den Harz erkunden will, weil der Harz hat ja unfassbar viel zu bieten und das auf sehr, sehr kurzen Wegen, weil das ist das Schöne daran, also eigentlich in 45 Minuten ist man halt von einer Ecke in der anderen Ecke.
3: Also man hat dann schon einen guten Eindruck vom Harz und kann eben über diese Website sich wirklich toll und umfangreich vorinformieren, wohin man fährt, was man machen möchte, also das ist wirklich richtig gut gemacht.
2: Mhm. Ja, und wie gesagt, auch der ganze Servicebereich, Ladesäulen, wo finde ich die, wo finde ich den letzten Geldautomaten, wie ist das Wetter in den einzelnen Städten, also einfach mal stöbern und einfach mal rumsurfen, was Harzspots alles zu bieten hat. Also eigentlich bleiben keine Wünsche offen.
3: Es gibt auch unheimlich viele Rabatte. Auch dafür gibt es eine App, die heißt Harzwert-App. Was hat es damit auf sich?
2: Ja, auch die, wie gesagt, hatten wir ja schon eben beschrieben, wird jetzt eben weiter wachsen. Das heißt, wir werden jetzt zusehen, dass wir eben möglichst viele Unternehmen dafür begeistern, kostenfrei sich dort erstmal zu registrieren und ihre Rabatte einzustellen, mit uns die Erfahrung zu machen. Und jeder, der sich jetzt dort schon registriert und einloggt über die entsprechenden App-Stores, kann dann eben sehen, wie diese App wächst. Und immer wenn er dann halt im Harz ist, hat er die Möglichkeit, das zu finden. Das Ziel ist gerade auch, dass wir unter Umständen das auch harzweit, ich führe jetzt gerade die Gespräche dazu, das auf die Gästekarten bringen, weil auch da ist ja gerne gefordert, dass man dann auch irgendwelche Rabatte bekommt im Gegenzug für die Kurtaxe, die man halt in den vielen, vielen Orten dann auch bezahlt.
3: Kommt unbedingt in den Harz. Schaut auch gerne mal unter www.urlaub-schierke.de. Da findet ihr auch ganz, ganz viele tolle Informationen, Bilder. Das, was der Thomas auch gerade beschrieben hat, das ist also wirklich eine coole Landingpage für gesammelte Informationen. Kommt in den Harz, es lohnt sich definitiv. Ich hoffe, dass ihr weiter tolle Gäste habt und ja, du bist weiter Macher, ne? Du hast weiter kreative Ideen.
2: Portale haben nun mal den Effekt, dass sie nie fertig sind. Das heißt, die müssen auch immer weiterentwickelt werden und da werde ich auch nicht müde, das weiterhin zu tun. Und ich freue mich, wenn ich einen kleinen Teil dazu beitragen kann, den Harz ein bisschen weiterzuentwickeln, touristisch halt ihn zu unterstützen. Und ja, solange ich die Zeit und Lust dazu habe, werde ich es auch tun. Und es sind sicherlich noch ein paar Jährchen.
3: Toll, ich freue mich. Also kommt unbedingt in den Harz, es lohnt sich.
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0: Die Stadt Lehrte zieht nach der tödlichen Gewalttat in Stade Konsequenzen und verschärft die Sicherheitsmaßnahmen im Jugendamt. Der Vorfall habe gezeigt, welche Risiken Beschäftigte im öffentlichen Dienst ausgesetzt sein können. Ein Thema in den Hannover News um halb. Jetzt ist es 13 Uhr.
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2: Ich bin Dirk Zeitler. Tanken ist in Deutschland innerhalb weniger Tage deutlich teurer geworden. Besonders kräftig sind die Preise für Diesel gestiegen. Das zeigen aktuelle Zahlen des ADAC.
3: Im bundesweiten Tagesdurchschnitt kostete ein Liter Diesel zuletzt rund 2,07 Euro, fast 12 Cent mehr als vor einer Woche. Auch Super E10 verteuerte sich deutlich und lag im Schnitt bei knapp 2,08 Euro pro Liter. Damit ist der Preisunterschied zwischen beiden Kraftstoffen fast verschwunden, obwohl Diesel eigentlich niedriger besteuert wird. Als wichtiger Grund für die Preissteigerungen gelten die verschärften Spannungen zwischen den USA und dem Iran, die auch den Ölpreis zuletzt deutlich steigen ließen. Thomas Bleski, Nachrichtenredaktion.
2: Für Bundeskanzler Merz steht heute noch ein wichtiger Termin auf der Agenda, die traditionelle Sommerpressekonferenz in Berlin. Trotz der jüngsten Reformbeschlüsse sehen viele Menschen die Bundesregierung nicht auf einem stärkeren Kurs. In einer YouGov-Umfrage sagten 47% Schwarz-Rot gehe geschwächt in die Sommerpause, nur 10% sehen die Regierung gestärkt. Nach einem aktuellen Bericht der Weltgesundheitsorganisation sind in der WHO-Europa-Region 566.000 Kinder ohne Impfschutz. Die WHO-Europa-Region geht weit über die EU hinaus. Dazu gehören über 50 Länder, darunter auch etwa die Türkei, Russland und Israel.
4: Ungeimpfte Kinder, das kommt vor allem in Konfliktgebieten vor, wo Impfprogramme ausfallen. Und manche Länder haben wegen gekürzter Entwicklungshilfe nicht genügend Geld dafür. Besorgt ist die WHO aber auch über Impfskepsis, geschürt durch Falschinformationen über angebliche Risiken. Dabei haben Impfungen nach WHO-Angaben in den vergangenen 50 Jahren 150 Millionen Menschenleben gerettet. Auch in Deutschland gibt es Kinder, die keine einzige Impfung erhalten haben. Rund 21.000 nach Angaben der Organisationen. Aus Genf, Christiane Ulrich.
2: Ein schweres Unwetter mit Hagel hat am frühen Morgen in Reutlingen Straßen überflutet und einen stundenlangen Einsatz von Feuerwehr und Polizei ausgelöst. Am Abend hatten heftige Unwetter bereits die Region Nürnberg schwer getroffen. Es gibt mehrere Verletzte.
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0: Ein sehr sonniger Mittwoch heute bei bis zu 27 Grad. Aktuell sind es 25 in Linden, in Fahrenheide und Pattensen. Es bleibt freundlich, auch morgen wird es sonnig. Hin und wieder ein paar Wolken bei 27 Grad.
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0: Vorsicht auf der A2 Braunschweig Richtung Hannover. Am Kreuz Hannover Ost Überleitung zur A7 Richtung Hannover steht ein defekter Wohnwagen. A2 Braunschweig Richtung Hannover zwischen Braunschweig-Wartenbüttel und Hämlerwald 7 Kilometer stockender Verkehr vor der Baustelle. Also auch hier vorsichtig fahren.
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0: Ihr hört Radio Hannover und den Verkehrsservice am Mittwoch. B217, Springe Richtung Hannover. Zwischen Ronnenberg und der Hauptstraße in beiden Richtungen Gefahr durch Personen auf der Fahrbahn. Auf der B217, Springe Richtung Hannover. Zwischen Ronnenberg und der Hauptstraße bitte aufpassen. Kurz nach 13:30.
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2: Mit Anna Weiland. Guten Tag. Die Stadt Lehrte zieht nach dem Angriff in Stade Konsequenzen und verschärft die Sicherheitsregeln im Jugendamt. Ab Montag sind im Fachdienst Kinder und Jugend in der Gartenstraße und am Rathausplatz nur noch Besuche nach Terminvergabe möglich. Die Verwaltung will damit unter anderem Mitarbeitende besser schützen. So soll die Beratung in einem ruhigeren und geschützteren Rahmen stattfinden können. Der Vorfall in Stade habe gezeigt, welchen Risiken Beschäftigte im öffentlichen Dienst ausgesetzt sein können, heißt das von der Stadt Lehrte. Auch die Stadt Hannover hatte jüngst angekündigt, Sicherheitsmaßnahmen zu ergreifen, etwa einen Notfallknopf für die Mitarbeitenden bei Hausbesuchen und in Risikofällen Sicherheitspersonal. Bei der Gewalttat in einer Jugendhilfeeinrichtung Ende Juni in Stade waren insgesamt 6 Menschen getötet worden, darunter 3 Mitarbeitende des Jugendamtes der Region Hannover. In einer Woche startet das Maschseefest. Die Aufbauarbeiten sind in vollem Gange. Die nötigen Schwerlastböden und Leitungen sind schon vor Ort. Es geht an den Feinschliff. Alles im Zeitplan. Trotz des Unwetters am Montagabend, sagte André Lavizus, Geschäftsführer der Hannover Veranstaltungs GmbH, im Radio Hannover Interview.
3: Wir haben natürlich dann telefoniert mit unseren Betreibern, mit dem Aufbauteam. Und da war halt auch nichts. Also es ist irgendwie alles in Ordnung. Also wir laufen so in unserer Planung ganz normal im Timing. Und ich habe auch gedacht, weil ja viel Hagel runterkam, dass dann im Plan zerstört worden sind. Aber irgendwie muss der Wettergott dann doch mit uns gut gemeint haben.
2: Wegen Schäden und Überschwemmungen in Hannover und der Region war die Feuerwehr von Montag auf Dienstag im Dauereinsatz. Aber das Maschseefest ist verschont geblieben. Es startet zusammen mit den Finals am kommenden Mittwoch.
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2: Die Polizei Burgdorf warnt aktuell vermehrt vor Betrugsversuchen durch falsche Polizisten. Diese rufen ihre Opfer an und fragen nach Geld und Wertgegenständen. Unter verschiedenen Vorwänden versuchen sie, sie dann dazu zu bewegen, diese abzugeben. Die Täter nutzen eine Technik, die trotz der Fake-Anrufe die Telefonnummer der Polizei anzeigt. Die Zahl der gemeldeten Behandlungsfehler in Niedersachsen ist laut der Ärztekammer niedrig. Bei der Schlichtungsstelle sind im vergangenen Jahr rund 680 Anträge eingegangen. In rund 100 Fällen wurde am Ende ein Behandlungsfehler bestätigt, im Verhältnis zu mehr als 60 Millionen Behandlungsfällen. Die Stadt Seelze investiert in ihre Friedhöfe und bekommt dafür rund 420.000 Euro Fördermittel. Geplant sind 230 neue Bäume und Sträucher sowie weitere Maßnahmen für Klima- und Artenschutz. Die Arbeiten laufen schrittweise auf 8 Friedhöfen.
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0: Mal gucken, inwieweit das heute Abend abkühlt und ich dann endlich mal wieder eine Runde laufen gehen kann. Sehr warme 28 Grad sind das heute nämlich in der Spitze in Hannover. Jetzt gerade haben wir 26 in Holtensen, in Ronnenberg, in Seelze. Nur wenige Wolken heute über der Region, genauso auch morgen. Am Freitag sieht es dann wieder ungemütlicher aus, auch mit Gewittergefahr. Es kühlt sich auch ab zum Wochenende auf 21 bis 23 Grad.
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0: Keine Entwarnung auf der B217, Springe Richtung Hannover, zwischen Ronnenberg und der Hauptstraße. In beiden Richtungen Gefahr durch Personen auf der Fahrbahn. Die A7, Hannover Richtung Kassel, in der Einfahrt Hannover-Anderten eine Ölspur. A2, Braunschweig Richtung Hannover, Kreuz Hannover Ost, Überleitung zur A7, da laufen Bergungsarbeiten, steht ein Wohnwagen mit Panne. Und wir haben Stau auf der Strecke, das sind 7 Kilometer Stocken, zwischen Braunschweig, Watenbüttel und Hemelerwald. Bitte vorsichtig ans Stauende heranfahren. Ich wünsche euch eine gute und sichere Fahrt. Kurz nach 13:30 jetzt.

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0: Musik von Shakira und Burner Boy zum Einstimmen auf das zweite WM-Halbfinale heute Abend. England-Argentinien. Ihr hört Radio Hannover am Mittwoch. Energieversorger Enercity startet die Testphase eines KI-Assistenten. Kundinnen und Kunden können damit zentrale Anliegen rund um ihren Energievertrag direkt über ChatGPT erledigen. Thema bei uns in den Hannover News gleich um 2:30. Jetzt haben wir es 14 Uhr.
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2: Ich bin Thomas Brockt. Die Bundesregierung hat weitere Maßnahmen zum Abbau der Bürokratie beschlossen. Die schwarz-rote Koalition einigte sich darauf, bürokratische Verpflichtungen abzuschaffen, die einer jährlichen Entlastung von rund 600 Millionen Euro entsprechen.
3: Im Mittelpunkt steht die Digitalisierung im Gesundheitswesen. Künftig sollen etwa elektronische Überweisungen möglich sein und die elektronische Patientenakte deutlich mehr Funktionen bekommen. Auch bei der Arbeitsagentur gilt künftig stärker das Prinzip Digital First. Verbindliche Absprachen per E-Mail und Videotermine mit dem Jobcenter sollen möglich werden. Außerdem fallen einzelne Vorschriften weg, etwa die Umweltplakette für Elektroautos oder die regelmäßige Prüfung elektrischer Geräte wie Kaffeemaschinen, sofern kein besonderes Gefährdungspotenzial besteht. Thomas Bleski, Nachrichtenredaktion.
2: Tanken wird immer teurer. Vor allem Diesel hat sich auf Wochensicht massiv verteuert, wie aus Daten des ADAC hervorgeht. Im bundesweiten Schnitt kostete ein Liter Diesel gestern 2,07 Euro. Das waren rund 12 Cent mehr als noch am Dienstag vor einer Woche. Auch Superbenzin legte deutlich zu. Ein Liter der Sorte E10 kostete 2,08 Euro im Schnitt und damit 6 Cent mehr als eine Woche davor. Intensiver Austausch und schnelle Informationen, aber auch Hass, Mobbing, Fake News und drastische Bilder. Jugendliche empfinden Social Media als ständiges Wechselspiel zwischen positiven Erlebnissen und belastenden Erfahrungen. Das zeigt eine Studie des Medienpädagogischen Forschungsverbands Südwest, die jetzt in Mainz vorgestellt wurde.
4: Für rund 80% der Jugendlichen sind soziale Medien ein wichtiger Zugang zu Wissen und etwa die Hälfte von ihnen berichtet, sich dort verstanden zu fühlen. Gleichzeitig lenke Social Media sich von wichtigen Dingen ab und raube ihnen Zeit für Erholung und Freizeitaktivitäten. Als besonders belastend nehmen die jungen Menschen unter anderem ungewollte Nacktbilder, Mobbing und drastische Gewaltdarstellungen wahr. Fiona Reinhardt, Nachrichtenredaktion.
2: Im Bestechungsskandal in der Justizvollzugsanstalt Rheinbach in NRW sollen Häftlinge Bedienstete mit Einkaufsgutscheinen, zum Beispiel für Online-Warenhäuser, bestochen haben. Das teilte das Justizministerium in einer vertraulichen Sitzung des Rechtsausschusses im Landtag mit. 7 aktiven JVA-Bediensteten und einer ehemaligen Bediensteten wird vorgeworfen, gegen Bezahlung Drogen und Handys in das Gefängnis in Rheinbach geschmuggelt zu haben.
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0: Im Büro ist so ein Wassermelonen-Feta-Salat, glaube ich, der richtige Lunch heute. Ich weiß nicht, was ihr hattet, aber das geht rauf auf, ja, doch warme 28 Grad. Wir haben jetzt aktuell 26. In Meize, in Bissendorf 26 Grad, in Döteberg. Nur wenige Wolken heute über der Region, genauso morgen auch. Am Freitag sieht es dann schon wieder ungemütlicher aus, auch mit Gewittergefahr. Es kühlt sich so langsam ab zum Wochenende. Wir haben dann 21 bis 23 Grad in der Spitze.
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0: Ihr braucht länger auf der A2 Braunschweig Richtung Hannover zwischen Braunschweig-Wartenbüttel und Hemelerwald, 7 Kilometer stockend vor der Baustelle.
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0: Ihr könnt mir gerne schreiben hier ins Studio, wenn ihr was seht, über Facebook oder über WhatsApp. Ich gebe es weiter. Wünsche euch eine gute und sichere Fahrt mit uns.
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0: Mit Marisa Porti am Mittwoch. Wo sind die Läuferinnen und Läufer unter euch, die Lust haben, mit mir 10 Kilometer zu rocken? Und am Ende natürlich als Siegerteam durchs Ziel zu laufen. Für unser Radio Hannover Nachtlauf-Battle will ich diese Woche mein Team vervollständigen, um Kollegin Dörte am Ende natürlich wieder zu schlagen. Mehr dazu heute Nachmittag bei mir in der Sendung. Ich freue mich, dass ihr mit dabei seid. Schönen Mittwoch.

0: Viertel nach zwei am Mittwoch. Schauen wir mal, was die Aktien so machen.
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2: Die Börsendaten vom Mittwoch. Der DAX leicht im Plus über der Marke von 25.140 Punkten. Der Euro auch etwas im Aufwind, knapp über der Marke von einem US-Dollar 14,40. Der Goldpreis gibt leicht nach und fällt unter die Marke von 4.040 US-Dollar für die Feinunze. Und der Ölpreis klettert und pendelt um die Marke von 80 US-Dollar pro Barrel heute an diesem Mittwoch. In den Charts vorne derzeit Brenntag, Siemens Energy und Zalando, alle mit rund 2% im Plus. Am Ende stehen derzeit Siemens Healthineers, SAP und Henkel. Da geht es 2-3,5% ins Minus.
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1: Kurz vor 3:30 am Mittwoch, ihr hört Radio Hannover und das Land Niedersachsen stellt sich mit einem neuen Masterplan auf die Folgen der Klimakrise ein, bündelt Maßnahmen für ein nachhaltiges Wassermanagement und einen besseren Hochwasser- und Küstenschutz. Thema bei uns in den Hannover News gleich um 2:30.
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2: 14.30 Uhr.
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4: Mit Maike Meitsch. Guten Tag. Das Land Niedersachsen stellt sich mit einem neuen Masterplan Wasser auf die Folgen der Klimakrise ein. Umweltminister Christian Meyer sagte bei der Vorstellung in Hannover, die Klimakrise sei auch eine Wasserkrise. Anna Weiland berichtet.
5: Aktuell weisen fast die Hälfte der Grundwassermessstellen im Land sehr niedrige Wasserstände auf. Gleichzeitig nehmen Hitze, Starkregen und Hochwasser zu. Der Masterplan bündelt Maßnahmen für ein nachhaltiges Wassermanagement sowie einen besseren Hochwasser- und Küstenschutz. Außerdem sollen Gewässer geschützt und mehr Wasser in der Landschaft gespeichert werden. Für Maßnahmen zur Klimaanpassung in den Kommunen plant das Land ein Förderprogramm mit einem Volumen von 120 Millionen Euro. Damit können unter anderem Hitzeschutz, Entsiegelung und Hochwasserschutz finanziert werden.
4: Der Energieversorger Enercity startet die Testphase eines KI-Assistenten. Kundinnen und Kunden können damit zentrale Anliegen rund um ihren Energievertrag direkt über ChatGPT erledigen. Sie können darüber etwa Vertragsdaten einsehen, Rechnungen prüfen oder Zählerstände per Foto übermitteln. Künftig sollen auch Abschläge angepasst oder passende Tarife vorgeschlagen werden können. Nach Angaben des Unternehmens gehört Enercity damit zu den ersten Energieversorgern in Europa, die Serviceangebote direkt in ChatGPT anbieten. Enercity betont außerdem, dass keine sensiblen personenbezogenen Daten wie Name oder Bankverbindung an ChatGPT übermittelt werden.
3: Und jetzt noch mehr Kurzmeldungen für die ganze Region Hannover.
4: Nach der tödlichen Gewalttat in Stade führt auch die Stadt Lehrte neue Sicherheitsmaßnahmen im Jugendamt ein. Ab Montag sind persönliche Gespräche im Fachdienst Kinder und Jugend in der Gartenstraße und am Rathausplatz nur noch nach Terminabsprache möglich. Der freie Publikumsverkehr wird in weiten Teilen eingeschränkt. Nach einer Stellwerksstörung bleibt der Zugverkehr zwischen Hamburg und Hannover bis voraussichtlich morgen Vormittag eingeschränkt. Betroffen sind auf der Strecke sowohl der Fern- als auch Nahverkehr. Fahrgäste müssen weiter mit Verspätungen und Teilausfällen rechnen. Zwischen Uelzen und Lüneburg ist außerdem ein Busnotverkehr eingerichtet. Laut Bahn hat ein Blitz das Stellwerk beschädigt.
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2: Wir haben das eine Lager hier in der Redaktion, das sagt, so warm wie gerade ist perfekt. Und das andere Lager, das sich aufs Wochenende freut. Es wird wieder kühler in der Region. Heute merken wir davon erstmal noch nichts. 27 Grad maximal, 26 jetzt aktuell. In Koldingen, in Tönse, in Kleinburg-Wedel. Wenige Wolken, viel blauer Himmel über der Region, genauso morgen. Erst am Freitag dann wieder deutlich ungemütlicher mit Gewittergefahr. Es kühlt sich dann auf 21 bis 23 Grad ab.
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2: Mit Stau auf der A2, da tut sich auch gerade nicht so viel. Braunschweig Richtung Hannover zwischen Braunschweig-Wartenbüttel und Hemelerwald vor der Baustelle 7 Kilometer stockend. Ansonsten habt ihr aber soweit freie Fahrt. Jetzt mit Sophie B. Hawkins. Ich bin Marisa Porti. Moin.

0: Viertel vor drei am Mittwoch. Die Sache ist die, mein Mann ist irgendwie zum Autogrammjäger mutiert. Wusste über eine Instagram-Story, in welchem Hotel Charlie Puth übernachtet. Und da sind wir vor seinem Konzert in Hamburg vor anderthalb Wochen dann mal hin. Siehe da, kam der Charlie gerade vom Joggen um die Außenalster zurück mit Sturmfriese. Hat die Platten vom Mann natürlich unterschrieben. Sehr sympathischer Kerl. Hört ihr gleich mit Lennon Stella, Summer Feelings. Einer unserer Radio Hannover Sommerhits.
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0: Wie kann ein Mensch gleichzeitig so ein Muskelprotz und so lustig sein, habe ich mich gefragt, als ich mit offenem Mund im Kino saß und Dwayne The Rock Johnson zugesehen habe, wie er Halbgott Maui gespielt hat in der neuen Realverfilmung von Vaiana.
2: Maui, Formwandler, du hast das Herz von Tefiti gestohlen und die ganze Welt verflucht. Wenn du es zurückbringst, bist du für alle ein Held.
3: Ja, ich hab wirklich schönes Haar.
0: Richtig toller Familienfilm über Mut und Selbstvertrauen. Die Disney-Realverfilmung von Vaiana läuft zum Beispiel im Astor heute um 19.30 Uhr. Wer mit der Family heute Abend so ein bisschen weiter rausfahren will, könnte die Musik von Peter Maffay bei der Landesgartenschau in Bad Nenndorf hören. 2019 haben Maffay Pur den deutschen Rock- und Poppreis in der Kategorie Beste Coverband gewonnen. Spielen heute ab 19:30 Uhr auf der Hauptbühne. Oder jetzt, wo die Gewitterwolken überstanden sind, heute mit einem Eis und einem Freund oder einer Freundin durch die Altstadt schlendern, danach noch eine Runde am Maschsee entlanglaufen und den Aufbauarbeiten fürs Maschseefest zuschauen. Ganz egal, was ihr macht, ich wünsche euch einen schönen Feierabend.
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0: Entspannte R&B am Mittwochnachmittag. Radio Hannover ist hier, kurz vor drei. Wir müssen das mal gemeinsam erörtern. Darf man als Fan zum Konzert rüber nach Braunschweig, wenn der Sänger in Hannover nicht auftritt diesen Herbst? I'll always find 100 reasons to be mad. Nico Santos hat Hannover nämlich ausgelassen auf seine Arena-Tour. Ihr könntet aber am 3. November in Braunschweig mit dabei sein. Müsst ihr jetzt selber wissen, ob ihr das wollt. Neue Musik von ihm, diese schöne Ballade hier gibt's gleich noch vor den News um 15 Uhr hier bei uns.
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0: Schön, ihn auch mal wieder akustisch zu hören. Neue Musik von Nico Santos am Mittwoch für euch. Die Sportfans sind voll im Finalsfieber. In einer Woche startet das große Sporthighlight des Jahres hier in Hannover und in der Region. Und der Aufbau der verschiedenen Sportstätten läuft gerade auf Hochtouren. Das ist Thema bei uns in den Hannover News gleich um 3:30. Jetzt ist es 15 Uhr.
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2: Ich bin Thomas Brockt. Kanzler Merz hat den eingeschlagenen Reformkurs der schwarz-roten Bundesregierung herausgestellt und setzt auf gemeinsame weitere Vorhaben. Die Koalition habe Tritt gefasst, sagte er bei seiner Sommerpressekonferenz in Berlin. Man habe viel erreicht, aber es sei noch lange nicht genug, so Merz mit Blick auf beschlossene Gesetze wie die Gesundheitsreform für stabile Krankenkassenbeiträge und noch anstehende Reformen, etwa bei der Rente oder der Pflegeversicherung. Die Zusammenarbeit und das persönliche Verhältnis innerhalb der Regierung bezeichnete Merz als sehr gut. Die Bundesregierung hat derweil weitere Maßnahmen zum Abbau der Bürokratie beschlossen. Die Koalition einigte sich darauf, bürokratische Verpflichtungen abzuschaffen, die einer jährlichen Entlastung von rund 600 Millionen Euro entsprechen.
3: Im Mittelpunkt steht die Digitalisierung im Gesundheitswesen. Künftig sollen etwa elektronische Überweisungen möglich sein und die elektronische Patientenakte deutlich mehr Funktionen bekommen. Auch bei der Arbeitsagentur gilt künftig stärker das Prinzip Digital First. Verbindliche Absprachen per E-Mail und Videotermine mit dem Jobcenter sollen möglich werden. Thomas Bleski, Nachrichtenredaktion.
2: Nach einem aktuellen Bericht der Weltgesundheitsorganisation sind in der WHO-Europaregion 566.000 Kinder ohne Impfschutz. Die WHO-Europaregion geht weit über die EU hinaus. Dazu gehören über 50 Länder, darunter auch etwa die Türkei, Russland und Israel.
4: Ungeimpfte Kinder, das kommt vor allem in Konfliktgebieten vor, wo Impfprogramme ausfallen. Und manche Länder haben wegen gekürzter Entwicklungshilfe nicht genügend Geld dafür. Besorgt ist die WHO aber auch über Impfskepsis, geschürt durch Falschinformationen über angebliche Risiken. Dabei haben Impfungen nach WHO-Angaben in den vergangenen 50 Jahren 150 Millionen Menschenleben gerettet. Christiane Ulrich, Genf.
2: Tanken wird immer teurer. Vor allem Diesel hat sich auf Wochensicht massiv verteuert, wie aus Daten des ADAC hervorgeht. Im bundesweiten Schnitt kostete ein Liter Diesel gestern 2,07 Euro. Das waren rund 12 Cent mehr als noch am Dienstag vor einer Woche. Auch Superbenzin legte deutlich zu. Ein Liter der Sorte E10 kostete 2,08 Euro im Schnitt und damit 6 Cent mehr als eine Woche zuvor.
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0: Der blaue Himmel ist zurück und gekommen, um zu bleiben, zumindest bis zum Wochenende erstmal. Wir sind heute bei 27 Grad in der Spitze, haben wir fast erreicht, 26 in Steinwedel, in Frielingen, in Gömmer, 26 hier in der City. Nur sehr wenige Wolken über der Region. Genauso morgen, am Freitag dann wieder wechselhafter. Wir haben nachmittags eine erhöhte Gewittergefahr. Das Wochenende sieht auch durchwachsener aus. Es kühlt sich ab auf 21 bis 23 Grad.
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0: Immer noch 7 Kilometer stockender Verkehr auf der A2 Braunschweig Richtung Hannover zwischen Braunschweig-Wartenbüttel und Hemelerwald vor der Baustelle. Ansonsten habt ihr soweit freie Fahrt um 3:15. Kommt gut und sicher an.
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0: Mit Marisa Porti am Mittwoch. Ihr könnt auf dem Gelände 4 Tage campen. Ihr könnt auch einfach so hingehen. Auf jeden Fall gibt es super viele Musikacts von Hip-Hop über Elektro bis Indie-Pop. Es gibt Workshops, es gibt Diskussionsrunden. Und das leider das letzte Mal. Das große Finale also vom Sonntag-Festival ab morgen in Wehmingen. Unser Thema gleich.

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0: Festival mit Musik, mit Workshops, mit Kunst, mit Politik sogar. Vielleicht haben ein paar von euch schon was davon gehört, waren aber noch nie da. Dann habt ihr diese Woche das letzte Mal die Chance dazu. Radio Hannover hier. Das Sonntagfestival wird dieses Jahr zum letzten Mal stattfinden. Wir sind ein bisschen traurig. Andi aus dem Orga-Team, glaube ich, auch. Moin erstmal.
1: Moin, hi, grüß dich.
0: Bevor wir über das große finale Programm sprechen, erstmal, warum macht ihr denn mit eurem ja beliebten und auch super bunten Format nicht mehr weiter?
1: Das ist tatsächlich schwierig zu sagen, beziehungsweise es sind viele Faktoren. Es sind sowohl interne als auch externe Faktoren. Mhm. Zum einen machen wir das komplett ehrenamtlich. Wir bekommen dafür kein Geld, sondern machen das alles neben unserer Lohnarbeit, Studium. Unsere Lebensschwerpunkte verändern sich. Leute bei uns kriegen Familie, sind aus dem Studium raus in Vollzeitjobs. Das sind die internen Faktoren. Mhm. Aber auch extern wird es schwierig mit den Einnahmen, mit Förderungen und grundsätzlich mit den Kosten, die steigen.
0: Mhm. Man will ja irgendwie auch nicht die Kartenpreise so super krass anheben, weil die Leute sollen ja auch noch Bock haben zu kommen, ne?
1: Ganz genau. Das ist grundsätzlich schon immer das Dilemma, in dem wir stecken, dass wir die Tickets wirklich so günstig wie möglich anbieten wollen. Wir wollen damit ja gar kein Geld verdienen, sondern wir wollen Kultur hier stattfinden lassen. Im Grunde brauchen wir eigentlich pro Besuchender 145 €, um unsere Kosten zu decken. Wir haben aber gemerkt, dass viele Leute sich diesen Preis nicht mehr leisten können für ein kleines Festival. Wir wollen aber nochmal mit allen eine richtig fette Feier machen dieses Jahr und dementsprechend kann man Tickets auswählen von 60% bis 120% der Kosten. Das heißt also, wenn jemand das Geld nicht aufbringen kann, kommt trotzdem gerne vorbei, wir freuen uns auf euch.
0: Alles nach dem Pay-What-You-Can-Prinzip. Ich habe ja schon so ein bisschen was aufgezählt zu Beginn. Das Sonntagfestival ist ein Highlight im Sommer in Hannover. Was an Programm fahrt ihr denn jetzt auf?
1: Wir haben wie immer eigentlich ein ziemlich diverses Programm. Du hast es genau quasi schon gut abgedeckt, einmal mit den verschiedenen Themen, die wir haben. Aber gerade auch musikalisch sind wir auch sehr breit aufgestellt. Wir haben 4 verschiedene Bühnen mit unterschiedlichen Musikrichtungen von Techno, elektronisch über Soul, Funk, House. Wir haben dieses Jahr auch Flinterpunk mit dabei, experimentelle Hip-Hop-Varianten. Also im Grunde ist fast für jeden was dabei, würde ich sagen, außer Metal. Das haben wir dieses Jahr nicht.
0: Aber Punk geht ja.

0: auch ordentlich ab.
1: Guck genau, mal. Ich denke auch.
0: Donnerstag geht's los. Bis Sonntag ist Programm auf dem Gelände des Hannoverschen Straßenbahnmuseums in Wehmingen. Und man kann auch, habe ich gelesen, mit einer Bahn von einem Programmpunkt zum nächsten fahren.
1: Mhm, das muss man sogar tatsächlich, weil unser Gelände nämlich in zwei verschiedene Teile aufgeteilt ist. Und wir fahren mit historischen Straßenbahnen, die auch von den Bahnführenden vom HSM dann gefahren werden, zwischen Nord-
0: cool.
1: und Südgelände hin und her.
0: Retro-Vibe.
1: Ja, ganz genau.
0: Und ich habe ja auch was von Workshops gesagt. Was für Workshops und Gesprächsformate und so warten da auf die Besucher?
1: Mhm, genau, also wir haben zum Beispiel DJ-Workshops, wir haben auch verschiedene Panel-Diskussionen. Das heißt, also wir versuchen uns auch ein bisschen politisch zu orientieren, aber nicht nur politisch, weil wir auch wissen, dass ein Festival immer auch irgendwie ein Gegenpol zum schwer belasteten Alltag bilden soll. Und dementsprechend gibt es auch sehr viele spaßige Workshops wie Hobbyhorsing.
0: Hast du das schon mal ausprobiert?
1: Ich habe es schon ausprobiert, ja, es ist sehr spaßig auf jeden Fall.
0: Ja, man bewegt sich auf jeden Fall auch ein bisschen dabei. Inwieweit ist es für euch jetzt noch stressig im Endspurt?
1: Ziemlich. Der Endspurt ist immer stressig. Die letzten Wochen sind schon länger angebrochen und jetzt ist es die finale Woche. Das Team ist schon fleißig am Rackern auf dem Gelände, aber das ist gleichzeitig auch für uns selber die schönste Zeit des Jahres, weil man so intensiv zusammenarbeitet und da was schafft.
0: Die Vorfreude ist die schönste Freude.
1: Genau.
0: Ich wünsche euch ganz viel Spaß mit den Besuchern ab Donnerstag.
1: Vielen, vielen lieben Dank.
0: Das Sonntagfestival in Wehmingen auf dem Gelände des Hannoverschen Straßenbahnmuseums wird die letzte Ausgabe des Festivals sein. Mehr Infos und Tickets gibt's online.

0: So ein cooler, funky Retro-Sound aus San Diego. Almost Monday habt ihr gerade gehört. Mit neuer Musik am Mittwoch. Hier ist Radio Hannover mit dem Verkehrsservice B3 Hannover Messeschnellweg. Zwischen Weidetor, der A37 und Hannover-Miesburg. Gegenstände auf der Fahrbahn, da soll ein größeres Plastikteil liegen. Euch eine gute und sichere Fahrt, gleich mit Matt Bianco, Half a Minute. Unser Klassiker diese Stunde gibt's noch vor den Hannover News um 3:30 gleich.
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2: 15.30 Uhr.
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4: Mit Maike Meitsch. Guten Tag. Sportfans sind voll im Finalsfieber, denn in einer Woche startet das große Multisport-Event in Hannover und der Region, bei dem in 24 Sportarten insgesamt 143 deutsche Meistertitel vergeben werden. Der Aufbau der verschiedenen Wettkampfstätten läuft gerade auf Hochtouren. Oberbürgermeister Belit Onay blickt mit Vorfreude auf das große Sportereignis.
5: Hannover ist der Hotspot in diesem Jahr. Also man kommt, glaube ich, wenn man sportbegeistert ist, nicht an Hannover vorbei, und das ist auch gut so. Am Opernplatz, am Rathaus, am Maschpark, im Maschsee. Überall wird es Sport auf höchstem Niveau geben. Und dann abends der Ausklang mit dem Maschseefest. Also ein echtes Highlight. Und wir machen den Olympischen Spielen in Paris Konkurrenz mit einer richtig coolen Eröffnungsveranstaltung am Mittwoch.
4: Zu den deutschen Meisterschaften gehören unter anderem 3x3-Basketball, Geräteturnen, Kanuschwimmen und Triathlon. Einige Sportarten sind erstmals bei den Finals dabei. Darunter Beachvolleyball, Segeln und Windsurfen. Der Energieversorger Enercity startet die Testphase eines KI-Assistenten. Kundinnen und Kunden können damit zentrale Anliegen rund um ihren Energievertrag direkt über ChatGPT erledigen. Sie können etwa Vertragsdaten einsehen, Rechnungen prüfen oder Zählerstände per Foto übermitteln. Künftig sollen auch Abschläge angepasst oder passende Tarife vorgeschlagen werden können. Nach Angaben des Unternehmens gehört Enercity damit zu den ersten Energieversorgern in Europa, die Serviceangebote direkt in ChatGPT anbieten. Enercity betont außerdem, dass keine sensiblen personenbezogenen Daten wie Name oder Bankverbindung an ChatGPT übermittelt werden.
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4: Nach der tödlichen Gewalttat in Stade führt auch die Stadt Lehrte neue Sicherheitsmaßnahmen im Jugendamt ein. Ab Montag sind persönliche Gespräche im Fachdienst Kinder und Jugend in der Gartenstraße und am Rathausplatz nur noch nach Terminabsprache möglich. Der freie Publikumsverkehr wird in weiten Teilen eingeschränkt. Nach einer Stellwerksstörung bleibt der Zugverkehr zwischen Hamburg und Hannover bis voraussichtlich morgen Vormittag eingeschränkt. Betroffen sind auf der Strecke sowohl der Fern- als auch Nahverkehr. Fahrgäste müssen weiter mit Verspätungen und Teilausfällen rechnen. Zwischen Uelzen und Lüneburg ist außerdem ein Busnotverkehr eingerichtet. Laut Bahn hat ein Blitz das Stellwerk beschädigt.
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2: Ich muss da trainieren fürs Radio Hannover Nachtlauf-Battle. Mehr dazu gleich. Schauen wir mal, inwieweit das heute Abend abkühlt und ich dann endlich mal wieder eine Runde laufen gehen kann. Wir sind bei 27 Grad aktuell in der Südstadt in Immensen in Wetmar. Nur wenige Wolken über der Region heute, vor allem im Vergleich zu gestern. Viel blauer Himmel. Auch morgen ab Freitag sieht es dann wieder ungemütlicher aus. Wir haben Freitagnachmittag auch eine Gewitterwarnung. Das Wochenende auch eher durchwachsen und vor allem kühler. Tiefstwert diese Woche 18 Grad am Sonntag.
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2: Mit einem Plastikteil auf der B3 Hannover Messe Schnellweg. Passt da auf zwischen Weidetor der A37 und Hannover-Miesburg. Und 7 Kilometer stockend auf der A2 Braunschweig Richtung Hannover zwischen Braunschweig-Wartenbüttel und Hemelerwald vor der Baustelle. Ich wünsche euch trotzdem eine gute und sichere Fahrt mit uns.

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0: wünsche euch einen schönen Mittwochnachmittag. 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Bin ich ja schließlich auch nicht. Ich traue mich trotzdem an meine nächste Laufherausforderung ran. 10 Kilometer beim Nachtlauf im September beim Sportcheck Run. Die will ich mit euch gemeinsam meistern.
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0: Viertel vor vier, Radio Hannover hier. Ich habe gute Nachrichten vom Messeschnellweg B3 zwischen Weidetor A37 und Hannover-Miesburg. Kein größeres Plastikteil mehr auf der Fahrbahn.
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2: Hier ist Dörte Hansen. Hallöchen. Das überrascht jetzt ehrlich gesagt wenig, dass bei dieser XXL-WM noch ein weiteres Element den Rahmen sprengt. Beim Finale am Sonntag, da wird es zum ersten Mal bei einer Weltmeisterschaft eine Halbzeitshow geben, ähnlich wie beim Super Bowl. Shakira, Madonna, Justin Bieber und Coldplay sollen da unter anderem auftreten. Und das in 15 Minuten. Das wird wohl nix. Mehrere Längen kursieren da jetzt in Medienberichten. Bis zu 30 Minuten könnte die Halbzeit demnach dauern am Sonntag. Fände ich krass. Ein offizielles Statement der FIFA dazu fehlt allerdings aktuell noch. Naja, morgen früh wissen wir dann aber zumindest schon mal, wer denn dann im Finale auf Spanien trifft. England oder Argentinien? Das ist das zweite Halbfinale heute Abend. Und natürlich Thema morgen früh. Ich freue mich auf euch. Bis morgen.
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0: Ich habe ganz viele Videos vom Song in den sozialen Medien gesehen, mit Palmen im Hintergrund, kühlen Getränken in den Händen und einem DJ-Pult im Sand. Radio Hannover hier. Es gibt ja auch bei uns in der Stadt so ein paar Rooftop-Beach-Bars und es ist genau die richtige Location für das hier.
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0: Neuer Elektropop von Another und 54 Ultra. Talk to You heißt die Single. Ich wünsche euch einen schönen Mittwoch. Hier ist Radio Hannover und der Verkehrsservice. Stau auf der A2 Dortmund Richtung Hannover zwischen Bad Nenndorf und Hannover Herrenhausen. 4 Kilometer Stau. Euch eine gute und sichere Fahrt. Gleich mit Up in the Air. Noch vor den News um 16 Uhr hier bei uns.
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0: gehört auch in die Kategorie chillige Sommermusik bei euren Lieblingssender. Mittwochnachmittag, 16 Uhr. Hannovers CDU-Oberbürgermeisterkandidat Peter Karst hat die Schwerpunkte seiner Wahlkampagne vorgestellt. Im Mittelpunkt stehen Wohnen, Verkehr und Sicherheit. Und laut einer von der CDU vorgestellten Umfrage wünschen sich fast 80% der Befragten einen politischen Kurswechsel in der Stadtverwaltung. Mehr zum Thema bei uns in den Hannover News, gleich um 16:30 für euch.
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2: Ich bin Thomas Brock. Bundeskanzler Merz hat den eingeschlagenen Reformkurs der schwarz-roten Bundesregierung herausgestellt und setzt auf gemeinsame weitere Vorhaben. Die Koalition hat Tritt gefasst, sagte Merz bei seiner Sommerpressekonferenz in Berlin heute.
3: So gut gelaunt hat man den Kanzler lange nicht gesehen. Merz kam mit mittelblauem Anzug, weißem Hemd und rot-weiß gemusterter Krawatte und startete sein Eingangsstatement mit einem, wenn auch kurzen, Lächeln. In der Regierung habe man persönlich und menschlich ein sehr gutes Verhältnis miteinander. Sein Fazit, die Koalition habe ihren Rhythmus gefunden und geliefert und er behalte trotz der AfD-Umfrageergebnisse vor den anstehenden Landtagswahlen seinen Optimismus. Thomas Bleskin, Nachrichtenredaktion.
2: Beschäftigte sollen künftig leichter eine neue Stelle ausprobieren können, ohne beim alten Arbeitgeber kündigen und beim neuen zusagen zu müssen. Eingeführt werden soll dafür eine sogenannte Job-to-Job-Erprobung, für die das Bundeskabinett mit einem Gesetzentwurf von Arbeitsministerin Baas grünes Licht gegeben hat. Wenn Unternehmen Arbeitsplätze abbauen müssen, kommt es darauf an, dass die Fachkräfte schnell und unkompliziert in Branchen wechseln, in denen sie gebraucht werden, sagte Baas. Nach einem aktuellen Bericht der Weltgesundheitsorganisation sind in der WHO-Europa-Region 566.000 Kinder ohne Impfschutz. Die WHO-Europa-Region geht weit über die EU hinaus. Dazu gehören über 50 Länder, darunter auch etwa die Türkei, Russland und Israel.
4: Ungeimpfte Kinder, das kommt vor allem in Konfliktgebieten vor, wo Impfprogramme ausfallen und manche Länder haben wegen gekürzter Entwicklungshilfe nicht genügend Geld dafür. Besorgt ist die WHO aber auch über Impfskepsis, geschürt durch Falschinformationen über angebliche Risiken. Dabei haben Impfungen nach WHO-Angaben in den vergangenen 50 Jahren 150 Millionen Menschenleben gerettet. Christiane Ulrich, Genf.
2: Tanken wird immer teurer. Vor allem Diesel hat sich auf Wochensicht massiv verteuert, wie aus Daten des ADAC hervorgeht. Im bundesweiten Schnitt kostete ein Liter Diesel gestern 2,07 Euro. Das waren rund 12 Cent mehr als noch am Dienstag vor einer Woche. Auch Superbenzin legte deutlich zu. Ein Liter der Sorte E10 kostete 2,08 Euro im Schnitt und damit 6 Cent mehr als eine Woche zuvor.
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0: Ich habe mir Sommerrollen gekauft. Im Büro würde ich sagen, ist aber auch so ein Wassermelonen-Feta-Salat ein richtig guter Snack. Es ist gut warm in Hannover. 27 Grad haben wir nicht nur in der City, sondern auch auf der Horst, in Großgoltern, in Sorgensen. Wenige Wolken heute nur über der Region. Wir haben ganz viel blauen Himmel, sehr viel Sonne bis heute Abend. Genauso sieht es morgen am Donnerstag noch aus, denn am Freitag dann auf jeden Fall wieder ungemütlicher. Freitagnachmittag auch Gewittergefahr. Es kühlt sich ab, 21 bis 23 Grad in der Spitze.
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0: Zweimal Stau auf der A2, einmal Dortmund Richtung Hannover, zwischen Bad Nenndorf und Hannover-Herrenhausen 4 Kilometer Stau. Und A2 Berlin Richtung Hannover, zwischen Braunschweig-Wartenbüttel und Hemelerwald 6 Kilometer Stau vor der Baustelle.
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0: Ich glaube, bei den Blitzern ist auch Ferienstimmung. Kam wenig rein die letzten Tage. Wenn ihr was entdeckt in der Region, schreibt mir sehr gerne hier im Studio über Facebook oder über WhatsApp und ich gebe es natürlich weiter.
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0: mit Marisa Poati am Mittwoch. 3x3 Basketball werde ich mir auf jeden Fall anschauen. Diese Sportart hat ja seit Olympia einen richtigen Hype erlebt. Gibt's ab nächster Woche direkt vor dem neuen Rathaus zu sehen und noch ganz viele andere Sportarten. Die Finals starten in Hannover. In 24 Sportarten werden insgesamt 143 deutsche Meistertitel vergeben. Gleich gibt's einen Überblick zum Sport-Highlight. Schönen Mittwochnachmittag.

0: Es ist definitiv das Sporthighlight des Jahres in Hannover und in der Region. Die Finals stehen an. Heute in einer Woche gibt es die Eröffnung. Von Donnerstag bis Sonntag werden in 24 Sportarten insgesamt 143 deutsche Meistertitel vergeben. Und logisch, auch einige Lokalmatadoren werden am Start sein. 3x3 Basketballerin Meret Wellmam vom TK Hannover stand heute vor dem Radio Hannover Mikro, freut sich riesig auf die Finals.
1: Ich bin hier groß geworden und das ist dann so ein Stück weit so ein Heimspiel, so ein Heim-Event, wo dann auch alle irgendwie kommen können, die ich so kenne. Natürlich ist der Anspruch da, bei den Medaillen mitzuspielen, aber erstmal ist es quasi mit dem Team alles zu geben und quasi die Spiele auch und die Atmosphäre so in vollen Zügen zu genießen, weil das erlebt man auch nicht jeden Tag.
0: Turner Glenn Trebing haben wir auch getroffen. Der rechnet zwar nicht mit einer Medaille, aber mit so richtig Werbung für Hannover.
2: Ich glaube, Hannover ist in Deutschland sehr unterschätzt. Also ich sage immer gerne, man lebt sehr gerne in Hannover, aber besuchen ist immer so ein bisschen schwierig, weil so viel gibt es jetzt nicht. Aber wenn es was gibt, dann ist es schön. Und ich glaube, jetzt wenn die Leute hierher kommen, dann wird es nochmal ein bisschen besser, das Stadtbild. Dann kommen vielleicht auch danach nochmal ein paar Leute mehr nach Hannover.
0: Fast 4000 Athletinnen und Athleten werden auf jeden Fall am Start sein bei den Finals mit dabei. Sie werden am Opernplatz zum Beispiel Beachvolleyball spielen, in der ZAG Arena turnen oder auf dem Marschsee rudern. Cheforganisator Hagen Boosdorf.
3: Die Ambitionen, die es hier in Hannover gibt, die wir spüren, sind wirklich außergewöhnlich. Das fängt von den Venues an, wie die Leinewelle, die es natürlich nicht in jeder Stadt gibt. Oder auch, dass das Rathaus seine Türen öffnet und wir BMX im Rathaus umsetzen werden. Mit dem ganzen jungen Volk, was dorthin geht und was auf den ganzen Treppen und Balkonen stehen wird. Natürlich die Verbindung mit dem Maschseefest wird was ganz Besonderes sein. Glauben, dass es gut funktionieren wird und einfach unfassbar viele Zuschauer haben können. Also alle diese Elemente werden gut funktionieren.
0: Die Finals bei uns in Hannover vom 23. bis zum 26. Juli. Geht die Post?

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0: Euren Lieblingssender am Mittwoch, Radio Hannover hier. Das Land Niedersachsen stellt sich mit einem neuen Masterplan auf die Folgen der Klimakrise ein, bündelt Maßnahmen für ein nachhaltiges Wassermanagement und einen besseren Hochwasser- und Küstenschutz. Thema bei uns in den Hannover News gleich um 16:30.
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0: Oldie but Goldie, Musik aus den 70s, am Mittwochnachmittag, 16.30 Uhr jetzt.
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2: Mit Maike Meitsch, guten Tag. Das Land Niedersachsen stellt sich mit einem neuen Masterplan Wasser auf die Folgen der Klimakrise ein. Umweltminister Christian Meyer sagte bei der Vorstellung in Hannover, die Klimakrise sei auch eine Wasserkrise. Anna Weiland berichtet.
3: Aktuell weisen fast die Hälfte der Grundwassermessstellen im Land sehr niedrige Wasserstände auf. Gleichzeitig nehmen Hitze, Starkregen und Hochwasser zu. Der Masterplan bündelt Maßnahmen für ein nachhaltiges Wassermanagement sowie einen besseren Hochwasser- und Küstenschutz. Außerdem sollen Gewässer geschützt und mehr Wasser in der Landschaft gespeichert werden. Für Maßnahmen zur Klimaanpassung in den Kommunen plant das Land ein Förderprogramm mit einem Volumen von 120 Millionen Euro. Damit können unter anderem Hitzeschutz, Entsiegelung und Hochwasserschutz finanziert werden.
2: Hannovers CDU-Oberbürgermeisterkandidat Peter Karst hat die Schwerpunkte seiner Wahlkampagne vorgestellt. Im Mittelpunkt stehen Wohnen, Verkehr und Sicherheit. Laut einer von der CDU vorgestellten Civey-Umfrage wünschen sich rund 79% der Befragten einen politischen Kurswechsel in der Stadtverwaltung. Als wichtigste Themen nennen sie vor allem Sicherheit, Sauberkeit und bezahlbares Wohnen. Karst fordert unter anderem mehr Wohnungsbau und einen stärkeren Ordnungsdienst. Außerdem, so sagt er, will er den Verkehrsfrieden in Hannover wiederherstellen.
4: Ich mag die Konflikte nicht, die wir haben, um die Frage, wer ist der bessere Verkehrsteilnehmer? Ist es der Fußgänger, der Fahrradfahrer, der ÖPNV-Fahrende oder der Autofahrende? Also ich glaube, wir müssen gucken, dass wir ein Gesamtverkehrskonzept entwickeln, das sowohl die Bedarfe, Bedürfnisse, Anliegen der Menschen in der Landeshauptstadt berücksichtigt, aber eben auch der Menschen, die zu uns kommen.
2: Die Kommunalwahl findet am 13. September statt. Karst tritt unter anderem gegen Amtsinhaber Bilet Onay von den Grünen und SPD-Kandidat Axel von der Ruhr an.
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2: Ende des Monats endet die Abgabefrist für die Steuererklärung für 2025. Jetzt warnt das niedersächsische Finanzministerium vor betrügerischen Phishing-Mails zu angeblichen Betriebsprüfungen. Die Nachrichten erwecken den Eindruck, von einem Finanzamt zu stammen, sind aber gefälscht. Die Behörde rät, keine Links oder Anhänge zu öffnen und keine persönlichen Daten oder Passwörter einzugeben. Bei einem Motorradunfall auf der B441 bei Wunsdorf ist ein 30-Jähriger schwer verletzt worden. Nach Polizeiangaben fuhr der Mann auf das Motorrad einer 22-Jährigen auf, die zuvor abgebremst hatte. Beide stürzten daraufhin. Er wurde schwer, sie leicht verletzt. Die Polizei sucht nun Zeugen, die Angaben zum Unfallhergang oder zur Fahrweise des Motorradfahrers machen können. Die Fahrbahnsanierung der L412 zwischen Abke und Sievershausen geht in die letzte Phase. Ab Montag wird der Kreuzungsbereich in Abke an der Schwiplingser Straße voll gesperrt und von Grund auf saniert. Die Arbeiten sollen voraussichtlich bis Ende nächster Woche abgeschlossen sein.
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0: Wir haben das eine Lager hier in Redaktion, das sagt, so warm wie jetzt gerade ist perfekt. Und dann haben wir das andere Lager, das sich aufs Wochenende freut. Es wird wieder kühler in der Region. Heute der Höchstwert 27 Grad. Jetzt aktuell gemessen in Geestorf, in Föhrie, in Herrenhausen. Ganz viel blauer Himmel über Hannover. Das bleibt auch so bis 10 Uhr heute Abend, bis die Sonne dann verschwunden ist. Am Freitag dann ungemütlicher. Wir haben auch eine Gewittergefahr. Am Freitagnachmittag das Wochenende dann generell durchwachsener. Freitag und Samstag 21 bis 23 Grad, dann nur in der Spitze.
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0: Drei Meldungen von der A2. Dortmund Richtung Hannover, einmal hinter Wunsdorf-Lute, ein LKW mit Panne, da ist der Standstreifen blockiert. Dann zwischen Bad Nenndorf und Garbsen immer noch 7 Kilometer stockender Verkehr. Da tut sich leider so gar nichts. Und das gilt auch für das Stück weiter zwischen Braunschweig-Watenbüttel und Hemelerwald vor der Baustelle. 7 Kilometer stockend auch hier. Wenn es wieder flüssiger läuft, sage ich euch Bescheid. Jetzt gibt's erstmal den Boss, Bruce Springsteen, kurz nach 16:30 am Mittwoch.

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Mittwochnachmittag, hier ist der Radio Hannover Verkehrsservice. A2 Dortmund Richtung Hannover, hinter Wunstorf-Lute, der Standstreifen blockiert. Hier steht ein LKW mit Panne. Ich wünsche euch eine gute und sichere Fahrt. Jetzt mit einem Song, der mich das Mittelmeer vermissen lässt. Genauer gesagt die Beachbar. Das ist immer so krass, wie schnell die Erholung doch nachlässt, wenn man nach dem Urlaub erstmal wieder am Arbeiten ist. Also genießt das, wenn ihr frei habt.

0: Nachmittag, 16:45 Uhr. Kollegin Dörte Hansen würde gerne mit euch über heute Abend sprechen.
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2: Der Zauber ist zurück, sagen viele über den Neustart beim kleinen Fest im Großen Garten. Liegt vielleicht einfach daran, dass der neue Chef Desimo ja auch Zauberer ist. Hannovers beliebtes Kleinkunstfestival ist in diesem Jahr aber etwas kürzer und geht daher diese Woche schon zu Ende. Nur noch heute und morgen habt ihr die Chance, dabei zu sein. Es gibt für beide Tage aktuell auch noch Karten im Vorverkauf. 300 Tickets liegen aber auch immer noch an der Abendkasse. 37 € kostet eine Karte. Um 18 Uhr startet dann das Programm auf den Bühnen, verteilt im schönen großen Garten. Der Kinofilm Der Magier im Kreml erzählt vom Aufstieg des russischen Präsidenten Wladimir Putin und vor allem die Geschichte von Putins Spin-Doktor Vadim Baranov. Das ist zwar ein fiktiver Charakter, aber angelehnt an einen echten damaligen Kreml-Berater. Ähnliches gilt auch für die Story, die eben nicht echt ist, aber große Parallelen zur Realität aufweist. Es geht um Putins Aufstieg nach dem Zusammenbruch der Sowjetunion vom KGB-Mann im Hintergrund zum brutalen Machthaber von Russland. Der Magier im Kreml läuft heute um 20.15 Uhr im Apollo-Kino. Oder eine leckere Bratwurst mit Meerblick, also fast zumindest. Grillabend heute am Steinhuder Meer. Der lokale Verkehrsverein lädt mit seinem Grillteam ein zu einem geselligen Abend ab 18 Uhr an der Grillhütte am Minigolfplatz Lütjendeile in Steinhude.
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0: Ich bin mal gespannt, wie viele Songs die Band vom neuen Album Changes nächste Woche spielt, wenn sie mit dabei sind, wenn das Maschsee-Fest hier in Hannover offiziell eröffnet wird. Das hier ist eine der neuen Singles. Fix This Crack, Fury in the Slaughterhouse. Spiel nächste Woche live in Hannover auf dem Maschsee, habe ich gehört. Wird spannend. Neue Musik von denen gibt's gleich erstmal hier bei uns im Feierabend. Fix This Crack in voller Länge noch vor den News um 17 Uhr hier bei Radio Hannover.
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0: Fury nächste Woche zur Eröffnung des Maschsee-Fests live in Hannover. Das war die neue Single. Kurz nach 5 am Mittwoch. Energieversorger in der City startet die Testphase eines KI-Assistenten. Kundinnen und Kunden können damit zentrale Anliegen rund um ihren Energievertrag direkt über ChatGPT erledigen. Mehr dazu bei uns in den Hannover News um 5:30 das nächste Mal.
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2: Ich bin Thomas Brockt. Die Bundesregierung hat weitere Schritte zum Abbau der Bürokratie beschlossen. Das Kabinett einigte sich unter anderem darauf, etliche Dokumentationspflichten für Firmen abzuschaffen. In Arztpraxen soll die elektronische Überweisung eingeführt werden. Und bei Bauvorhaben im Verkehrsbereich sollen Verfahren vereinfacht werden.
3: Rund 600 Millionen Euro jährlich will die Bundesregierung einsparen, indem bürokratische Verpflichtungen für Bürger und Firmen abgeschafft werden. Beispielsweise sollen sich Halter von E-Autos künftig nicht mehr um eine grüne Umweltplakette kümmern müssen. Der Pflichttermin beim Jobcenter soll auch digital per Videoschalte möglich sein. Auch elektronische Arztüberweisungen sind geplant. Tanja Wagner, Nachrichtenredaktion.
2: Kanzler Merz hat den eingeschlagenen Reformkurs der schwarz-roten Bundesregierung herausgestellt und setzt auf gemeinsame weitere Vorhaben. Die Koalition habe Tritt gefasst, sagte er bei seiner Sommerpressekonferenz in Berlin. Man habe viel erreicht, aber es sei noch lange nicht genug. Die Zusammenarbeit und das persönliche Verhältnis innerhalb der Regierung bezeichnete Merz als sehr gut. Tanken wird immer teurer. Vor allem Diesel hat sich auf Wochensicht massiv verteuert, wie aus Daten des ADAC hervorgeht. Mittlerweile liegt der Preis im bundesweiten Durchschnitt bei 2,07 Euro. Grund dafür ist die erneute Eskalation zwischen den USA und dem Iran.
4: Schwere Bombardierung von Brücken und Kraftwerken im Iran, damit droht Trump schon seit Monaten. Nur um dieses schwere Geschütz dann doch wieder zurückzufahren. Aber nächste Woche, sagt er nun, könne es losgehen. Bis dahin sollen die herkömmlichen Angriffe zum Teil bei Tageslicht weitergehen. Der Iran reagiert mit Raketen und Drohnen auf Ziele in der Golfregion und Jordanien. In einer Krisensitzung erörterte Trump eine massiv verschärfte Offensive. Aus den USA, Tina Eck.
2: Mit zahlreichen Gedenkveranstaltungen hat die Türkei an den Putschversuch gegen die Regierung von Präsident Erdogan vor 10 Jahren erinnert. In Istanbul nahmen Tausende an einem Marsch über die erste Brücke über die Meerenge Bosporus teil. Dort hatten sich am 15. Juli 2016 Putschisten und regierungstreue Sicherheitskräfte schwere Gefechte geliefert. Es gab an dem Tag insgesamt mehr als 250 Todesopfer und mehr als 2000 Verletzte. Der Aufstand wurde schließlich niedergeschlagen.
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0: Der blaue Himmel ist zurück in Hannover und bleibt zumindest bis Freitagnachmittag. Heute 27 Grad der Höchstwert, haben wir jetzt aktuell auf dem Thermometer in Sorsum, in der City hier, in Bolzum oder auch in Appenzell 27. Zum Feierabend bleibt es bei wenigen Wolken und viel blauem Himmel. Genauso morgen nochmal, aber am Freitagnachmittag ist dann wieder die Gewittergefahr da. Es bleibt zum Wochenende generell so ein bisschen durchwachsener, mit ein paar Schauern auch. Temperaturen gehen runter. Am Freitag und Samstag auf 21 bis 23 Grad maximal.
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0: Erstmal die guten Nachrichten von der A2. Kein Pannen-LKW mehr hinter Wunsdorf-Lute. Das ist Fahrtrichtung Dortmund Richtung Hannover. Wir haben aber noch einiges an Stau. Einmal zwischen Bad Nenndorf und Garbsen, 5 Kilometer stockend und 6 Kilometer stockend zwischen Braunschweig, Wartenbüttel und Hemelerwald vor der Baustelle. Auch wenn es länger dauert, euch eine gute und sichere Fahrt.
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0: Mit Marisa Porti am Mittwoch. Wo sind die Läuferinnen und Läufer unter euch, die Lust haben, mit mir 10 Kilometer zu rocken und am Ende als Siegerteam durchs Ziel zu laufen? Für unser Radio Hannover Nachtlauf-Battle will ich diese Woche mein Team vervollständigen, um Kollegin Dörte am Ende natürlich wieder zu schlagen. Mehr dazu gleich. Euch einen schönen Feierabend.

0: Ihr müsst absolut keine Profis sein, bin ich ja schließlich auch nicht. Trau mich trotzdem an meine nächste Laufherausforderung ran, an 10 Kilometer beim Nachtlauf, beim Sportcheck Run im September. Und die will ich mit euch gemeinsam meistern.
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0: Ich trete wieder gegen Kollegin Dörte an beim Staffelmarathon. Im April hat mein Underdog-Team ja tatsächlich am Ende gewonnen. Wir waren schneller als Dörte und ihr Team. Und ich könnte mir gut vorstellen, dass wir auch dieses Mal wieder die Nase vorn haben, denn ich sichere mir Verstärkung. Den Patrick zum Beispiel.
2: Ja, hallo.
0: Ich habe, glaube ich, schon so ein bisschen rauslesen können aus deiner Bewerbermail, dass du Bock auf Team Marisa hast. Ist das richtig?
2: Genau, das ist richtig, ja. Und, ich hatte mich vorher auch mal beim Staffellauf gemeldet, aber da war das wahrscheinlich ein bisschen zu spät. Und jetzt ist es wahrscheinlich einfach nur Team Marisa, ne?
0: Genau. Ich bin ja diese Woche ein bisschen am Casten und mein Team, um mein Team voll zu machen. Was hast du denn so zu bieten in Sachen Laufen?
2: Ja, was ich so zu bieten habe, also generell bin ich relativ Sport. Ich mache halt viel Sport, ne? Also viel auch Radfahren. Von daher, Grundfitness ist da, ne? Radfahren, Laufen. Ich kann ordentlich halt Gas geben, ne? Damit wir da auch gewinnen, ne?
0: Ja. So, genau.
2: So wie ich das verstanden habe, läuft aber jeder auch dann die 10 Kilometer.
0: Genau.
2: Und dann wenn wir dann als Team Marisa dann die beste Durchschnittsgeschwindigkeit erreicht haben, dann haben wir halt in dem Sinne gewonnen.
0: Genau. Jeder läuft so ein bisschen für sich alleine, weil man hat ja auch ein unterschiedliches Tempo. Also mit dir will ich nicht mithalten, das merke ich schon so langsam. Und dann wird am Ende die Durchschnittszeit errechnet und dann gucken wir mal, ob wir Dörte nicht nochmal schlagen können. Also ich bin ja überzeugt, dass wir es schaffen.
2: Ja, das hört sich doch gut an.
0: Ja, ich muss tatsächlich wirklich ein bisschen trainieren bis dahin. Wir werden uns auch nochmal zusammentreffen, dann im Team Marisa und auch im Team Dörte, dass wir vielleicht auch sogar nochmal zusammenlaufen gehen. Auf jeden Fall jetzt 10 Kilometer ist ja die Strecke. Für dich ist das sicherlich keine Herausforderung, oder? Für mich wird es das schon.
2: Es ist okay. Also ich bin auch schon mal einen Halbmarathon gelaufen.
0: Ach krass, okay.
2: Genau. Von daher sollte das passen.
0: Du bist am Start. Du bist im Team Marisa.
2: Das hört sich super an.
0: Freue mich auch auf alle, die noch mit dazukommen, die jetzt mein Team vervollständigen. Wir haben ja schon die Heike am Start. Wir haben jetzt dich, Patrick, am Start. Und 2 Plätze kann ich ja noch vergeben. Von daher, bewerbt euch gerne auch noch online über unser Formular, wie Patrick das gemacht hat. Lest euch die Teilnahmebedingungen durch und dann rufe ich euch morgen vielleicht schon an.
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0: Joe mit einfach guter Musik am Mittwoch im Feierabend, 17.30 Uhr.
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2: Mit Maike Meitsch, guten Tag. Sportfans sind voll im Finalsfieber, denn in einer Woche startet das große Multisport-Event in Hannover und der Region, bei dem in 24 Sportarten insgesamt 143 deutsche Meistertitel vergeben werden. Der Aufbau der verschiedenen Wettkampfstätten läuft gerade auf Hochtouren. Oberbürgermeister Bilit Onay blickt mit Vorfreude auf das große Sportereignis.
3: Hannover ist der Hotspot in diesem Jahr. Also man kommt, glaube ich, wenn man sportbegeistert ist, nicht an Hannover vorbei, und das ist auch gut so. Am Opernplatz, am Rathaus, am Maschpark, im Maschsee, überall wird es Sport auf höchstem Niveau geben und dann abends der Ausklang mit dem Maschseefest, also ein echtes Highlight. Und wir machen den Olympischen Spielen in Paris Konkurrenz mit einer richtig coolen Eröffnungsveranstaltung am Mittwoch.
2: Zu den deutschen Meisterschaften gehören unter anderem 3x3-Basketball, Geräteturnen, Kanuschwimmen und Triathlon. Einige Sportarten sind erstmals bei den Finals dabei, darunter Beachvolleyball, Segeln und Windsurfen. Der Energieversorger Enercity startet die Testphase eines KI-Assistenten. Kundinnen und Kunden können damit zentrale Anliegen rund um ihren Energievertrag direkt über ChatGPT erledigen. Sie können etwa Vertragsdaten einsehen, Rechnungen prüfen oder Zählerstände per Foto übermitteln. Künftig sollen auch Abschläge angepasst oder passende Tarife vorgeschlagen werden können. Nach Angaben des Unternehmens gehört Enercity damit zu den ersten Energieversorgern in Europa, die Serviceangebote direkt in ChatGPT anbieten. Enercity betont außerdem, dass keine sensiblen personenbezogenen Daten wie Name oder Bankverbindung an ChatGPT übermittelt werden.
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2: Nach der tödlichen Gewalttat in Stade führt auch die Stadt Lehrte neue Sicherheitsmaßnahmen im Jugendamt ein. Ab Montag sind persönliche Gespräche im Fachdienst Kinder und Jugend in der Gartenstraße und am Rathausplatz nur noch nach Terminabsprache möglich. Der freie Publikumsverkehr wird in weiten Teilen eingeschränkt. Bei einem Motorradunfall auf der B441 bei Wunsdorf ist ein 30-Jähriger schwer verletzt worden. Nach Polizeiangaben fuhr der Mann auf das Motorrad einer 22-Jährigen auf, die zuvor abgebremst hatte. Beide stürzten daraufhin. Er wurde schwer, sie leicht verletzt. Die Polizei sucht nun Zeugen, die Angaben zum Unfallhergang oder zur Fahrweise des Motorradfahrers machen können. Am Altwambüchener See sind offenes Feuer und Grillen grundsätzlich verboten. Da sich nicht alle daran halten, verstärkt die Stadt Hannover dort jetzt die Kontrollen und weist mit zusätzlichen Schildern auf die Regeln hin. Gründe für das Grillverbot sind unter anderem die Brandgefahr durch den trockenen Moorboden sowie liegengelassener Müll an Strand und Liegewiesen. Wer trotzdem grillt, muss mit einem Bußgeld von bis zu 5.000 Euro rechnen.
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0: Bei euch heute Abend wird es wahrscheinlich auch was Leichtes geben. Ich habe mir hier als Bürosnack Wassermelone und Sommerrollen gekauft. Das ging ganz gut. Wir sind ja wieder bei schön warmen 27 Grad. Nicht nur hier am Steintor, sondern auch am Neuen Rathaus, am Flughafen in Langenhagen. In Garbsen auch 27 Grad aktuell zum Feierabend. Bleib's freundlich. Ist ein Mix aus Sonne und Wolken. Am Freitag sieht das Ganze schon wieder ein bisschen ungemütlicher aus. Also morgen haben wir noch unsere Ruhe vor Regen und Gewittern. Dann zum Start ins Wochenende leider nicht mehr. Freitagnachmittag Gewittergefahr. Es kühlt sich auch ab zum Wochenende auf 21 bis 23 Grad maximal.
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0: Gegenstände auf der A2 neu reingekommen. Hannover Richtung Braunschweig. Direkt in der Ausfahrt Hemelerwald bitte aufpassen. Da liegt eine Metallstange auf der Fahrbahn. Und zweimal Stau auf der A2 Braunschweig Richtung Hannover. Zwischen Braunschweig, Wartenbüttel und Hemelerwald 5 Kilometer stockend vor der Baustelle. Und Dortmund Richtung Hannover zwischen Bad Nenndorf und Garbsen auch 5 Kilometer stockend. Euch trotzdem eine gute und sichere Fahrt und viel Spaß jetzt mit Roachford. Kurz nach 5:30.

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Die liefern immer, wenn man gute Laune Musik braucht. Cool and the Gang, Radio Hannover hier am Mittwoch. Mit erstmal guten Nachrichten von der A2 Braunschweig Richtung Hannover. Zwischen Braunschweig-Watenbüttel und Hemelerwald kein Stau mehr. Aber ein Stück weiter auf der A2 aufpassen. Hannover Richtung Braunschweig, andere Richtung, direkt Ausfahrt Hemelerwald, liegt eine Metallstange auf der Fahrbahn. A2 Hannover Richtung Braunschweig, Ausfahrt Hemelerwald, haben wir eine dicke Metallstange auf der Fahrbahn.

0: Viertel vor sechs.
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2: Hier ist Dörte Hansen. Hallöchen. Das überrascht jetzt ehrlich gesagt wenig, dass bei dieser XXL-WM noch ein weiteres Element den Rahmen sprengt beim Finale am Sonntag. Da wird es zum ersten Mal bei einer Weltmeisterschaft eine Halbzeitshow geben, ähnlich wie beim Super Bowl. Shakira, Madonna, Justin Bieber und Coldplay sollen da unter anderem auftreten. Und das in 15 Minuten. Das wird wohl nix. Mehrere Längen kursieren da jetzt in Medienberichten. Bis zu 30 Minuten könnte die Halbzeit demnach dauern am Sonntag. Fände ich krass. Ein offizielles Statement der FIFA dazu fehlt allerdings aktuell noch. Naja, morgen früh wissen wir dann aber zumindest schon mal, wer denn dann im Finale auf Spanien trifft. England oder Argentinien? Das ist das zweite Halbfinale heute Abend. Und natürlich Thema morgen früh. Ich freue mich auf euch. Bis morgen.
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0: soulig, gospelig, schön. Ich hoffe, ihr versteht, was ich damit meine. So klingt sie zumindest, die neue Single von Mama's Gun. Klingt auch viel älter, als sie ist. Ich glaube, da hat die Band aus Großbritannien so einen kleinen Hall mit reingemischt, der an alte Mikrofone erinnert. Joy hört ihr gleich noch vor den News um 18 Uhr hier bei Radio Hannover.
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0: Neue Soul-Musik von Mama's Gun. Neu hier bei uns in der Playlist. 18 Uhr gleich am Mittwoch. Am Altwambüchener See sind offenes Feuer und Grillen grundsätzlich verboten. Weil sich aber nicht alle dran halten, verstärkt die Stadt Hannover da jetzt die Kontrollen und weist mit zusätzlichen Schildern auf die Regeln hin. Das ist Thema bei uns in den Hannover News. Gleich um 6:30 das nächste Mal.
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2: Ich bin Thomas Brockt. Bundeskanzler Merz hat den eingeschlagenen Reformkurs der schwarz-roten Regierung herausgestellt und setzt auf gemeinsame weitere Vorhaben. Die Koalition habe Tritt gefasst, sagte Merz bei seiner Sommerpressekonferenz heute in Berlin.
3: So gut gelaunt hat man den Kanzler lange nicht gesehen. Merz kam mit mittelblauem Anzug, weißem Hemd und rot-weiß gemusterter Krawatte und startete sein Eingangsstatement mit einem, wenn auch kurzen, Lächeln. In der Regierung habe man persönlich und menschlich ein sehr gutes Verhältnis miteinander. Konkret nannte Merz seine Beziehung zu den SPD-Chefs Klingbeil und Baas. Sein Fazit, die Koalition habe ihren Rhythmus gefunden und geliefert und er behalte trotz der AfD-Umfrageergebnisse vor den anstehenden Landtagswahlen seinen Optimismus. Thomas Bleskin, Nachrichtenredaktion.
2: Die Bundesregierung hat eine lange Liste von Maßnahmen zum Bürokratieabbau beschlossen. Vieles davon betrifft den Straßenverkehr. So soll es einfachere Regelungen für Taxiunternehmen geben. Regionale Lkw-Fahrverbote an Feiertagen wie Fronleichnam werden gestrichen. Außerdem reicht künftig das Kennzeichen von E-Autos aus, um in Umweltzonen in Städten fahren zu dürfen. Eine grüne Plakette muss nicht mehr an die Scheibe geklebt werden. Tanken wird immer teurer. Vor allem Diesel hat sich auf Wochensicht massiv verteuert, wie aus Daten des ADAC hervorgeht. Mittlerweile liegt der Preis im bundesweiten Durchschnitt bei 2,07 Euro. Grund dafür ist die erneute Eskalation zwischen den USA und dem Iran.
4: Schwere Bombardierung von Brücken und Kraftwerken im Iran, damit droht Trump schon seit Monaten. Nur um dieses schwere Geschütz dann doch wieder zurückzufahren. Aber nächste Woche, sagt er nun, könne es losgehen. Bis dahin sollen die herkömmlichen Angriffe zum Teil bei Tageslicht weitergehen. Der Iran reagiert mit Raketen und Drohnen auf Ziele in der Golfregion und Jordanien. Aus den USA, Tina Eck.
2: Mit zahlreichen Gedenkveranstaltungen hat die Türkei an den Putschversuch gegen die Regierung von Präsident Erdogan vor 10 Jahren erinnert. In Istanbul nahmen Tausende an einem Marsch über die erste Brücke über die Meerenge Bosporus teil. Dort hatten sich am 15. Juli 2016 Putschisten und regierungstreue Sicherheitskräfte schwere Gefechte geliefert. Es gab an dem Tag insgesamt mehr als 250 Todesopfer und mehr als 2000 Verletzte. Der Aufstand wurde schließlich niedergeschlagen.
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0: Schauen wir mal, inwieweit sich das heute Abend noch abkühlt und ich dann endlich mal wieder eine Runde laufen gehen kann. Bei 27 Grad, so wie jetzt, ist mir das ein bisschen zu warm. Wir haben 27 am Landtag, am Telemoritz in Limmer zum Beispiel, am Volksbad. Auch zum Feierabend bleibt es ein lockerer Sonne-Wolken-Mix. Morgen auch noch mal wenige Wolken über der Region, viel blauer Himmel. Am Freitag sieht es dann wieder ungemütlicher aus. Wir haben Freitagnachmittag auch wieder eine Gewitterwarnung. Es kühlt sich ab zum Wochenende auf 21 bis 23 Grad in der Spitze.
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0: Gegenstände auf der A2 Hannover Richtung Dortmund. Zwischen Hannover-Langenhagen und dem Dreieck Hannover-West liegt eine Gummimatte auf dem rechten Fahrstreifen. In der anderen Richtung braucht ihr ein bisschen länger. Dortmund Richtung Hannover zwischen Bad Nenndorf und Garbsen 4 Kilometer stockend.
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0: Immer her damit, über unsere Facebook-Seite Blitzer Hannover oder über unsere WhatsApp-Nummer, wenn ihr was entdeckt im Feierabendverkehr. Hätten wir den Blitzer gern auf unserer Facebook-Seite gepostet, da findet ihr auch immer den Überblick. Und ich gebe die Info natürlich auch hier on air dann sofort weiter.
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0: Mit Marisa Poatti am Mittwoch. Das kam überraschend gestern Abend. Also ganz viele haben auf die Blauen gesetzt. Aber das war ein eher schwaches Spiel von Frankreich, die sich am Ende gegen Spanien geschlagen geben mussten und nicht im großen WM-Finale mitspielen. Wer zieht heute Abend ein? England oder Argentinien? Unser Sportexperte Till Ulich gibt seine Prognose ab gleich. Euch einen schönen Mittwochabend.

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0: Spanien, der erste Finalist der Fußball-WM. Heute Nacht wird der Gegner feststehen.
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0: Nach dem überraschenden Sieg von Spanien gestern Abend gegen ungewöhnlich schwache Franzosen stellt sich die Frage, Sportkollege Till Ulich, müssen wir heute Abend bei England gegen Argentinien auch mit einer Überraschung rechnen? Was denkst du?
2: Vor dem ersten Halbfinale habe ich ja gesagt, ich bin bei Frankreich, lag daneben. Jetzt sagt mein Bauchgefühl, es werden die Engländer sein. Ich finde Argentinien übrigens das Team mit den bisher am meisten erzielten Toren. 17 sind das bei diesem Turnier. Trotzdem nicht so richtig gut, muss ich ganz ehrlich sagen. Wirkt insgesamt eher so ein bisschen, wie soll ich formulieren, glücklich, dass die Mannschaft der Titelverteidiger überhaupt im Halbfinale steht. Hat nicht wirklich überzeugt bei seinen Auftritten. England hat mir besser gefallen, vor allem Harry Kane trifft eben irgendwie immer und Jude Bellingham ist in absoluter Topform. Dazu hat der deutsche Coach Thomas Tuchel es hinbekommen, die Mannschaft ja gut aufeinander abzustimmen, so würde ich es mal formulieren. Also für mich England ein Hauch stärker, aber wie gesagt, bleibt trotzdem ein Spiel auf Augenhöhe. Wäre ja auch verwunderlich, wenn das nicht so wäre in einem WM-Halbfinale.
0: So ist es. Das zweite nämlich heute Abend zwischen Argentinien und England. Anpfiff ist später 21 Uhr.
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0: Gut Ding will Weile haben. Radio Hannover hier am Mittwochabend. Vor 12 Jahren haben die beiden sich schon mal in Nashville im Studio eingeschlossen, um eine Single zusammen zu machen, die bis jetzt aber trotzdem nicht rausgekommen ist. Aber Ed Sheeran und Martin Garrix lassen die Fans nicht länger warten.
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0: Hat sich gelohnt, drauf zu warten. Neue Musik von Ed Sheeran und Martin Garrix hier bei Radio Hannover. Ich habe gute Nachrichten auf der A2, wenn ihr da unterwegs seid. Hannover Richtung Dortmund. Zwischen Hannover-Langenhagen und dem Dreieck Hannover-West. Keine Gummimatte mehr auf der Fahrbahn. Gleich im Auto Rockmusik aus den 70s. Boston, More Than a Feeling, unser Classic-Hit. Noch vor den Hannover News um 6:30 gleich.
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0: 18.30 Uhr gleich auf der Uhr.
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2: Mit Maike Meitsch, guten Abend. Das Land Niedersachsen stellt sich mit einem neuen Masterplan Wasser auf die Folgen der Klimakrise ein. Umweltminister Christian Meyer sagte bei der Vorstellung in Hannover, die Klimakrise sei auch eine Wasserkrise. Anna Weiland berichtet.
3: Aktuell weisen fast die Hälfte der Grundwassermessstellen im Land sehr niedrige Wasserstände auf. Gleichzeitig nehmen Hitze, Starkregen und Hochwasser zu. Der Masterplan bündelt Maßnahmen für ein nachhaltiges Wassermanagement sowie einen besseren Hochwasser- und Küstenschutz. Außerdem sollen Gewässer geschützt und mehr Wasser in der Landschaft gespeichert werden. Für Maßnahmen zur Klimaanpassung in den Kommunen plant das Land ein Förderprogramm mit einem Volumen von 120 Millionen Euro. Damit können unter anderem Hitzeschutz, Entsiegelung und Hochwasserschutz finanziert werden.
2: Hannovers CDU-Oberbürgermeisterkandidat Peter Karst hat die Schwerpunkte seiner Wahlkampagne vorgestellt. Im Mittelpunkt stehen Wohnen, Verkehr und Sicherheit. Laut einer von der CDU vorgestellten Survey-Umfrage wünschen sich rund 79% der Befragten einen politischen Kurswechsel in der Stadtverwaltung. Als wichtigste Themen nennen sie vor allem Sicherheit, Sauberkeit und bezahlbares Wohnen. Karst fordert unter anderem mehr Wohnungsbau und einen stärkeren Ordnungsdienst. Außerdem, so sagt er, will er den Verkehrsfrieden in Hannover wiederherstellen.
4: Ich mag die Konflikte nicht, die wir haben, um die Frage, wer ist der bessere Verkehrsteilnehmer? Ist es der Fußgänger, der Fahrradfahrer, der ÖPNV-Fahrende oder der Autofahrende? Also ich glaube, wir müssen gucken, dass wir ein Gesamtverkehrskonzept entwickeln, das sowohl die Bedarfe, Bedürfnisse, Anliegen der Menschen in der Landeshauptstadt berücksichtigt, aber eben auch der Menschen, die zu uns kommen.
2: Die Kommunalwahl findet am 13. September statt. Karst tritt unter anderem gegen Amtsinhaber Bilet Onay von den Grünen und SPD-Kandidat Axel von der Ruhr an.
1: Und jetzt noch mehr Kurzmeldungen für die ganze Region Hannover.
2: Ende des Monats endet die Abgabefrist für die Steuererklärung für 2025. Jetzt warnt das niedersächsische Finanzministerium vor betrügerischen Phishing-Mails zu angeblichen Betriebsprüfungen. Die Nachrichten erwecken den Eindruck, von einem Finanzamt zu stammen, sind aber gefälscht. Die Behörde rät, keine Links oder Anhänge zu öffnen und keine persönlichen Daten oder Passwörter einzugeben. Am Altwarmbüchener See sind offenes Feuer und Grillen grundsätzlich verboten. Da sich nicht alle daran halten, verstärkt die Stadt Hannover dort jetzt die Kontrollen und weist mit zusätzlichen Schildern auf die Regeln hin. Gründe für das Grillverbot sind unter anderem die Brandgefahr durch den trockenen Moorboden sowie liegengelassener Müll an Strand und Liegewiesen. Wer trotzdem grillt, muss mit einem Bußgeld von bis zu 5.000 Euro rechnen. Die Fahrbahnsanierung der L412 zwischen Abke und Sievershausen geht in die letzte Phase. Ab Montag wird der Kreuzungsbereich in Abke an der Schüpplingser Straße voll gesperrt und von Grund auf saniert. Die Arbeiten sollen voraussichtlich bis Ende nächster Woche abgeschlossen sein.
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0: Der blaue Himmel ist zurück in Hannover. Jetzt gerade hier und da ein bisschen bewölkter, aber morgen zum Beispiel am Donnerstag sieht es auch nochmal richtig schön aus und das sollten wir ausnutzen, denn zum Wochenende hin wird es ein bisschen ungemütlicher. Wir haben im Feierabend 26 Grad in Stöcken, in Anderten, in der City hier am Alten Rathaus auch 26. Morgen ungefähr so wie heute, also wieder so 25, 26 Grad in der Spitze. Dazu einiges an Sonne, einiges am blauen Himmel. Ab Freitag dann leider wieder Gewittergefahr. Das gilt vor allem für den Freitagnachmittag. Und das Wochenende sieht grundsätzlich durchwachsener aus. Wir kühlen uns ein bisschen ab in der Region auf 21 bis 23 Grad maximal.
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0: Neu reingekommen, ganz wichtige Meldung von der B6 Hannover Richtung Hildesheim. Zwischen Messe Süd in Altlarzen und Larzen Personen auf der Fahrbahn. Nochmal B6 Hannover Hildesheim zwischen Messe Süd, Altlarzen und Larzen in beiden Richtungen Personen auf der Fahrbahn.

0: Mittwochabend euch mit Radio Hannover. Für mich geht's in die Laufschuhe, eine Runde trainieren für unser Radio Hannover Nachtlauf-Battle, für das ihr euch nach wie vor bewerben könnt. Wenn ihr Lust habt, die 10 Kilometer Strecke mit mir gemeinsam zu rocken im September und Kollegin Dörte ein neues Mal zu schlagen. Schauen wir mal, wer sich von euch noch so alles bewirbt. Ich freue mich auf jeden Fall auf euch. Wünsche euch ganz egal, ob ihr was Sportliches macht oder doch nur auf dem Sofa lümmelt, einen schönen Feierabend. Habt noch ein bisschen Inspiration in Sachen Pläne. Wir hören uns morgen wieder.
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0: Wie kann ein Mensch gleichzeitig so ein Muskelprotz und so lustig sein, habe ich mich gefragt, als ich mit offenem Mund im Kino saß und Dwayne The Rock Johnson zugesehen habe, wie er Halbgott Maui gespielt hat in der neuen Realverfilmung von Vaiana.
2: Maui, Formwandler, du hast das Herz von Tefiti gestohlen und die ganze Welt verflucht. Wenn du es zurückbringst, bist du für alle ein Held.
3: Ja, ich hab wirklich Schönes haben.
0: Richtig toller Familienfilm über Mut und Selbstvertrauen. Die Disney-Realverfilmung von Vaiana läuft zum Beispiel im Astor heute um 19.30 Uhr. Wer mit der Family heute Abend so ein bisschen weiter rausfahren will, könnte die Musik von Peter Maffay bei der Landesgartenschau in Bad Nenndorf hören. 2019 haben Maffay pur den deutschen Rock- und Poppreis in der Kategorie Beste Coverband gewonnen. Spielen heute ab 19:30 Uhr auf der Hauptbühne. Oder jetzt, wo die Gewitterwolken überstanden sind, heute mit einem Eis und einem Freund oder einer Freundin durch die Altstadt schlendern, danach noch eine Runde am Maschsee entlanglaufen und den Aufbauarbeiten fürs Maschseefest zuschauen. Ganz egal, was ihr macht, ich wünsche euch einen schönen Feierabend.
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1: Ich bin Thomas Brock. Bundeskanzler Merz sieht die schwarz-rote Koalition vor der Sommerpause auf Kurs. Bei seiner traditionellen Sommerpressekonferenz zog er eine weitgehend positive Bilanz der Regierungsarbeit.
2: Merz sagte, die Koalition habe ihren Arbeitsrhythmus gefunden und zuletzt wichtige Vorhaben wie die Reform der gesetzlichen Krankenversicherung auf den Weg gebracht. Für die Landtagswahlen im September zeigte er sich optimistisch und bekräftigte, dass die CDU weder mit der AfD noch mit der Linken zusammenarbeiten werde. Eine Reform der Schuldenbremse hält der Kanzler in dieser Wahlperiode dagegen für kaum noch erreichbar. Die geplanten Kürzungen beim Unterhaltsvorschuss verteidigte er, kündigte aber weitere Beratungen dazu in der Koalition an. Thomas Bleskin, Nachrichtenredaktion.
1: Die Bundesregierung hat eine lange Liste von Maßnahmen zum Bürokratieabbau beschlossen. Vieles davon betrifft den Straßenverkehr. So soll es einfachere Regelungen für Taxiunternehmen geben. Regionale Lkw-Fahrverbote an Feiertagen wie Fronleichnam werden gestrichen. Außerdem reicht künftig das Kennzeichen von E-Autos aus, um in Umweltzonen in Innenstädten fahren zu dürfen. Eine grüne Plakette muss nicht mehr an die Scheibe geklebt werden. Bei der Fußball-WM steht am Abend das zweite Halbfinale auf dem Programm. Gesucht wird der Endspielgegner von Spanien. In Atlanta trifft England ab 21 Uhr auf Titelverteidiger Argentinien.
3: Gegen Titelverteidiger Argentinien geht es für England um mehr als nur Fußball. Die Rivalität beider Nationen ist politisch vom Falklandkrieg geprägt, sportlich vom WM-Viertelfinale 1986 mit der berühmten Hand Gottes. Damals erzielte Diego Maradona für Argentinien ein irreguläres Tor mit der Hand. England-Trainer Thomas Tuchel spricht von einer der größten Rivalitäten im Weltfußball. Nach dem mühevollen Sieg gegen Norwegen muss sich das Team um Bayern-Star Harry Kane und Real Madrids Jude Bellingham gegen Lionel Messi und Co. steigern, um das Endspiel gegen Spanien zu erreichen. Aus London, Philipp Detlefs.
1: Sören Währenskjold hat die 11. Etappe der Tour de France gewonnen. Der Norweger siegte im Massensprint in Nevers in der Mitte Frankreichs. Pascal Ackermann kam als bester Deutscher auf Rang 10. In der Gesamtwertung änderte sich nichts. Der Slowene Tadej Pogacar führt weiter mit gut 3,5 Minuten vor seinem dänischen Rivalen Jonas Vingegaard. Florian Lipowitz liegt auf Rang 6.
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1: Ich habe noch ein paar Börsendaten zum Feierabend. Da haben wir einen DAX, der leicht im Minus liegt, bei rund 25.000 Punkten und damit etwa 0,2% unter dem Vortageswert. Der Euro steht bei einem US-Dollar 14,4, leicht im Plus, also die europäische Gemeinschaftswährung im Vergleich zum Vortagesbörsenschluss. Außerdem haben wir einen Goldpreis leicht im Minus, knapp über der Marke von 4.000 US-Dollar für die Feinunze. Der Ölpreis gibt nach ein paar Kursanstiegen in den letzten Tagen wieder etwas nach und liegt unter 79 US-Dollar pro Barrel. Schauen wir noch schnell rein in die Charts an diesem Mittwochnachmittag. Heidelberg Materials, Volkswagen und Scout24 sind vorne. Bayer, BASF und Infineon heißen aktuell die Schlusslichter in den Charts. Schönen Feierabend.
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5: Mit Maike Meitsch. Guten Abend. Sportfans sind voll im Finalsfieber, denn in einer Woche startet das große Multisport-Event in Hannover und der Region, bei dem in 24 Sportarten insgesamt 143 deutsche Meistertitel vergeben werden. Der Aufbau der verschiedenen Wettkampfstätten läuft gerade auf Hochtouren. Oberbürgermeister Bilit Onay blickt mit Vorfreude auf das große Sportereignis.
6: Hannover ist der Hotspot in diesem Jahr. Also man kommt, glaube ich, wenn man sportbegeistert ist, nicht an Hannover vorbei, und das ist auch gut so. Am Opernplatz, am Rathaus, am Maschpark, im Maschsee. Überall wird es Sport auf höchstem Niveau geben und dann abends der Ausklang mit dem Maschseefest. Also ein echtes Highlight. Und wir machen den Olympischen Spielen in Paris Konkurrenz mit einer richtig coolen Eröffnungsveranstaltung am Mittwoch.
5: Zu den deutschen Meisterschaften gehören unter anderem 3x3-Basketball, Geräteturnen, Kanuschwimmen und Triathlon. Einige Sportarten sind erstmals bei den Finals dabei, darunter Beachvolleyball, Segeln und Windsurfen. Der Energieversorger Enercity startet die Testphase eines KI-Assistenten. Kundinnen und Kunden können damit zentrale Anliegen rund um ihren Energievertrag direkt über ChatGPT erledigen. Sie können etwa Vertragsdaten einsehen, Rechnungen prüfen oder Zählerstände per Foto übermitteln. Künftig sollen auch Abschläge angepasst oder passende Tarife vorgeschlagen werden können. Nach Angaben des Unternehmens gehört Enercity damit zu den ersten Energieversorgern in Europa, die Serviceangebote direkt in ChatGPT anbieten. Enercity betont außerdem, dass keine sensiblen personenbezogenen Daten wie Name oder Bankverbindung an ChatGPT übermittelt werden.
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5: Nach der tödlichen Gewalttat in Stade führt auch die Stadt Lehrte neue Sicherheitsmaßnahmen im Jugendamt ein. Ab Montag sind persönliche Gespräche im Fachdienst Kinder und Jugend in der Gartenstraße und am Rathausplatz nur noch nach Terminabsprache möglich. Der freie Publikumsverkehr wird in weiten Teilen eingeschränkt. Bei einem Motorradunfall auf der B441 bei Wunsdorf ist ein 30-Jähriger schwer verletzt worden. Nach Polizeiangaben fuhr der Mann auf das Motorrad einer 22-Jährigen auf, die zuvor abgebremst hatte. Beide stürzten daraufhin. Er wurde schwer, sie leicht verletzt. Die Polizei sucht nun Zeugen, die Angaben zum Unfallhergang oder zur Fahrweise des Motorradfahrers machen können. Am Altwambüchener See sind offenes Feuer und Grillen grundsätzlich verboten. Da sich nicht alle daran halten, verstärkt die Stadt Hannover dort jetzt die Kontrollen und weist mit zusätzlichen Schildern auf die Regeln hin. Gründe für das Grillverbot sind unter anderem die Brandgefahr durch den trockenen Moorboden sowie liegengelassener Müll an Strand und Liegewiesen. Wer trotzdem grillt, muss mit einem Bußgeld von bis zu 5.000 € rechnen.
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1: Ich bin Thomas Brockt. Bundeskanzler Merz sieht die schwarz-rote Koalition gestärkt in die Sommerpause gehen. Die Koalition habe Tritt gefasst, sagte Merz in der traditionellen Sommerpressekonferenz. Die Bilanz sei positiv, die Regierung habe ihren Rhythmus gefunden und trotz mancher Kritik geliefert. Etwa vor kurzem bei der Reform der gesetzlichen Krankenversicherung. Merz räumte aber auch ein, dass man noch nicht dastehe, wo er Deutschland gerne sehen wolle.
2: Wir haben viel erreicht, aber es ist noch lange nicht genug. Ich schließe dieses erste Halbjahr mit der Zuversicht ab, dass wir auch im zweiten Halbjahr gute Politik machen für Deutschland.
1: Bundeskanzler Merz. Die Bundesregierung hat eine lange Liste von Maßnahmen zum Bürokratieabbau beschlossen. Vieles davon betrifft den Straßenverkehr. So soll es einfachere Regelungen für Taxiunternehmen geben. Regionale Lkw-Fahrverbote an Feiertagen wie Fronleichnam werden gestrichen. Außerdem reicht künftig das Kennzeichen von E-Autos aus, um in Umweltzonen in Innenstädten fahren zu dürfen. Eine grüne Plakette muss nicht mehr an die Scheibe geklebt werden. Bei der Fußball-WM steht am Abend das zweite Halbfinale auf dem Programm. Gesucht wird der Endspielgegner von Spanien. In Atlanta trifft England ab 21 Uhr auf Titelverteidiger Argentinien.
3: Gegen Titelverteidiger Argentinien geht es für England um mehr als nur Fußball. Die Rivalität beider Nationen ist politisch vom Falklandkrieg geprägt, sportlich vom WM-Viertelfinale 1986 mit der berühmten Hand Gottes. Damals erzielte Diego Maradona für Argentinien ein irreguläres Tor mit der Hand. England-Trainer Thomas Tuchel spricht von einer der größten Rivalitäten im Weltfußball. Nach dem mühevollen Sieg gegen Norwegen muss sich das Team um Bayern-Star Harry Kane und Real Madrids Jude Bellingham gegen Lionel Messi und Co. steigern, um das Endspiel gegen Spanien zu erreichen. Aus London, Philipp Detlefs.
1: Sören Währenskjold hat die 11. Etappe der Tour de France gewonnen. Der Norweger siegte im Massensprint in Nevers in der Mitte Frankreichs. Pascal Ackermann kam als bester Deutscher auf Rang 10. In der Gesamtwertung änderte sich nichts. Der Slowene Tadej Pogacar führt weiter mit gut 3,5 Minuten vor seinem dänischen Rivalen Jonas Vingegaard. Florian Lipowitz liegt auf Rang 6.
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1: Mit Maike Meitsch, guten Abend. Das Land Niedersachsen stellt sich mit einem neuen Masterplan Wasser auf die Folgen der Klimakrise ein. Umweltminister Christian Meyer sagte bei der Vorstellung in Hannover, die Klimakrise sei auch eine Wasserkrise. Anna Weiland berichtet.
2: Aktuell weisen fast die Hälfte der Grundwassermessstellen im Land sehr niedrige Wasserstände auf. Gleichzeitig nehmen Hitze, Starkregen und Hochwasser zu. Der Masterplan bündelt Maßnahmen für ein nachhaltiges Wassermanagement sowie einen besseren Hochwasser- und Küstenschutz. Außerdem sollen Gewässer geschützt und mehr Wasser in der Landschaft gespeichert werden. Für Maßnahmen zur Klimaanpassung in den Kommunen plant das Land ein Förderprogramm mit einem Volumen von 120 Millionen Euro. Damit können unter anderem Hitzeschutz, Entsiegelung und Hochwasserschutz finanziert werden.
1: Hannovers CDU-Oberbürgermeisterkandidat Peter Karst hat die Schwerpunkte seiner Wahlkampagne vorgestellt. Im Mittelpunkt stehen Wohnen, Verkehr und Sicherheit. Laut einer von der CDU vorgestellten Survey-Umfrage wünschen sich rund 79% der Befragten einen politischen Kurswechsel in der Stadtverwaltung. Als wichtigste Themen nennen sie vor allem Sicherheit, Sauberkeit und bezahlbares Wohnen. Karst fordert unter anderem mehr Wohnungsbau und einen stärkeren Ordnungsdienst. Außerdem, so sagt er, will er den Verkehrsfrieden in Hannover wiederherstellen.
3: Ich mag die Konflikte nicht, die wir haben, um die Frage, wer ist der bessere Verkehrsteilnehmer? Ist es der Fußgänger, der Fahrradfahrer, der ÖPNV-Fahrende oder der Autofahrende? Also ich glaube, wir müssen gucken, dass wir ein Gesamtverkehrskonzept entwickeln, das sowohl die Bedarfe, Bedürfnisse, Anliegen der Menschen in der Landeshauptstadt berücksichtigt, aber eben auch der Menschen, die zu uns kommen.
1: Die Kommunalwahl findet am 13. September statt. Karst tritt unter anderem gegen Amtsinhaber Bilet Onay von den Grünen und SPD-Kandidat Axel von der Ruhr an.
0: Und jetzt noch mehr Kurzmeldungen für die ganze Region Hannover.
1: Ende des Monats endet die Abgabefrist für die Steuererklärung für 2025. Jetzt warnt das niedersächsische Finanzministerium vor betrügerischen Phishing-Mails zu angeblichen Betriebsprüfungen. Die Nachrichten erwecken den Eindruck, von einem Finanzamt zu stammen, sind aber gefälscht. Die Behörde rät, keine Links oder Anhänge zu öffnen und keine persönlichen Daten oder Passwörter einzugeben. Am Altwarmbüchener See sind offenes Feuer und Grillen grundsätzlich verboten. Da sich nicht alle daran halten, verstärkt die Stadt Hannover dort jetzt die Kontrollen und weist mit zusätzlichen Schildern auf die Regeln hin. Gründe für das Grillverbot sind unter anderem die Brandgefahr durch den trockenen Moorboden sowie liegengelassener Müll an Strand und Liegewiesen. Wer trotzdem grillt, muss mit einem Bußgeld von bis zu 5.000 Euro rechnen. Die Fahrbahnsanierung der L412 zwischen Abke und Sievershausen geht in die letzte Phase. Ab Montag wird der Kreuzungsbereich in Abke an der Schwiblingser Straße voll gesperrt und von Grund auf saniert. Die Arbeiten sollen voraussichtlich bis Ende nächster Woche abgeschlossen sein.
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1: Ich bin Thomas Brockt. Bundeskanzler Merz hat den eingeschlagenen Reformkurs der schwarz-roten Bundesregierung herausgestellt und setzt auf gemeinsame weitere Vorhaben. Die Koalition habe Tritt gefasst, sagte Merz heute bei seiner Sommerpressekonferenz in Berlin.
2: Merz sagte, die Koalition habe ihren Arbeitsrhythmus gefunden und zuletzt wichtige Vorhaben wie die Reform der gesetzlichen Krankenversicherung auf den Weg gebracht. Für die Landtagswahlen im September zeigte er sich optimistisch und bekräftigte, dass die CDU weder mit der AfD noch mit der Linken zusammenarbeiten werde. Eine Reform der Schuldenbremse hält der Kanzler in dieser Wahlperiode dagegen für kaum noch erreichbar. Die geplanten Kürzungen beim Unterhaltsvorschuss verteidigte er, kündigte aber weitere Beratungen dazu in der Koalition an. Thomas Bleskin, Nachrichtenredaktion.
1: Die Bundesregierung hat eine lange Liste von Maßnahmen zum Bürokratieabbau beschlossen. Vieles davon betrifft den Straßenverkehr. So soll es einfachere Regelungen für Taxiunternehmen geben. Regionale Lkw-Fahrverbote an Feiertagen wie Fronleichnam werden gestrichen. Außerdem reicht künftig das Kennzeichen von E-Autos aus, um in Umweltzonen in Städten fahren zu dürfen. Eine grüne Plakette muss nicht mehr an die Scheibe geklebt werden. Künftig sollen alle Vierjährigen in Deutschland vor der Schule zum Sprachtest. Das geht aus dem Entwurf eines neuen Kita-Gesetzes hervor, der deutschen Presseagentur vorliegt. Ministerin Prien will damit die Bildungschancen aller Kinder angleichen.
3: Mehr Kinder in öffentlicher Betreuung, möglichst früh Bescheid wissen, wenn es Probleme gibt und rechtzeitig auf diese Probleme reagieren. Das ist der Kern des Gesetzes, den die Bildungsministerin im Kopf hat. Die Tests sollen auch Vierjährige absolvieren, die nicht in der Kita sind. Grundgedanke dabei ist, dass Kinder nur mit ausreichenden Sprachkenntnissen in der Grundschule dem Unterricht folgen können. Tanja Wagner, Nachrichtenredaktion.
1: Mit zahlreichen Gedenkveranstaltungen hat die Türkei an den Putschversuch gegen die Regierung von Präsident Erdogan vor 10 Jahren erinnert. In Istanbul nahmen Tausende an einem Marsch über die erste Brücke über die Meerenge Bosporus teil. Dort hatten sich am 15. Juli 2016 Putschisten und regierungstreue Sicherheitskräfte schwere Gefechte geliefert. Es gab an dem Tag insgesamt mehr als 250 Todesopfer und mehr als 2000 Verletzte. Der Aufstand wurde schließlich niedergeschlagen.
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Klassiker von den Krupps, Alive, von ihrem 1995er Album Odyssey of the Mind. Und damit willkommen zur 28. Ausgabe der Grenzwellen 2026, die ihr wie immer zeitnah verfolgen könnt auf der Grenzwellen-Fanpage bei Facebook. Das komplette Tracklisting dann wie gewohnt ab 0 Uhr auf den offiziellen Grenzwellenseiten bei Facebook, Blue Sky und auf Mastodon. Es gibt einige digitale Wiederveröffentlichungen aus dem Haus Frontline Assembly, wie zum Beispiel die Compilation The Best of Cryogenic Studio, das die Highlights der beiden 1996 und 2000 erschienenen Cryogenic Studio Sammlungen vereint. Unter dem Etikett Cryogenic Studio wurden unzählige Veröffentlichungen der Frontline Assembly Nebenprojekte wie Noise Unit, Synesthesia, Intermix oder Delirium veröffentlicht und natürlich auch von Frontline Assembly selbst, wie dieses Stück.

Front, Line Assembly und Amorphous von der jetzt digital wiederveröffentlichten Compilation The Best of Cryogenic Studio, auf der sich auch das folgende Stück von Noise Unit befindet, das auch auf deren 95er-Album Decoder zu hören ist. Paradise.

Kaiba und Foods on the Darkness, von dem bereits in der letzten Woche hier in den Grenzwellen präsentierten Album Lower. Kaiba ist ein Projekt des italienischen Produzenten Gianclaudio Hachemoniri, der darüber hinaus auch als Plaster und unter seinem eigenen Namen tätig ist. Und er ist auch der Kopf des experimentellen Ambient-Projekts Clouds After Rain, von dem im Mai diese Single erschien. Staring at the same view from different places.

Harald Großkopf und Sven Reutz von seinem aktuellen Album Glitches Brew. Ein überaus gelungenes Werk, das Tradition und Vision dieses deutschen Pioniers und Veteranen vereint. Etwas Neues gibt es von dem seit 2011 aktiven Produzenten Simon Hayes alias Swarm Intelligence. Containment Field heißt das aktuelle.

Das seit den frühen 80er Jahren aktive amerikanische IBM-Urgestein Andrew Zavakovats alias Data Bank A und Empty. Das Titelstück des 1992 veröffentlichten Albums. Auch von Data Bank A gibt es etwas Neues. Brain Fog. Ein Album, das allerdings schon vor 20 Jahren hätte erscheinen können. Auch davon dann.

Letterbank A und Brain Fog. Das letzte Stück dieser ersten Stunde der Grenzwelten kommt von dem belgischen Produzenten Cédric Wattonio alias Killmouth. Au bord des ténèbres heißt sein neues Album. Davon Outre Noir.

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1: Ich bin Diana Kramer. Die Bundesregierung hat weitere Schritte zum Abbau der Bürokratie beschlossen. Das Kabinett einigte sich unter anderem darauf, etliche Dokumentationspflichten für Firmen abzuschaffen. In Arztpraxen soll die elektronische Überweisung eingeführt werden und bei Verkehrsbauvorhaben sollen Verfahren vereinfacht werden.
2: Rund 600 Millionen Euro jährlich will die Bundesregierung einsparen, indem bürokratische Verpflichtungen für Bürger und Firmen abgeschafft werden. Beispielsweise sollen sich Halter von E-Autos künftig nicht mehr um eine grüne Umweltplakette kümmern müssen. Der Pflichttermin beim Jobcenter soll auch digital per Videoschalte möglich sein. Auch elektronische Arztüberweisungen sind geplant. Und die Bundesregierung will Fahrverbote für Lkw an Feiertagen wie Fronleichnam, Allerheiligen oder dem Reformationstag aufheben. Tanja Wagner, Nachrichtenredaktion.
1: Bundeskanzler Friedrich Merz sieht die schwarz-rote Koalition gestärkt in die Sommerpause gehen. Die Koalition habe Tritt gefasst, sagte Merz in der traditionellen Sommerpressekonferenz in Berlin. Die Regierung habe ihren Rhythmus gefunden und trotz mancher Kritik geliefert, etwa bei der Reform der gesetzlichen Krankenversicherung. Merz räumte aber auch ein, dass man noch nicht dastehe, wo er Deutschland gerne sehen wolle. Wer in einer der Krisenbranchen arbeitet und noch fest in seinem Job ist, tut sich oft schwer, gleichzeitig etwas Neues zu suchen. Die Regierung will hier nun neue Möglichkeiten schaffen und hat grünes Licht für einen Gesetzentwurf zur Job-to-Job-Erprobung gegeben.
3: Die Job-to-Job-Erprobung ist nicht für jeden gedacht, sondern konkret für diejenigen, deren Anstellung absehbar enden wird, weil zum Beispiel der Betrieb 200 Stellen bis in 2 Jahren abbauen wird. Um im Anschluss möglichst ohne Lücke einen neuen Job zu haben, sollen sich Arbeitnehmer künftig ein paar Wochen in anderen Firmen vorstellen und umschauen können. In Absprache mit dem Noch-Arbeitgeber. Während der Erprobung würde sich dann auch klären, ob ich vielleicht noch eine Weiterbildung benötige. Aus Berlin, Lea Matschulat.
1: Lustige Episode vor dem Halbfinalkracher heute bei der Fußball-WM. Schon vor Anpfiff haben sich England und Argentinien das erste Duell geliefert, und zwar auf der Straße. Bei der Anfahrt zum WM-Stadion in Atlanta war der Mannschaftsbus der Argentinier eher gemächlich unterwegs und wurde kurzerhand vom Bus der Engländer überholt. Pünktlich im Stadion waren beide Teams.
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Ein Klassiker von Front 242, Sacrifice. Das Eröffnungsstück ihres 1991er Albums Tyranny for You. Obwohl sich Front 242 als Band nunmehr offiziell im Ruhestand befinden, sind die einzelnen Mitglieder dennoch aktiv. Schon vor 10 Jahren rief Front 242-Sänger Jean-Luc Demeyer zusammen mit dem Howjob-Musiker Daniel Meyer das Projekt Two Hearts ins Leben, das allerdings erst jetzt das erste Material veröffentlicht, wie diese im Juni veröffentlichte Single Sorrow.

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Ein französisches Projekt. Quartier Céleste und Metamorph. Von ihrem überaus gelungenen zwischen Darkwave 80er-Jahre-Ästhetik und IDM manövrierenden neuen Album Premier Voyage. Etwas Neues gibt es auch von dem australischen Produzenten Trent Anthony Francis alias Audrey Vixen. Die EP Exit Kingdom The Collector. Davon The Collector.

das bereits in der letzten Woche hier in den Grenzwellen vorgestellte, zwischen IDM und Ambient angesiedelte amerikanische Projekt The Alphabet Zero und When Will We Fall von ihrem überaus empfehlenswerten aktuellen Album Life is Boring, Life is Brutal, Life is Beautiful. Ebenfalls aus Amerika kommt der unter unzähligen Pseudonymen agierende Joe Shanahan, der nach mehr als 6 Jahren das 4. Album seines IDM-Projekts Auscultation veröffentlicht hat. Davon Severed

gelungene Mixtur aus IDM und Berliner Schule, Interstellar Messenger und Celestial Sirens von dem neuen Album A Somber Serenity. Etwas Neues gibt es auch von dem Autumn of Communion Musiker Mick Chilich. Somewhere in Between heißt sein aktuelles Werk. Davon das Titelstück.

aus Litauen stammender Produzent Viktoras Urbaitis alias Theatre und Returning von dem großartigen aktuellen Theateralbum All Constellations Weaving into One. Vier wundervolle, vom Piano dominierte Tracks sind auf Still, der im Juni veröffentlichten EP des kanadischen Urgesteins Stephen Hummel alias Subtractive LAD zu finden. Davon Are You Still There?

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Und Are You Still There? Das letzte Stück dieser zweiten Stunde der Grenzwellen kommt von der britischen Violinistin und Pianistin Poppy Aykroyd. Liminal heißt ihr neues Album, das erste seit 2021 und das erste seit ihrem 2014er Werk Feathers, auf dem sie das Piano und die Violine verbindet. Davon Drift.

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1: Ich bin Diana Kramer. Die Koalition hat Tritt gefasst. Das war die zentrale Botschaft des Bundeskanzlers bei seiner Sommerpressekonferenz in Berlin. Der Frage nach Fehlern wich Friedrich Merz dabei aus. Nach Protest der SPD gegen Einschnitte beim Unterhaltsvorschuss für Alleinerziehende gibt sich der Kanzler allerdings gesprächsbereit.
2: Es ist ein Schlag ins Gesicht für Alleinerziehende. Der Unterhaltsvorschuss soll nur noch für Kinder bis 16 gelten, nicht mehr wie bisher bis 18. Für Alleinerziehende, deren Partner sich ohnehin drücken, ist der Wegfall von knapp 400 Euro schlicht eine Katastrophe. Das geht so gar nicht, heißt es von der SPD. Merz dagegen sagt, die Kosten für diese Leistung hätten sich binnen 8 Jahren vervierfacht. Angesichts der akuten Finanznot der Kommunen sei das auf Dauer nicht tragbar. Auch könnten 16-Jährige ja schon arbeiten gehen. Tanja Wagner, Nachrichtenredaktion.
1: Die Bundesregierung hat mehrere Maßnahmen zum Bürokratieabbau beschlossen. Vieles davon betrifft den Straßenverkehr. So soll es einfachere Regelungen für Taxiunternehmen geben. Regionale Lkw-Fahrverbote an Feiertagen wie Fronleichnam werden gestrichen. Und E-Autos brauchen künftig beim Befahren von Umweltzonen in Innenstädten keine grüne Plakette mehr. Tanken wird immer teurer. Vor allem Diesel hat sich auf Wochensicht massiv verteuert. Laut ADAC liegt der Preis im bundesweiten Durchschnitt inzwischen bei 2,07 Euro. Grund dafür ist die neue Eskalation zwischen den USA und dem Iran. US-Präsident Donald Trump droht Teheran erneut mit Angriffen auf die zivile Infrastruktur des Landes.
3: Schwere Bombardierung von Brücken und Kraftwerken im Iran, damit droht Trump schon seit Monaten. Der Iran reagiert mit Raketen und Drohnen auf Ziele in der Golfregion und Jordanien. In einer Krisensitzung erörterte Trump eine massiv verschärfte Offensive. Irans Revolutionsgarden drohen mit einer Blockade aller Öl- und Erdgasexporte. Tina Eck, USA.
1: Bei einem Angriff auf offener Straße in Trier ist ein Student getötet worden. Der 22-Jährige wurde laut Polizei von einem Gleichaltrigen mit einem Messer angegriffen. Er starb noch vor Ort. Der Tatverdächtige, ein Afghane, war zunächst geflüchtet, konnte aber festgenommen werden. Die Hintergründe sind noch unklar.
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4: Am Mikrofon Ecki Stieg und damit willkommen zur dritten Stunde.

Ein vielleicht etwas ungewohnt beschwingter Einstieg in diese dritte Stunde der Grenzwelle. Aber das hat natürlich seinen Grund. Es waren Soma und Risen from Agatha von dem 1996 veröffentlichten Soma-Album The Inner Cinema. Soma war von 1993 bis 1996 das visionäre und leider völlig unterbewertete Projekt der australischen Musiker Peter Burke, der später sehr intensiv mit Lisa Gerrard von Dead Can Dance arbeiten sollte, sowie dem auch als Snog oder Black Lung agierenden David Thrussell, und von letzterem ist jetzt das großartige Ambient- und Drone-Album The Rain of Dead Matter erschienen. Davon Consumption.

Der italienische Produzent Luigi Tozzi und das Ambient Remodel von Emersione von dem aktuellen vierten Teil seiner Deep Blue Serie, die vorwiegend Ambient-Versionen der vorangegangenen Teile enthält. Von Italien nach Frankreich, dort beheimatet ist Alexandre Navarro. Navigure les Rêves heißt sein aktuelles, sehr abstraktes Ambient- und Drone-Album. Davon Rivage.

Ryan Eno und Sour Evening, Complex Heaven 3 von dem Album Music for Future Installations, Bestandteil der 2018 veröffentlichten Sammlung Music for Installations. Brian Eno ist auch heute noch sehr aktiv, in den letzten Jahren vornehmlich mit der Musikerin und Aktivistin Beatty Wolf. Nach ihren gemeinsamen Alben Luminal, Lateral und Liminal ist im Juni diese Single erschienen. Afterlife.

Ambient-Klassiker aus dem Jahr 1992. Das aus Sam Rosenthal und Dirk Seri bestehende Projekt Terrace of Memories und das Stück Terrace of Memories von ihrem leider einzigen Album gleichen Namens. Sam Rosenthal ist nicht nur Kopf des formidablen Labels Project, sondern hat eine mehr als beeindruckende Karriere hinter sich, unter anderem in den 80er Jahren als Gründer der amerikanischen Darkwave-Band Black Tape for a Blue Girl. Mit The Width of Shadows ist jetzt Sam Rosenthals erstes Ambient- und Drone-Album seit 2015 erschienen. Davon Flair Equilibrium.

Sam Rosenthal und Flair Equilibrium von seinem neuen Album The Width of Shadows. Und das war es auch fast schon wieder. Das war die 28. Ausgabe der Grenzwellen 2026 hier bei Radio Hannover. Das letzte Stück für heute kommt von den britischen Marconi Union. In großen Abständen veröffentlichen sie Teile ihrer Serie Ambient Transmissions. Die beiden ersten Teile erschienen 2011 und 2023 und jetzt ist mit Multiforms der dritte Teil erschienen. Davon zum Schluss Multiform One. Das Tracklisting dieser Sendung ab jetzt auf den offiziellen Grenzwellenseiten bei Facebook, Blue Sky und Mastodon. Vielen Dank wie immer an das Team der Grenzwellen-Fanpage bei Facebook und Instagram und natürlich an euch fürs Zuhören. Kommt gut durch die Nacht und werdet oder bleibt gesund. Am Mikrofon war Ecki Stieg.

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1: Von den Alpen aus im hohen Norden, von der See gesehen schon weit im Süden, am Rande von Harz und Heide und Tornhuder Meer gelegen. Am schönsten ist im Frühjahr in die Eilenriede zu ziehen, wo wie ein Sternenzauberteppich die Buschwindröschen blühen.

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1: Ich bin Diana Kramer. Titelverteidiger Argentinien steht erneut im Endspiel der Fußball-WM. Die Südamerikaner um Superstar Lionel Messi bezwangen im Halbfinale England mit 2:1. Argentinien trifft damit am Sonntag im Kampf um den 4. WM-Titel auf Europameister Spanien. Bundeskanzler Friedrich Merz sieht die schwarz-rote Koalition vor der Sommerpause auf Kurs. Bei seiner traditionellen Sommerpressekonferenz in Berlin zog er eine weitgehend positive Bilanz der Regierungsarbeit.
2: Die Bundesregierung hat ihren Rhythmus gefunden, trotz mancher Kritik. Wir haben geliefert und wir haben die Dimension der Aufgaben, die vor uns stehen, erkannt. Ich bin und bleibe zuversichtlich, dass es uns gelingt, in den drei Ländern, vor allen Dingen in Sachsen-Anhalt und in Mecklenburg-Vorpommern, zu verhindern, dass es hier eine Mehrheit der AfD nach Mandaten in den jeweiligen Landesparlamenten gibt.
1: Kanzler Merz räumte aber auch ein, dass man trotz vieler angestoßener Reformen noch nicht dastehe, wo er Deutschland gern sehen wolle. Beim Heizungstausch haben Wärmepumpen fossile Heizkessel überholt. Im vergangenen Jahr waren die Geräte in deutschen Wohngebäuden erstmals die am häufigsten eingebaute Heizungsart. Das zeigt eine Auswertung des Instituts der deutschen Wirtschaft.
3: Die IW-Experten sprechen von einer Trendwende. Wer mit einer Wärmepumpe heize, zahle derzeit die niedrigsten Heizkosten. Auch könnten die meisten Geräte im Winter heizen und im Sommer kühlen, ein unschlagbarer Vorteil. Trotz der Sparmaßnahmen der Bundesregierung sehen die Wirtschaftsfachleute die Wärmepumpe weiter auf dem Vormarsch. In den nächsten Jahren wird es den Regierungsplänen zufolge allerdings weniger Zuschüsse geben. Bisher ist beim Umstieg eine Förderung bis zu 70% möglich. Bis 2030 soll der Betrag schrittweise um mehrere tausend Euro sinken. Tanja Wagner, Nachrichtenredaktion.
1: Das US-Militär hat nach eigenen Angaben die zweite Angriffswelle des Tages gegen den Iran gestartet. Diese habe am Nachmittag US-Ostküstenzeit begonnen, teilte das für die Region zuständige Kommando des US-Militärs auf der Plattform X mit. Die regierungsnahe iranische Nachrichtenagentur MEA berichtete von Explosionen und Angriffen in mehreren Regionen des Landes. US-Präsident Donald Trump hatte dem Iran jüngst einmal mehr mit Angriffen auf zivile Infrastruktur gedroht.
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1: Ich bin Diana Kramer. Das Finale der Fußball-WM ist perfekt. Titelverteidiger Argentinien um Superstar Lionel Messi hat im Halbfinale England mit 2:1 besiegt. Die Argentinier treffen im Endspiel am Sonntag auf Europameister Spanien.
2: Mit einer unglaublichen Energieleistung dreht Argentinien dieses Halbfinale, in dem Anthony Gordon nach 55 Minuten zunächst Thomas Tuchels Engländer in Führung bringt. Aber danach spielt fast nur noch der Weltmeister, der England phasenweise im eigenen Strafraum einschnürt, sich Chance auf Chance erspielt und am Ende verdient siegt. Enzo Fernandes macht in der 85. Minute den Ausgleich, Lautaro Martinez in der 2. Minute der Nachspielzeit den Siegtreffer, jeweils auf Vorlage von Messi. Dem winkt jetzt am Sonntag sein 2. WM-Titel. Thomas Thonfeld, Sportredaktion.
1: Die Kritik der SPD an den Plänen von Familienministerin Karin Prien, den Unterhaltsvorschuss für Alleinerziehende zu kürzen, reißt nicht ab. Mecklenburg-Vorpommerns Ministerpräsidentin Manuela Schwesig kritisiert neben Prien auch Bundeskanzler Merz. Beide hätten die Lebenssituation von Alleinerziehenden und ihren Kindern nicht verstanden, sagte Schwesig dem Spiegel. Viele wären trotz Arbeit auf den Unterhaltsvorschuss angewiesen. Diesen übernimmt der Staat bisher bis zum 18. Geburtstag des Kindes, wenn der Partner keinen Unterhalt zahlt. Laut Familienministerin soll das künftig nur noch bis zum 16. Geburtstag gelten. Kanzler Merz hatte das mit Blick auf gestiegene Ausgaben verteidigt. Schwesig spricht von Sparmaßnahmen zulasten der Kinder. Die Bundesregierung hat weitere Schritte zum Abbau der Bürokratie beschlossen. Das Kabinett einigte sich unter anderem darauf, Dokumentationspflichten für Firmen abzuschaffen.
3: Rund 600 Millionen Euro jährlich will die Bundesregierung einsparen, indem bürokratische Verpflichtungen für Bürger und Firmen abgeschafft werden. Beispielsweise sollen sich Halter von E-Autos künftig nicht mehr um eine grüne Umweltplakette kümmern müssen. Der Pflichttermin beim Jobcenter soll auch digital per Videoschalte möglich sein. Auch elektronische Arztüberweisungen sind geplant. Tanja Wagner, Nachrichtenredaktion.
1: In Trier ist ein Student bei einem Angriff auf offener Straße getötet worden. Der 22-Jährige war laut Polizei von einem Gleichaltrigen mit einem Messer angegriffen worden. Der Tatverdächtige, ein Afghane, konnte festgenommen werden. Die Ermittlungen laufen.
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